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0: Forza Palermo. Okay.
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1: Im Studio ist Theresa Eder. Es ist 3 Uhr. In Kolumbien spitzt sich die Lage nach dem Erdbeben am Montag zu. Fast 500 Menschen werden noch vermisst. Die Rettungsaktionen laufen auf Hochtouren, berichtet Theresa Kulovic.
2: Das wichtige Zeitfenster von 72 Stunden nach dem Beben schließt sich gegen Mittag. Danach sinkt die Wahrscheinlichkeit, Lebende zu bergen, rapide. Insgesamt wird es noch ein langer und intensiver Einsatz für alle Beteiligten. Vielerorts gibt es weder fließend Wasser noch Strom. Tausende haben kein Dach über dem Kopf. Wir werden diverse Notunterkünfte eröffnen müssen, Orte, die überfüllt sein werden. Und hier müssen wir dann auch vorsichtig sein, dass es nicht zu Gewalt gegen Mädchen und Frauen kommt, mahnt Catalina Vargas von der Hilfsorganisation CARE. Eine weitere Angst, die kursiert, ist jene vor Plünderungen durch bewaffnete Gruppen. Im Moment haben wir dazu noch keine Meldungen erhalten, aber aufgrund der Spannungen vor Ort ist das definitiv etwas, das wir prognostizieren können. Da wird dann vor allem der frisch amtierende Präsident Della Espresso Preia gefragt sein, der im Wahlkampf versprochen hat, gegen diese bewaffneten Gruppen vorzugehen.
1: Untersuchungshaft für jenen Mann, der vergangene Woche eine Dorotheum-Filiale in Wien-Währing überfallen haben soll. Als Haftgründe nennt das Gericht Tatbegehungs- und Fluchtgefahr. Der Mann ist umfassend geständig und spricht von einer Kurzschlusshandlung. Als Motiv nennt er Spielschulden. Und bei der Leichtathletik-Europameisterschaft in Birmingham kämpft Diskuswerfer Lukas Weißheidinger heute um eine Medaille. Wolfgang Eichinger, der 34-jährige Oberösterreicher, ist aber nicht 100% fit.
3: Rückenschmerzen bereiten Lukas Weißheidinger seit gut 2 Wochen Probleme. Dank der perfekten Betreuung durch das Trainerteam um Gregor Högler und vor allem durch die medizinische Abteilung ist Weißheidinger bei der Europameisterschaft am Start und hat mit 65,06 Metern die Finalqualifikation mit nur einem Wurf als Vierter souverän geschafft.
4: Denn ohne die würde ich heute nicht dastehen. Da möchte ich auf alle Fälle jetzt Danke sagen, den finalen Zug denen widmen. Ja.
3: EM Silber und EM Bronze hat der Oberösterreicher bereits zu Hause. Für eine weitere Medaille bei einer Europameisterschaft muss Lukas Weißheidinger heute aber nachlegen.
4: Ich weiß, ich muss draufpacken, aber ich weiß auch, ein 100%iger Wurf, wo ich von Anfang an die Grenzen gehe, bringe nicht ganz durch. Da gilt es jetzt, Gas zu geben. Ich freue mich wirklich aufs Finale.
3: Das Finale im Diskuswerfen mit Lukas Weißheidinger heute Abend. OF Sport Plus berichtet ab 19.55 Uhr live.
1: Jetzt weiter zum Wetter mit Michi Mattern.
5: Der Donnerstag bringt perfektes Bade- und Bergwetter. Die Sonne scheint von früh bis spät. Kaum eine Wolke zeigt sich am Himmel und die Fernsicht im Gebirge ist in der trockenen Luft ausgezeichnet. Es bleibt heiß, die Temperaturen steigen auf hochsommerliche 25 bis 33 Grad. In 2000 Meter hat es von Ost nach West 13 bis 19 Grad. Morgen Freitag und am Wochenende weiterhin meist strahlend sonnig und langsam immer heißer mit bis zu 37 Grad am Sonntag. Nur im Westen am Samstag einzelne und am Sonntag dann einige Regenschauer und Wärmegewitter.
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1: Im Studio ist Theresa Eder. Es ist 4 Uhr. Am Wiener Straflandesgericht hat es in den vergangenen Monaten immer öfter gefährliche Situationen mit Jugendlichen gegeben. Sie haben Richter und Staatsanwälte angepöbelt oder Zeugen und Angehörige von Opfern bedroht. Die Justiz reagiert mit verstärkter Polizeipräsenz, Ordnungsstrafen und Hausverboten. Bernd Kuschu berichtet.
2: Es sind Pöbelvorfälle im Gerichtssaal, aber auch am Gang des Wiener Straflandesgerichts. Und die Störenfriede sind junge Freundinnen und Freunde von Angeklagten, Familienmitglieder, Bandenmitglieder, die unter 14 sind und noch nicht angeklagt werden können, auch unbegleitete minderjährige Flüchtlinge. Gerichtssprecherin Christina Salzborn.
3: Dass es da teilweise auch zu Einschüchterungsversuchen kommt, Beschimpfungen von Vorsitzenden, Staatsanwälten, Verteidigern, ProzessbegleiterInnen oder eben auch Drohungen gegen Zeugen. Das hat zugenommen in letzter Zeit.
2: Immer öfter patrouilliert deshalb die Polizei im Gericht, um Jugendliche anzuhalten oder von aggressivem Verhalten abzuhalten. Neben Hausverboten und Ordnungsstrafen droht im Einzelfall etwa bei gefährlichen Drohungen auch eine Anklage.
1: Wegen der Aschewolke aus dem Vulkan Ätna auf Sizilien bleibt der Flughafen Catania noch länger gesperrt. Bis morgen 2 Uhr früh sind keine Starts und Landungen möglich. Passagiere werden gebeten, sich bei den jeweiligen Fluggesellschaften über ihren Flugstatus zu informieren. Es ist der größte Deal in der amerikanischen Sportgeschichte. Die Los Angeles Lakers wechseln für knapp 11 Milliarden Euro den Besitzer. Daran beteiligt ist jemand, der auch schon beim umstrittenen FIFA-Deal mitmischen wollte. In Washington berichtet Markus Müller.
4: Es ist der bisher höchste Preis, der für eine Sportmannschaft in den USA bezahlt worden ist. 12,5 Milliarden Dollar umgerechnet. Knapp 11 Milliarden Euro zahlen Joshua Kushner und Bob Iger für die Los Angeles Lakers. Iger war lange Chef des Unterhaltungskonzerns Disney und Joshua Kushner ist der Bruder von Jared Kushner, dem Schwiegersohn von US-Präsident Donald Trump. Und er hatte gerade erst versucht, einen Teil der Fußball-Weltmeisterschaft von der FIFA zu übernehmen, was am Widerstand der nationalen Fußballverbände gescheitert ist. Die Lakers sind vor einem Jahr von der ursprünglichen Eigentümerfamilie an einen anderen Investor verkauft worden, der sie jetzt weiterverkauft. Und der Preis ist seit dem letzten Jahr gestiegen um ein Viertel, also um 2,5 Milliarden US-Dollar.
1: Jetzt zum Wetter mit Michi Mattern.
5: Heute geht es in ganz Österreich strahlend sonnig durch den Tag. Über weite Strecken ist es vollkommen ungetrübte Gewittergefahr, selbst im Gebirge kein Thema. Bei nur wenig Wind wird es hochsommerlich heiß, Höchstwerte 25 bis 33 Grad. In den nächsten Tagen gibt es weiterhin stabiles Hochdruckwetter mit strahlendem Sonnenschein. Nur im Westen bilden sich am Wochenende ein paar Wärmegewitter. Es wird langsam immer heißer, die Temperaturen erreichen 26 bis 34 oder 35, am Sonntag sogar bis zu 37. 30 Grad.
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1: Mit Rosanna Zara am Mikrofon. Die steigende Jugendkriminalität hat in den vergangenen Monaten immer wieder für problematische und auch gefährliche Situationen am Straflandesgericht in Wien gesorgt. Jugendliche kommen ins Gericht und pöbeln am Gang Richter oder Staatsanwältinnen an oder bedrohen sogar Zeugen und Angehörige von Opfern. Jetzt reagiert die Justiz. Bernd Couchot berichtet.
2: Es sind Pöbelvorfälle im Gerichtssaal, aber auch am Gang des Wiener Straflandesgerichts. Und die Störenfriede sind junge Freundinnen und Freunde von Angeklagten, Familienmitglieder, Bandenmitglieder, die unter 14 sind und noch nicht angeklagt werden können, auch unbegleitete minderjährige Flüchtlinge. Gerichtssprecherin Christina Salzborn.
3: Dass es da teilweise auch zu Einschüchterungsversuchen kommt, Beschimpfungen von Vorsitzenden, Staatsanwälten, Verteidigern, ProzessbegleiterInnen oder eben auch Drohungen gegen Zeugen. Das hat zugenommen in letzter Zeit.
2: Immer öfter patrouilliert deshalb die Polizei im Gericht, um Jugendliche anzuhalten oder von aggressivem Verhalten abzuhalten. Neben Hausverboten und Ordnungsstrafen droht im Einzelfall etwa bei gefährlichen Drohungen auch eine Anklage.
1: Österreich verhandelt gemeinsam mit mehreren anderen Staaten über ein Rückführungszentrum in Uganda. Die Gespräche, an denen auch Deutschland, die Niederlande, Dänemark und Griechenland beteiligt sind, sind laut Medienberichten fortgeschritten. Die Anlage könnte nach bisherigen Planungen bis 2027 ihren Betrieb aufnehmen und zunächst als Pilotprojekt dienen. Nach dem schweren Erdbeben in Kolumbien stehen die Rettungskräfte bei der Suche nach Überlebenden vor kritischen Stunden. Das entscheidende 72-Stunden-Zeitfenster, um unter den Trümmern eingeschlossene Menschen noch lebend bergen zu können, schließt sich heute. Danach sinken die Erfolgschancen deutlich. Bei dem Beben der Stärke 7,4 am Montag sind mindestens 265 Menschen ums Leben gekommen und rund 3.500 weitere verletzt worden. Auf Sizilien bleibt der Flughafen Catania länger gesperrt. Grund ist der Vulkan Ätna, der immer noch aktiv ist. Starts und Landungen sind frühestens morgen Freitag ab 2 Uhr in der Früh wieder möglich. Seit Tagen sorgt der jüngste Ausbruch von Europas aktivstem Vulkan für erhebliche Behinderungen im Flugverkehr. Das waren die Nachrichten mit Rosanna Zara. Das Wetter.
4: Ein kräftiges Hoch bringt bis zum Wochenende stabiles Hochsommerwetter mit viel Sonne und Hitze, die vorerst aber in der sehr trockenen Luft vergleichsweise erträglich ist. Anfang nächster Woche erreicht uns von Westen her eine Kaltfront und damit gehen die Temperaturen zumindest vorübergehend deutlich zurück. Heute erreichen sie ähnlich wie gestern maximal 25 bis 33 Grad mit den höchsten Werten im Westen. In 2000 Meter hat es zwischen 13 Grad am Schneeberg und 19 Grad in den Ötztaler Alpen. Dazu gibt es in ganz Österreich strahlenden Sonnenschein, kaum eine Wolke am Himmel, auf den Bergen exzellente Fernsicht und extrem geringe Gewittergefahr. Morgen Freitag scheint wieder den ganzen Tag die Sonne und die Temperaturen ändern sich wenig. Am Wochenende wird es immer heißer mit maximal 28 bis 35, am Sonntag sogar bis zu 37 Grad. Dazu ist es weiterhin überwiegend sonnig und im Großteil Österreichs bleibt es trocken. Nur im Westen bilden sich am Samstag erste Wärmegewitter, die dann am Sonntag schon deutlich häufiger werden. So viel zum Wetter von Michael Matt.
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0: Die Birds bei uns in Radio Tirol. Gleich ist es 17:30. Willkommen am Donnerstag. Schauen wir doch schnell auf Tirols Straßen. Ich sehe keine Störungsmeldungen. Das bedeutet, Sie haben freie Fahrt durch diesen wunderschönen Donnerstagmorgen. Machen Sie es gut. Gute Fahrt.
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2: Mit Patrick Meierhofer. Schönen guten Morgen. Heute steht ein 46-jähriger afghanischer Staatsangehöriger wegen des Vorwurfs der versuchten schweren Körperverletzung vor dem Richter. Zur Körperverletzung kommt noch der Vorwurf der gefährlichen Drohung. Michael Ersberger mit einer Vorschau auf den heutigen Prozess.
3: Es dürfte in der Beziehung zwischen dem angeklagten afghanischen Staatsbürger und seiner afghanischen Lebensgefährtin schon länger kriseln. Am 1. Juni dieses Jahres dürfte der Streit laut Anklageschrift eskaliert sein. Der 46-jährige Angeklagte soll zunächst mit einem Messer auf einen Kasten in der gemeinsamen Wohnung eingestochen haben, als sich die Lebensgefährtin mit der 5 Monate alten Tochter am Arm ins Schlafzimmer geflüchtet haben soll, soll der Angeklagte mit dem Messer auf die Tür eingestochen haben und dabei auch Todesdrohungen ausgestoßen haben. Laut Anklageschrift gibt es auch Audioaufnahmen des Streits. Auf schwere Körperverletzung oder auch nur den Versuch stehen laut Strafgesetzbuch 1 bis 10 Jahre Haft.
2: Immer wieder werden Fälle von Betrug im Internet bekannt. Zuletzt ein Fall aus dem Unterland, wo ein Mann insgesamt etwa 500.000 Euro an Betrügerinnen und Betrüger verloren hat. Er hat nach einer Kontaktaufnahme über eine Social-Media-Plattform immer wieder Geld auf ein fingiertes Kryptowährungskonto überwiesen. Hans-Peter Seewald, Leiter der Abteilung für Kriminalprävention in der Landespolizeidirektion Tirol, erklärt, dass die Täter mit den Emotionen ihrer Opfer spielen.
4: Beispielsweise, sie wissen, dass man gerne Geld verdient, schnell reich wird und dann wird behauptet, jetzt oder nie, sozusagen jetzt besteht die Möglichkeit, über Nacht das Geld zu verdoppeln und sonst hast du die Chance verpasst und damit erzeugen die auch diesen emotionalen Druck. In der realen Welt ist es so, dass je größer die Gewinnmöglichkeit ist, die Rendite ist, umso größer ist auch das Risiko und wenn jemand verspricht, bei keinem Risiko sehr hohe Rendite zu machen, dann müsste man die Finger davon lassen.
2: Sagt der Leiter der Kriminalprävention in der Landespolizeidirektion. Und der Termin für die Landwirtschaftskammer und Landarbeiterkammerwahl steht fest. Als Auszählungstag ist der 23. Februar 2027 vorgesehen. Die Ausschreibung der Wahlen erfolgt durch das Land und ist gesetzlich vorgesehen. Die Kundmachung dazu wird die Landesregierung am Hohen Frauentag, also diesen Samstag, beschließen. Jedes Jahr an Maria Empfängnis, mitten in der politischen Sommerpause, hält die Tiroler Landesregierung traditionell auch eine Regierungssitzung ab.
0: Allen Kassians einen schönen Namenstag. Heute hat der heilige Kassian, der Cäsarenpatron von Brixen, seinen großen Tag. Und er bringt eine Wetterregel mit. Wie das Wetter zu Kassian, hält es viele Tage lang. Wird jetzt vielleicht nicht alle freuen, die genug haben vom warmen Wetter. Am Wochenende soll die Hitze ja eh schön langsam brechen. Schauen wir uns das Wetter für heute an. Es erwartet uns ein Tag mit viel Sonnenschein. Es wird wieder warm. Es gibt Quellwolken, aber nur ganz wenige. Gewitter kann man heute so gut wie ausschließen. Wir starten in der Früh sehr angenehm mit 12 bis 17 Grad. Und die Höchstwerte heute 29 bis 34 Grad. Jetzt in Lienz 16, in Kufstein und in Virgen 15 Grad, 15 Grad auch in Reute, in Bozen 23, Landeck 17 und in Innsbruck 18 Grad. 17:35, Radio Tirol am Donnerstag, den 13. August. Guten Morgen.
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0: Auf geht's, Tirol. 6:10.
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0: Zu sich selbst finden. Da gibt es ja viele Bücher, viele Seminare, die sich um dieses Thema drehen. Aber inwieweit bringt das alles mehr Ablenkung als Nutzen? Daran muss die Salzburger Psychotherapeutin und Theologin Angelika Pressler denken, wenn sie sich mit solchen Fragen beschäftigt, so wie heute in ihren Morgengedanken.
2: Ich denke, in der heutigen Zeit ist es schwierig, zu sich selbst zu kommen. So viel Einflüsterer gibt es, die mir sagen, wie ich sein soll. Wie oft wird mir vermittelt, ich sei nicht in Ordnung. Ich soll eine andere werden. Schlanker, besser gekleidet, sportlich. Fitnessstudio, veganer Kochkurs, Yoga-Einheiten, Selbstheilungskräfte aktivieren. Denn Glück und Zufriedenheit, alles scheint machbar. Ich muss nur ordentlich investieren und mich bemühen. Selbstoptimierung nennt man das. Ich finde, das ist ganz schön anstrengend. Aber komme ich damit wirklich zu mir selber? Ist das tatsächlich ein Reifungsweg, so wie in Märchen erzählen? Da gibt es Rückschläge und Einbrüche, schmerzhafte Erkenntnisse und manch Ungelöstes.

Und vor allem, Reifung geschieht über Begegnung vom Ich zum Du und nicht über Selbstoptimierung vom Ich zum Ich. Es genügt wohl, die zu werden, die ich gern haben kann. Dazu eine Geschichte. Vor seinem Ende sprach Rabbi Sussia: In der kommenden Welt wird man mich nicht fragen, warum bist du nicht Moses gewesen? Man wird mich fragen, warum bist du nicht Sussia gewesen?

0: Musica Italiana. 6:11 am Donnerstag in der Früh. Willkommen bei Radio Tirol. Heute haben wir Löwemond, Löwemähne. Ja, da ist es nicht weit zur Frisur und zu den Haaren, der Mondkalender. Mein schöner Mondkalender rät heute dazu, zum Friseur zu gehen. Wer heute bis zum frühen Nachmittag schneiden lässt, dem wachsen sie angeblich voller nach, die Haare, und sie wachsen auch langsamer nach. Und der Mond steht auch günstig, um daheim einmal aufzuräumen. Das kann man immer machen. Heute soll es angeblich länger ordentlich bleiben. Kann man ja einmal ausprobieren. Machen Sie es gut.
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1: Mit Rosanna Zara am Mikrofon. Nach heftigem Streit über die Teilnahme Israels beim Eurovision Song Contest gelten ab sofort neue Regeln. Kein Land, das in einen Krieg verwickelt ist, darf den ESC im Fall eines Sieges mehr austragen. Das hat die Europäische Rundfunkunion beschlossen. Katharina Wagner berichtet.
2: Ein Land, das den Eurovision Song Contest gewinnt, darf weder in einen bewaffneten Konflikt noch in heikle geopolitische Lagen oder sonstige Situationen, die die Sicherheit oder Stabilität des betreffenden Staates oder der unmittelbaren Region erheblich beeinträchtigen, verwickelt sein, um als Gastland in Frage zu kommen. Mit dieser neuen Regelung reagiert die Europäische Rundfunkunion auf teils heftige Diskussionen, vor allem beim jüngsten ESC in Wien über die Teilnahme Israels. Fünf Länder hatten deshalb ihre Teilnahme abgesagt. Israel erreichte zuletzt 2 Jahre in Folge den 2. Platz und hätte damit fast zum Austragungsort werden können. Das will die EBU mit den neuen Regeln verhindern. Und der ESC 2027 wird im Siegerland Bulgarien stattfinden.
1: Eine eindrucksvolle Sonnenfinsternis hat gestern in ganz Österreich zahlreiche Menschen begeistert. Der Mond hat die Sonne von Österreich gesehen zu fast 90% bedeckt. Im ganzen Land sind Menschen zusammengekommen, um das Himmelsspektakel zu beobachten, wie etwa hier am Grazer Schlossberg.
3: Ich habe es sehr beeindruckend gefunden, dass man das wirklich so gut gesehen hat, dass ein Stickerl von der Sonne dann gefällt hat. Also es war sehr, sehr schön, sehr mystisch.
4: Ich fand das voll cool auch, dass so viele Menschen zusammengekommen sind, man da miteinander steht und eine Sache beobachtet.
5: Ist beeindruckend, das so zu sehen einmal, weil sonst schaut man eigentlich das ganze Jahr nicht direkt in die Sonne rein.
6: Schön, dass ich es noch einmal erleben durfte, muss ich sagen.
1: Die letzte komplette Verfinsterung, die von Österreich zu sehen war, war jene am 11. August 1999. Der Neusiedlersee im Burgenland nähert sich einem historischen Tiefstand. Der aktuelle Wasserstand liegt mit rund 115 Metern nur knapp über dem Tiefstwert von 2022. Solche niedrigen Wasserstände wurden zuletzt 1965 gemessen. Paris Saint-Germain gewinnt das UEFA Supercup-Finale in Salzburg gegen Aston Villa und holt sich damit den ersten großen Titel in der neuen Saison. Christoph Ott berichtet.
7: Der Champions-League-Sieger setzt sich im Finale mit 2:1 vor über 27.000 Fans gegen den Europa-League-Sieger Aston Villa durch. In einem durchaus attraktiven Endspiel bringt Kvaratskhelia die Franzosen nach einer verhaltenen Anfangsphase in der 20. Minute in Führung. Der erst 17-jährige Aston Villa-Stürmer Macho erzielt kurz vor der Pause den zwischenzeitlich verdienten Ausgleich. Die Engländer können aber das Chancenplus nicht in noch mehr Tore ummünzen. PSG präsentiert sich hingegen eiskalt. Desiree Doué nützt erst die zweite gefährliche Chance und sorgt mit seinem Tor in der 64. Minute für den 2:1 Endstand. Damit kann Paris Saint-Germain nach dem Champions-League-Titel auch den Supercup-Titel erfolgreich verteidigen und ist erst die 4. Mannschaft, der das gelingt. Obendrein dürfen sich die Franzosen über ein Preisgeld von 5 Millionen Euro freuen.
1: Das waren die Nachrichten mit Rosanna Zacher.
8: Es erwartet uns heute ein Tag mit viel Sonnenschein. Es wird auch wieder warm. Quellwolken gibt es heute nur wenige und Gewitter kann man so gut wie ausschließen. Wir starten jetzt in der Früh durchaus angenehm mit 12 bis 17 Grad. Die Höchstwerte dann heute bis 34 Grad. Im Moment 15 Grad in Virgen, in Kufstein, in Reute. Wir haben 16 Grad jetzt in Lienz und in Meierhofen. In Landeck 17, in Innsbruck 18 und in Bozen 23 Grad. Und wir sind sicher unterwegs mit dem Radio Tirol Verkehrsservice. Es liegen uns keine Meldungen über Störungen vor. Wir wünschen eine gute Fahrt. 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Guten Morgen, Tirol. Der Donnerstag ruft.
9: Hallo, hallo.
8: Er will uns damit sagen, dass es ihn gibt.
9: Hallo, hallo.
8: Und er möchte, dass wir seinem Ruf folgen.
9: Hallo, hallo.
8: Ja, jetzt passt schon. Wollen wir ihn nicht warten lassen. Hinein also in den Donnerstag. Jeder in seinem Tempo, versteht sich.
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0: So ein schöner Austropop-Balladen-Klassiker, dass ich gerade ein Wort gefunden habe. In 4 Minuten ist es 5:45. Schönen guten Morgen, Tirol. Tirol wird munter, Tirol steht auf, reibt sich so ein bisschen die Augen, kriegt aber irgendwie die Bilder von der Sonne nicht aus dem Kopf, wie sie sich hinterm Mond versteckt hat, Florian.
1: Guten Morgen, ja, die Zeitungen sind voll, das Internet, alle Social-Media-Plattformen mit Bildern von der Sonnenfinsternis gestern.
0: Ja, das Wetter hat ja auch super mitgespielt am Abend.
1: Von den Bergen her hat man die beste Sicht gehabt, mhm. Und diesen besonderen Sundowner wollten sich viele nicht entgehen lassen. Auf dem Glungenzer, dem Hausberg von Hall, war der Andrang gestern Abend gewaltig.
2: Um die Sonnenfinsternis anzuschauen?
3: Weil eine partielle Sonnenfinsternis mit dem hohen Abdeckungsgrad doch ein besonderes Ereignis ist.
4: Wenn sich dann der Mond vor die Sonne schiebt.
5: Natürlich sind wir da dabei, weil es einfach Spaß macht und einfach eine Gaudi ist und das da von heroben zu sehen, schön ist.
3: Nein, wir haben ein spezielles Sonnenteleskop hier und natürlich auch noch Folien und Brillen da für andere.
6: Weil das halt auch nicht immer ist und halt voll selten und so.
7: Es wird auf einmal ganz still und die Vögel hören auf zu singen.
8: Die erlebt man auch nicht so oft im Leben. Ich glaube einfach, dass es das Licht ausmacht, dass es irgendwie ein ganz besonderer Moment ist.
0: Ja, auf jeden Fall. Ein besonderer Moment, zudem ist es für viele auch unten gekommen im Mittelgebirge.
1: Ja, Stau, Verkehrschaos. Oh, ja. Alle wollten dieses Himmelstheater sehen. Das hat auch den Betriebsleiter der Glungenzer Bahn, den Gilbert Bachmann, selbst ein bisschen überrascht.
9: Die hat eigentlich schon gewusst, dass viel los ist, aber dass das halt so ein mega Ansturm ist und so ein Zirkus eigentlich im ganzen Mittelgebirge auslöst, hätte ich eigentlich nicht geglaubt. Es war Stau bis Aldransumme. Von Hallauer ist alles gestanden. Der ganze Dulferberg war als wie ein Ameisenhaufen besiedelt.
0: Ein Wuseln am Berg, wie die Sonne gestern verschwunden ist. Aber freuen wir uns trotzdem, dass sie heute wiederkommt. 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

0: Musik aus Italien passt auch zum Wetter heute. 11 Minuten vor 6:30. Es wird ein strahlend schöner Tag. Gewitter fast nicht möglich. Die Luft ist trocken und die Sonne scheint den ganzen Tag. Wir erwarten wieder Temperaturen bis über 30 Grad. Florian, im Augenblick ist es noch durchaus angenehm. Könnte man lüften gehen?
1: Angenehm. Auf der Wetterliste steht überall wolkenlos in ganz Tirol, in Achenkirch. Jetzt gerade 11 Grad. Am Brenner 14 Grad, zum Beispiel in Holzgau 12, 13 Grad, in Innsbruck 17, in Kufstein 15 und in Meierhofen im Zillertal ebenfalls 15 Grad.
0: Das Wetter für heute im Detail und alles andere, was wir Tirolerinnen und Tiroler wissen sollten, hören wir dann in der Frühinformation in 11 Minuten in Radio Tirol.
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0: Happy Peppy, der Bruce Springsteen bei uns in Radio Tirol. Donnerstagmorgen, so fängt's gut an. Gleich ist es 6:30 und wir schauen auf Tirol Straßen mit der Britta Bauer.
1: Schönen guten Morgen. Ja, Happy Peppy auch im Auto. Sie haben freie Fahrt. Kommen Sie gut und sicher an Ihr Ziel.
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3: Am Mikrofon Patrick Meierhofer. Schönen guten Morgen. Jetzt ist es fix. Der Kirchberger SPÖ-Bürgermeister Helmut Berger tritt vor dem Ende seiner Amtsperiode zurück. Die nächste Gemeinderatswahl findet 2028 statt. Berger, ein SPÖ-Urgestein, wünscht sich, dass der Bürgermeistersessel in SPÖ-Hand bleibt. Das allerdings ist längst nicht ausgemacht, Birgit Mariacher.
4: Seit 16 Jahren ist Helmut Berger Bürgermeister von Kirchberg. Nun legt er sein Amt vorzeitig zurück, wie er gegenüber dem ORF Tirol bestätigt. Dies hänge mit seinem Eintritt in die Pension zusammen, nach 47 Beitragsjahren, wie er sagt. Wirksam wird der Rücktritt am 19. August, dann wird auch die Neuwahl im Gemeinderat ausgeschrieben. Denn 2 Jahre vor dem Ende der Amtsperiode braucht es dazu in der Gemeinde keine Direktwahl. Der neue Bürgermeister wird vom Gemeinderat gewählt. Geht es nach Berger, dann soll die Kirchberger SPÖ-Gemeinderätin und Landtagsabgeordnete Claudia Hagsteiner Bürgermeisterin werden. Im Gemeinderat ist allerdings die ÖVP mit 8 Mandaten die stärkste Kraft. Die SPÖ verfügt über 6 Mandate. Bis zur Neuwahl übernimmt der erste Vizebürgermeister Josef Eisenmann, ebenfalls SPÖ, nun die Geschäfte.
3: Der Termin für die Landwirtschaftskammer und Landarbeiterkammerwahlen steht fest. Als Auszählungstag ist der 23. Februar 2027 vorgesehen. Die Ausschreibung der Wahlen erfolgt durch das Land und ist gesetzlich vorgesehen. Die Kundmachung dazu wird die Landesregierung am Hohen Frauentag, also am Samstag, beschließen. Jedes Jahr an Maria Empfängnis, mitten in der politischen Sommerpause, hält die Tiroler Landesregierung traditionell ja auch eine Regierungssitzung ab. Was tun gegen verwaiste Geschäftslokale? Das fragen sich viele Städte angesichts des Leerstands. In Hall in Tirol ist es dank einer Initiative der Stadt, des Tourismusverbandes und der Kaufleute gelungen, neue Betriebe anzusiedeln. 40% der verfügbaren Geschäftsflächen konnten so bereits vermittelt werden, freut sich Richard Madersbacher, der Obmann der Haller Kaufleute.
5: Wir haben das Ganze abgebildet, natürlich im Internet, die ganzen Flächen. Wir sind auf Social Media, also verschiedenen Kanälen auch unterwegs, wo diese Flächen sozusagen einsichtig sind, wo man sie sehen kann. Und wir gehen auch bewusst an Betriebe, wenn wir sehen, es gibt Konzepte, es gibt irgendwelche Ideen von Jungen oder wen auch immer, der eine Geschäftsidee hat, die zu uns passt, den gehen wir natürlich konkret an.
3: 7 von 16 leerstehenden Geschäftsflächen konnten so bereits vermittelt werden. Die noch im März angekündigte probeweise Sperre der Grödner Jochstraße hätte am 1. September umgesetzt werden sollen. Die Sperre soll nun aber nur virtuell erfolgen. Das hat die zuständige Arbeitsgruppe gestern mitgeteilt. Gründe dafür gibt es viele. Die Details sind aber kompliziert. Hartwig Mummelter.
6: Rund 600 Fahrzeuge rollen täglich in den Sommermonaten über das Grödner Joch. Der UNESCO sind dies zu viele. Sie erlaubt verkehrseinschränkende Maßnahmen im Weltnaturerbe Dolomiten. Eine aus Technikern und Gemeindepolitikern zusammengesetzte Arbeitsgruppe wollte ab 1. September eine Testsperre der Passstraße beginnen. Doch nun wird das Ganze digital erhoben. Dabei müssen Daten angekauft und ausgewertet werden. Der Dachverband für Natur- und Umweltschutz hofft auf eine schnellere und umfassendere Lösung, erklärt die Vorsitzende Elisabeth Ladinser.
7: Wir hoffen schon sehr, dass unsere Politiker jetzt in dieser langen Zeit bis zum Juni alle Kräfte dran setzen, die Trentiner und die Belloneser ins Boot zu holen.
6: Bis Juni nächsten Jahres sollten die Erhebungen abgeschlossen sein.
0: Uns erwartet heute ein Tag mit viel Sonnenschein und es wird wieder ein warmer Tag. Die Quellwolken bleiben ganz klein, wenn sie überhaupt entstehen, und Gewitter kann man so gut wie ausschließen. Wir starten jetzt angenehm noch mit 12 bis 17 Grad, später dann erwarten wir Höchstwerte bis zu 33 Grad. 15 Grad in Kufstein, in Virgen, in Meierhofen und in Reute. In Lienz 16 Grad, auch in Landeck 16 Grad, in Innsbruck jetzt 17 und in Bozen 22 Grad. Ich schaue auf die Uhr für Sie, 4 Minuten nach 6:30. Schönen guten Morgen wünsche ich.
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0: Der Pianoman hat fertig gespielt. In 4 Minuten, 6:45, guten Morgen, Tirol.
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0: Das Zillertal. Das Zillertal ist für mich ja so eine eigene Welt für sich. Es ist knapp über 30 Kilometer lang, also schon ein Batzental. Das Zillertal ist sehr musikalisch, das Zillertal hat Dockeln an und das Zillertal kann Sommerfrische, Florian.
2: Und wie in unserer Schwarzwoche geht es heute nach Zell am Ziller zum Freizeitpark.
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0: schöne Botschaft. The message is love. 7:10, schönen guten Morgen am Donnerstag. Der Frühaufsteher-Express von Radio Tirol ist gestartet. Wir nehmen Sie mit und lassen Sie sicher nicht links liegen heute. Schönen guten Morgen, liebes Frühteam. Hallo Patrick, hallo Florian.
1: Guten Morgen.
2: Guten Morgen.
0: Stichwort links liegen lassen. Heute lassen wir die Linkshänder mal hochleben. Jawohl. Es ist nämlich heute... Nehmt ihr immer so ein tolles Kalenderblatt, da steht drauf, heute ist Linkshändertag, bitte.
1: Yes, den Alltag mit links schaffen.
0: Ja.
1: War lange nicht ganz selbstverständlich, heute geht es ja ganz easy. Früher wurde nämlich da sogar umgelernt auf die rechte Hand, dass es zum Glück vorbei ist, zum Glück heute nicht mehr so. Also heute darf man die linke Hand für alles verwenden.
0: Ja, genau, heute geht es wirklich mit links.
2: Genau, aber sie sind immer noch ein bisschen in der Minderzahl. So 10-15% der Menschen in Österreich sind laut Statistiken Linkshänder. Immer mehr Junge werden dazu oder dürfen es bleiben sozusagen, weil Florian, wie du gesagt hast, früher ist man ja noch umerzogen worden sozusagen.
0: Ich kann mich genau erinnern, in der Volksschule hat es einen gegeben, den Andreas. Der hat das lernen müssen, aber die Lehrerin ganz, ganz streng. Denkewatsch ist so ein Dialektwort für Linkshänder, zumindest im Wiebtal. Du kennst
1: ja,
0: das auch so
1: ja im Unterland, oder? Wenn man Linkshänder ist, ist man ein Denker.
0: Ein Denker. Das ist eigentlich ganz so schmeichelhaft. Eigentlich, obwohl es gibt ganz, ganz viele tolle Linkshänder-Vorbilder. Mhm. Ich habe da nachgelesen, Cäsar zum Beispiel, Marilyn Monroe, Paul McCartney, Jimi Hendrix, der hatte wirklich die Gitarre komplett verkehrt gehalten, quasi für uns Rechtshänder. Beethoven, die Queen, Michelangelo, Kurt Arbeiter. Also würde ich sagen, packen wir es halt mit links. Und schlechte Morgenlaune lassen wir links liegen. Schönen Linkshändertag allen.
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1: Mit Rosanna Zara am Mikrofon. Guten Morgen. Millionen Menschen in Europa haben gestern Abend die Sonnenfinsternis bestaunt. Das Wetter hat mitgespielt und eine gute Sicht ermöglicht, auch in Österreich. In Graz haben sich etwa um die 1000 Menschen am Schlossberg versammelt, um das seltene Himmelsspektakel mitzuerleben. Anke Mandl war dabei.
2: Familien, Freundesgruppen und viele Schaulustige stehen hier am Grazer Schlossberg. Es werden auch die Schutzbrillen durchgetauscht, damit jeder einmal die Chance hat, sich das Spektakel anzuschauen. Vor allem der erste Blick ist für viele besonders.
3: Siehst du schon? Ja, ist sicher was. Leuchtet voll schön.
2: Um die Sonnenfinsternis noch genauer zu beobachten, sind auch Teleskope der Uni Graz aufgestellt. Expertinnen wie Astrid Veronik, Professorin für Sonnenphysik, erklären, was man dabei genau erkennen kann.
4: Man sieht jetzt, wie ein kleiner, runder Teil, ein Segment, der Mond sich über die Sonne bewegt und ein Stück von dem Sonnenlicht abdeckt.
2: Vom Schlossberg aus dauert die Finsternis allerdings nur um die 25 Minuten. Der Plabutsch versperrt die Sicht auf die tiefstehende Sonne. Deshalb sind hier auch nur 40-45% der Sonne verdeckt. Trotzdem ist die Stimmung besonders. Am Ende gibt es sogar Applaus.
1: In Kolumbien läuft nach dem Erdbeben am Montag mit mindestens 265 Toten die Zeit ab, um Überlebende aus den Trümmern zu retten. Die ersten 72 Stunden gelten ja als entscheidend und noch werden hunderte Menschen vermisst. Teresa Kulovic berichtet.
5: Das wichtige Zeitfenster von 72 Stunden nach dem Beben schließt sich gegen Mittag. Danach sinkt die Wahrscheinlichkeit, Lebende zu bergen, rapide. Insgesamt wird es noch ein langer und intensiver Einsatz für alle Beteiligten. Vielerorts gibt es weder fließend Wasser noch Strom. Tausende haben kein Dach über dem Kopf. Wir werden diverse Notunterkünfte eröffnen müssen. Orte, die überfüllt sein werden. Und hier müssen wir dann auch vorsichtig sein, dass es nicht zu Gewalt gegen Mädchen und Frauen kommt. Mahnt Catalina Vargas von der Hilfsorganisation CARE. Eine weitere Angst, die kursiert, ist jene vor Plünderungen durch bewaffnete Gruppen. Im Moment haben wir dazu noch keine Meldungen erhalten, aber aufgrund der Spannungen vor Ort ist das definitiv etwas, das wir prognostizieren können.
1: Das österreichische Catering-Unternehmen Do & Co. hat gerade für ungewöhnliche Schlagzeilen gesorgt. US-Präsident Trump musste nach dem NATO-Gipfel in Ankara aus Sicherheitsgründen mit einem Täuschungsmanöver aus einer Air Force One geschmuggelt werden. Und zwar in einem Container von Do & Co. Darüber informiert wurde Firmengründer Attila Dogudan aber nicht.
6: Es hat niemand angerufen und niemand hat es auch mitbekommen, um ehrlich zu sein. Wir haben selber aus den Medien erst erfahren und es ist vom Secret Service organisiert worden und eben Secret. Und wir selbst sind erst seit 48 Stunden sozusagen, haben wir es mitbekommen.
1: Sagt der Do & Co. Chef gestern in der ZIP 2. Das waren die Nachrichten mit Rosanna Zara.
7: Das wird heute ein Donnerstag mit viel Sonnenschein. Es wird auch wieder warm. Es gibt Quellwolken, aber die sind nur ganz klein, nur ganz wenige heute. Gewitter kann man so gut wie ausschließen. Wir starten jetzt noch angenehm mit frischen Temperaturen bis zu 17 Grad, die Höchstwerte dann aber bis 33 Grad. Jetzt 15 Grad in Reute, in Kufstein ebenfalls 15, auch in Virgen und in Meierhofen 15 Grad, in Lienz und in Landeck 16, in Innsbruck 17 und in Bozen bereits 22 Grad. Und wir sind sicher unterwegs mit dem Radio Tirol Verkehrs Service und den Aussichten mit Britta Bauer.
8: Hallo, schönen guten Morgen. Ja, Sie sind weiterhin auch gut unterwegs auf den Tiroler Straßen, weil es ist nichts los. Also keine Staus, gute Fahrt.
7: Halb Tirol auf Urlaub, hat man das Gefühl.
8: Ja.
7: Wie ausgestorben.
8: Ja.
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11: Guten Morgen.
7: In den Wasserkochern sprudelt's und gurgelt's. Die Luft in der Küche duftet nach Pfefferminztee und nach Kaffee. Wir sitzen da vielleicht und ordnen unsere Gedanken oder machen das auch unter der Dusche und wir schauen, was der Donnerstag so für uns alles parat hält. Jetzt sofort gibt's die Pointer Sisters im Radio.
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0: So klingt ja der Donnerstagmorgen in Radio Tirol. 10 Minuten nach 7, grüß Gott. Und dieser Sommer lässt niemanden kalt. Mobile Klimaanlagen, Kühlgeräte, Ventilatoren sind seit Wochen so gut wie ausverkauft, Florian.
1: Ja, viele haben echt begonnen, darüber nachzudenken, sich einfach eine fixe Klimaanlage einbauen zu lassen.
2: Absolut. Kühlen ist ein Thema. Früher war es Heizen, heute ist Kühlen das Thema. Aber wenn man daran denkt, eine Klimaanlage einzubauen, gibt es doch einige Punkte, die man beachten muss.
1: Sagt der Patrick Weber, der ist Landesinnungsmeister der Sparte Bau und Geschäftsführer von einem Planungs- und Baumanagementbüro.
0: Bei diesen Klimaanlagen, da geht es ja meistens um diese Geräte, die man aus dem Urlaub kennt, im Süden mit diesen rechteckigen Kompressoren draußen und dann diesem Kühlgerät drinnen in der Wohnung an der Decke, Splitgeräte.
1: Ein bisschen was beachten müssen, man wird jetzt einfach selber den Bohrer in die Hand nehmen und so eine Klimaanlage einbauen. Das geht nicht, es braucht eine Bauanzeige oder eben auch eine Baueinreichung.
2: Beziehungsweise geht es dann auch um Themen wie, wo befindet sich das Gebäude? Ist es in einem Stadt- und Ortsbildschutzgebiet? Ist Denkmalschutz eine Frage? Also das sind alles rechtliche Themen, die man im Vorfeld sorgfältig abklären sollte.
0: Ja, und wie ist das, wenn ich als Mieter eine Klimaanlage einbauen möchte?
1: Da braucht es auf jeden Fall einmal fix das grüne Hackerl vom Vermieter. Und auch bei einer Eigentumswohnung gibt es was zu beachten.
2: Bei Wohnungseigentumsgemeinschaften oder Eigentumswohnungen braucht man natürlich die Zustimmung der Eigentumsgemeinschaft oder der Mehrheit der Miteigentümer.
1: Und sogar für eine Klimaanlage gibt es Lärmbestimmungen.
2: Schau. Sie können natürlich Lärm verursachen und auch wenn ich so ein Außengerät im Abstandsbereich errichten darf, muss ich ja trotzdem die Schallwerte an der Grundgrenze einhalten. Und darauf gilt es natürlich auch zu achten.
0: Okay, es wird ein Papierkram dabei, sonst hat man es nämlich drinnen kühl, aber stunk mit den Nachbarn, wenn es zu laut ist. Das soll man natürlich auch nicht. Man braucht also Hilfe vom Bauprofi, vom Klimatechniker, auch in Baufragen. Und über die reden wir heute noch im Guten Morgen Tirol. 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

0: 13 Minuten noch, dann ist es 7:30. Willkommen am Donnerstag. Schönen guten Morgen nach der Finsternis. Und es gibt wohl wenige, die gestern nicht ein Foto von der Sonnenfinsternis gekriegt haben am Handy oder so, Florian.
1: Ja, Bilder von Menschen mit Schutzbrillen und von der Sonne im Abendrot über den Bergen. Das hat gestern echt viele begeistert.
0: Ja. Bei uns war es hier nicht ganz hundertprozentig verdunkelt, die Sonne. In Spanien allerdings schon. Der Bruno vom Astro-Stammtisch Heiligkreuz ist deshalb extra nach Spanien gefahren, um das Sonne-Erde-Mond-Spektakel zu erleben. Bruno, hallihallo, schönen guten Morgen, wie war's?
1: Guten Morgen.
2: Ja, schönen guten Morgen nach Tirol. Es war grandios und unglaublich. Es ist schon meine 7. Sonnenfinsternis.
0: Okay.
2: Und diese war ganz besonders speziell, da es ja bei Sonnenuntergang stattgefunden hat.
1: Mhm. Also es ist nicht so, dass du sagst, die 7., es ist immer das Gleiche, irgendwann nichts Neues mehr.
2: Nein, auf keinen Fall. Jede hat seine Eigenheit und es ist immer wieder atemberaubend, das zu sehen. Obwohl man es schon kennt, es lupft dann fast schon ein bisschen aus die Schuhe,
0: yeah,
2: wenn die Totalität hereinbricht. Das ist einfach unbeschreiblich. Also man sollte das schon einmal in seinem Leben gesehen haben und es gibt auch nächstes Jahr wieder eine Möglichkeit in Spanien.
0: Okay, aber bleiben wir bei der Gelegenheit von gestern. Wie war denn die Stimmung? Du hast das angeschaut beim Pachacofel von Spanien quasi, auch so einem runden Berg in San Martin. Waren da viele Leute oder war das so ein spezieller Ort, den nur du ausgeklügelt hast für die?
2: Ja, es war schon eher was Spezielleres, weil ich mir schon gedacht habe, Spanien leicht erreichbar und es werden sicher Millionen Leute unterwegs sein und das waren es auch. Und wir haben uns da so ein richtig kleines Nestl ausgesucht und einen kleinen Platz, der ungefähr 5 Kilometer von da weg war. Und insgesamt waren wir vielleicht 20 Leute an dem Ort, also an dem Platz und das war ideal.
0: Also keine Massenveranstaltung wie gestern bei uns am Glungwitzer, da hat es sogar einen Stau gegeben in Dulfes, weil der Parkplatz
2: voll war. Gott sei Dank nicht.
0: Gott sei Dank nicht.
1: Fein. Und Bruno, ihr habt auch eine besondere Ausrüstung mitgehabt oder nicht nur jetzt mit der normalen Brille beobachtet?
2: Nein, mit dem 5. Teleskop mitgehabt.
0: Ui.
2: Und einiges an Teleobjektiven noch und es seien sicher, ja, ich schätze mal an die 3000 Fotos, die wir gemacht haben.
0: Schickst du uns auch eines?
2: Ja, natürlich.
0: Super.
2: Aber ich muss sagen, ich bin nur ein paar Tage unterwegs und habe nicht die Möglichkeit, die Arbeit zu laden.
0: Ja.
2: Sobald ich daheim bin, gibt es Fotos für euch.
0: Super. Eklar. Wir freuen uns.
1: Vielen Dank.
0: Dankeschön, dass du dir Zeit genommen hast. Schöne Zeit noch in Spanien.
2: Gerne.
1: Liebe Grüße.
2: Ja, danke, ciao. Schöne Grüße nach Tirol.
0: Ciao. Ciao.

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2: Es ist 7:30, Zeit einmal auf Tirol Straßen zu schauen mit Britta Bauer.
3: Ja, und da sehe ich keine Staus und keine Störungen. Ein paar Baustellen natürlich im Land, wie immer im Sommer, aber sie kommen gut und sicher an ihr Ziel. Also das hoffen wir zumindest. Gute Fahrt.
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5: Am Mikrofon Patrick Meierhofer. Schönen guten Morgen. Heute steht ein 46-jähriger afghanischer Staatsangehöriger wegen des Vorwurfs der versuchten schweren Körperverletzung vor dem Richter. Zur Körperverletzung kommt noch der Vorwurf der gefährlichen Drohung. Michael Ersberger mit einer Vorschau auf den heutigen Prozess.
6: Es dürfte in der Beziehung zwischen dem angeklagten afghanischen Staatsbürger und seiner afghanischen Lebensgefährtin schon länger kriseln. Am 1. Juni dieses Jahres dürfte der Streit laut Anklageschrift eskaliert sein. Der 46-jährige Angeklagte soll zunächst mit einem Messer auf einen Kasten in der gemeinsamen Wohnung eingestochen haben, als sich die Lebensgefährtin mit der 5 Monate alten Tochter am Arm ins Schlafzimmer geflüchtet haben soll, soll der Angeklagte mit dem Messer auf die Tür eingestochen haben und dabei auch Todesdrohungen ausgestoßen haben. Laut Anklageschrift gibt es auch Audioaufnahmen des Streits. Auf schwere Körperverletzung oder auch nur den Versuch stehen laut Strafgesetzbuch 1 bis 10 Jahre Haft.
5: Die Begeisterung für die gestrige Sonnenfinsternis hat in Tulfest zu einem massiven Stau geführt. Hunderte wollten die Sonnenfinsternis vom Glungetzer aus beobachten. Gegen 6:30 staute es bereits von der Talstation bis zurück ins Ortsgebiet von Tulfest. In weiterer Folge dann sogar zurück bis zur Autobahnausfahrt Hall-Mitte. Als Reaktion darauf wurde die Zufahrt nach Tulfest dann nur noch auf Anrainer beschränkt. Dafür waren insgesamt 11 Polizeistreifen im Einsatz. Und jetzt ist es fix. Der Kirchberger SPÖ-Bürgermeister Helmut Berger tritt vor dem Ende seiner Amtsperiode zurück. Die nächsten Gemeinderatswahlen sind für 2028 angesetzt. Berger, ein SPÖ-Urgestein, wünscht sich, dass der Bürgermeistersessel in SPÖ-Hand bleibt. Das allerdings ist längst nicht ausgemacht. Birgit Mariacher.
7: Seit 16 Jahren ist Helmut Berger Bürgermeister von Kirchberg. Nun legt er sein Amt vorzeitig zurück, wie er gegenüber dem ORF Tirol bestätigt. Dies hänge mit seinem Eintritt in die Pension zusammen, nach 47 Beitragsjahren, wie er sagt. Wirksam wird der Rücktritt am 19. August, dann wird auch die Neuwahl im Gemeinderat ausgeschrieben. Denn 2 Jahre vor dem Ende der Amtsperiode braucht es dazu in der Gemeinde keine Direktwahl. Der neue Bürgermeister wird vom Gemeinderat gewählt. Geht es nach Berger, dann soll die Kirchberger SPÖ-Gemeinderätin und Landtagsabgeordnete Claudia Hagsteiner Bürgermeisterin werden. Im Gemeinderat ist allerdings die ÖVP mit 8 Mandaten die stärkste Kraft. Die SPÖ verfügt über 6 Mandate. Bis zur Neuwahl übernimmt der erste Vizebürgermeister Josef Eisenmann, ebenfalls SPÖ, nun die Geschäfte.
5: Was tun gegen verwaiste Geschäftslokale? Das fragen sich viele Städte angesichts des Leerstands. In Hall ist es dank einer Initiative der Stadt, des Tourismusverbandes und der Kaufleute gelungen, neue Betriebe anzusiedeln. 40% der verfügbaren Geschäftsflächen konnten so bereits vermittelt werden, freut sich Richard Madersbacher, der Obmann der Haller Kaufleute.
8: Wir haben das Ganze abgebildet, natürlich im Internet, die ganzen Flächen. Wir sind auf Social Media, also verschiedenen Kanälen auch unterwegs, wo diese Flächen sozusagen einsichtig sind, wo man sie sehen kann. Und wir gehen auch bewusst an Betriebe, wenn wir sehen, es gibt Konzepte, es gibt irgendwelche Ideen von Jungen oder wen auch immer, der eine Geschäftsidee hat, die zu uns passt, den gehen wir natürlich konkret an.
5: 7 von 16 leerstehenden Geschäftsflächen konnten so bereits vermittelt werden.
2: Heute ist Tag des Diözesanpatrons. Ist ja schwierig zu sagen. Patron der Diözese Brixen ist leichter, der heilige Kassian. Und er bringt eine Wetterregel mit, Susi Lentner vom Cheers für Austria Wetterservice. Mhm. Wie das Wetter zu Kassian hält es viele Tage lang. Wie siehst du das?
9: Ja, guten Morgen. Nicht ganz, aber fast zumindest für 3 Tage, würde ich sagen. Okay. Wolkenloser Himmel jetzt in der Früh nach erholsamer Nacht. Wir starten in Innsbruck mit 17 Grad, am Batschakofl mit 14, 11 hat es in Schmirn, 16 in Lienz und Bozen schon 21 Grad. Damit haben wir heute in ganz Tirol einen sehr sonnigen Tag vor uns. Die Sonne scheint zumeist ungetrübt und es wird mit 29 bis 34 Grad heiß am Nachmittag. Trotz Hitze bleibt die Gewitterneigung sehr gering, also man kann alles planen heute. Der morgige Freitag ist quasi eine Kopie des heutigen Tages, strahlend sonnig und nochmals bis zu 35 Grad. Auch der Samstag fällt noch auf die Sonnenseite. Es wird aber schon schwüler und Wärmegewitter werden dann abends wahrscheinlicher.
2: Berichte Susi Lentner um 5 Minuten nach 7:30.
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0: mit den großen Hits in den Donnerstag. Radio Tirol umfasst 7:45. Grüß Gott. Und es ist jetzt soweit. Bald einmal Weltklasse Kunstbahnrodlerin Madeleine Egli kehrt in den Eiskanal zurück. Die Rinnerin ist ja nach 3 verpassten, unangemeldeten Dopingkontrollen für 20 Monate gesperrt worden. 20 Monate, in denen sie dann auch ganz bewusst vom Spitzensport Abstand genommen hat, Norbert Berliner.
1: Nach dem Schock der langen Sperre und dem damit verbundenen Platzen des Olympiatraums will Madeleine Egli zuerst einmal gar nichts mehr vom Rodeln wissen.
2: War dann schon in einem ziemlichen Loch drinnen. Muss auch sagen, ich habe wirklich kein einziges Rennen wirklich angeschaut. Es war einfach zu viel, dass ich mir das anschaue. Oder dass ich halt auch sehe, welche Träume da eben verloren gegangen sind. Wo man einfach nicht mehr irgendwie ganz genau weiß, wie es jetzt weitergeht. Weil man hat halt sein Ziel einfach verloren, das man gehabt hat.
1: Madeleine Egli steckt sich neue Ziele abseits des Sports, widmet sich voll ihrem Studium der Wirtschaftswissenschaften, das sie im Frühjahr abgeschlossen hat.
2: Es hat natürlich gut, dann einfach auch Leute kennenzulernen, die auch nicht einfach nur als die Sportlerin sehen, dass man halt irgendwie auch für sich selber entdeckt, man hat eine eigene Identität auch ohne Sport. Ich meine, für mich war halt schon Sport war meine Identität. Jeder hat mich halt gekannt als die Sportlerin. Und in dem Fall war das dann halt so, es war einfach, hat einfach mal gut, dann Leute, die ohne quasi Vorurteil mich kennengelernt haben.

0: und einfach mich kennengelernt habe, so wie ich bin.
1: Anfang September kehrt Madeleine Egle ins Training des österreichischen Kunstbahnrodelteams und damit in den Spitzensport zurück.
0: Ja, es ist irgendwie so ein bisschen gemixt noch ein bisschen. Irgendwie muss ich mir da jetzt ein bisschen mehr herholen, dass das jetzt wirklich wieder anfängt. Aber natürlich, dass ich dann im Oktober auch wieder dann auf Eis mitfahren darf, wird auf jeden Fall spannend. Ich bin wirklich gespannt, wie es dann geht. Grundsätzlich würde ich sagen, ist das Ziel jetzt für mich einfach, dass ich jetzt wieder reinkomme, dass ich einfach merke, was ist der Sport für mich, und danach sieht man eh, wohin der Weg geht.
1: Im besten Fall vielleicht sogar zu einer Medaille bei der Heim-WM in Innsbruck Eagles im Februar.
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0: Da steckt die Extra-Portion gute Laune drin. Huh? Katrina and the Waves, Walking on Sunshine, Radio Tirol um 8 vor 8, also höchste Zeit, munter zu werden.
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6: Mit Rosanna Zara am Mikrofon. Guten Morgen. Erstmals seit 20 Jahren hat es gestern in Europa wieder eine totale Sonnenfinsternis gegeben. Am besten zu sehen war sie in Spanien. Tausende Menschen sind deshalb dort extra angereist, um zu sehen, wie sich der Mond gegen 20 Uhr vor die Sonne geschoben hat. Aus Spanien, Josef Manola.
7: Dann wurde es dunkel, mitten am Abend. In Städten und Dörfern quer durch Nordspanien schauten hunderttausende Menschen mit Sonnenschutzbrillen zum Himmel. Der Mond schob sich vor die Sonne, es kühlte ab und wurde Nacht. Für dieses Schauspiel waren viele weit angereist. 1,4 Millionen Autofahrten wurden auf der Suche nach einem Beobachtungsplatz unternommen. Andere folgten der Finsternis aus der Luft. Eine Sondermaschine der Iberia flog dem Mondschatten im Zickzackkurs hinterher. Für Zahnarzt Alfredo war das ein magisches Ereignis. Für viele Menschen war die Finsternis eine willkommene Abwechslung in einem Sommer, in dem bisher nur über Hitze, Waldbrände und Temperaturrekorde geklagt wurde.
6: Die steigende Jugendkriminalität hat in den vergangenen Monaten immer wieder für hochproblematische Situationen am Straflandesgericht in Wien gesorgt. Jugendliche kommen teils als Zuhörer ins Gericht und pöbeln am Gang oder im Gerichtssaal vorsitzende Richter oder Staatsanwältinnen an. Landesgerichtssprecherin Christina Salzborn sagt:
8: Das hat zugenommen, dass es da zu Einschüchterungsversuchen kommt, Beschimpfungen von Vorsitzenden, Staatsanwälten, Verteidigern, ProzessbegleiterInnen oder eben auch Drohungen gegen Zeugen.
6: Mittlerweile setzt die Justiz verstärkt auf Unterstützung durch die Polizei. Wie kann man sich das denn vorstellen, Bernd Kuschur aus unserer Chronikredaktion?
9: Naja, es gibt an sich zwar die Justizwache, aber die ist für die Bewachung von Häftlingen zuständig. Die Justiz braucht daher die Polizei, um Störenfriede unter den Zuhörern aus den Gerichtssälen bringen zu lassen oder um am Gang im Gericht abhängende Jugendliche aus dem Gebäude zu geleiten. Und deshalb patrouillieren am Landesgericht in Wien auch immer öfter Polizeistreifen durch die Gänge. Die jungen Freundinnen und Freunde von Angeklagten, die lassen halt anscheinend oft jeglichen Respekt vermissen und pöbeln Justizpersonal an. Letztlich drohen ihnen dann Ordnungsstrafen und Hausverbote. Aber auch diese Maßnahmen der Justiz sind erst möglich, wenn die Polizei die Identität der Jugendlichen festgestellt hat.
6: Danke, Bernd. In Wien kommt es heute zu massiven Einschränkungen im S-Bahn-Verkehr. Grund ist ein Kabelbrand. Aktuell können keine Züge zwischen Wien-Praterstern und Wien-Quartier Belvedere sowie Wien-Rennweg und Vienna-St. Marx fahren. Auch der City Airport Train Cat zum Flughafen Wien-Schwechat ist davon betroffen. Die Sperre dürfte den ganzen Tag andauern. Das waren die Nachrichten mit Rosanna Zara.
10: Es wird ein Donnerstag, der viel Sonnenschein bringt. Es wird auch wieder recht warm. Quellwolken gibt es nur ganz wenige und Gewitter kann man so gut wie ausschließen heute. Wir starten jetzt noch durchaus angenehm, dann Höchstwerte bis zu 33 Grad. Im Augenblick in Reute 15, auch in Kufstein und in Meierhofen 15 Grad, Viergen 14, Lienz 15, Landeck 16 Grad, Bozen 21 und Innsbruck 17 Grad. Und wir sind sicher unterwegs mit dem Radio Tirol Verkehrsservice. Wir schauen auf Tirol Straßen und entdecken, dass keine Störungen gemeldet worden sind. Wir wünschen Ihnen eine gute Fahrt hinein in den Donnerstagmorgen.
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10: Fenster auf, Türen auf, frische Luft ins Haus, solange es noch geht. Noch sehr angenehm da draußen. Der geübte Radlfahrer überlegt sogar bei 15 Grad, ob er nicht vielleicht doch eine Jacke anziehen soll. Zum Heimradeln allerdings wird er sie im Rucksack verstauen. Es wird wieder sehr warm, wie wir im Wetterbericht gehört haben. Da fragen sich einige, soll ich jetzt vielleicht doch einmal eine Klimaanlage einbauen? Und geht es so einfach, wenn die Fassade voll isoliert ist? Ein Baufachmann sagt uns gleich, was man beobachten soll.
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0: Cliff Richard, in 4 Minuten ist es 7:45 und einige, die den Wetterbericht schon gelesen, studiert oder jetzt bei uns im Radio gehört haben, bei 34 Grad sind sie wieder ins Schnaufen gekommen. Und weil es jetzt schon so lang so warm ist, überlegen sich viele Tirolerinnen und Tiroler, so eine fixe Klimaanlage daheim einzubauen, Florian.
1: Ja, und da tauchen natürlich ein paar Fragen auf. Mhm. Was passiert denn mit dem Kondenswasser, das da anfällt? Oder geht das überhaupt bei meiner Fassade daheim? Ja, weil vor allem bei gut gedämmten Häusern ist das gar nicht ganz so easy, sagt Patrick Weber, Landesinnungsmeister der Sparte Bau in der Wirtschaftskammer.
2: Und natürlich bei neueren Gebäuden ist immer öfter das Thema der dichten Gebäudehülle. Also wenn ich jetzt ein Loch in die Wand mache, nachher kann ich unter Umständen kann das dazu führen, dass ich die dichte Gebäudehülle beschädige. Mhm. Und das könnte dann in weiterer Folge zu baulichen Schäden führen. Also ein Fachmann zu Rate ziehen, wäre schon sehr empfehlenswert in diesem Fall.
0: Ja, gerade bei Neubauten sind Klimaanlagen eher eine schlechte Lösung.
1: Ja, es ist ja so, neue Häuser sind ja meistens schon als Passiv- oder Niedrigenergiehaus gebaut. Mhm. Und da gibt es dann einfach bessere Möglichkeiten, um Räume zu kühlen. Mit der Luftwärmepumpe geht es zum Beispiel.
2: Dann würde man zuerst die Möglichkeit ansehen, ob es nicht möglich wäre, mit Adaptierungen diese Wärmepumpe so umzubauen, dass man damit auch kühlen kann. Das hat natürlich nicht die Leistungsfähigkeit einer Klimaanlage, aber es reicht in den meisten Fällen aus, wenn man dafür Sorge getragen hat, dass man eine entsprechend gut gedämmte Außenhülle hat und auch eine Beschattung der Glasscheiben ist natürlich wesentlich, weil Wärme, die nicht reinkommt, brauche ich innen dann auch nicht vernichten.
0: Mhm. Das klingt total logisch. Rollos draußen vom Fenster anbringen, das kann schon viel bringen. Also zuerst vielleicht noch einmal nachdenken, bevor man sich so eine Klimaanlage anschafft. Aufstehen jetzt und cool bleiben.
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0: wie der Bikini noch neu war. 8:12, dann ist es 8:30. Ihr Verschwinden hat gestern im ganzen Land für große Aufregung gesorgt. Wir haben fast schon einen Finderlohn ausschreiben wollen, aber zum Glück ist sie wieder aufgetaucht, Florian.
1: Die Sonne, die hat den Mond wieder abgeschüttelt und ist back to business quasi. Heute scheint sie von früh bis spät und lässt sich ja nicht mehr so schnell abdunkeln.
0: Ja, glaube ich nicht. Über 14 Stunden Sonnenschein kriegen wir heute. Wolkenlos ist es jetzt schon in der Früh.
1: In Erwald bei 12 Grad, in Rinn 17 Grad, in Aachenkirch 12 Grad, in Söll 14 Grad und in St. Jakob in Defregen in Osttirol jetzt 11 Grad.
0: 29 bis 34 Grad werden es heute da und dort. Könnte man fast glauben, die Sonne hätte ein bisschen was aufzuholen oder gut zu machen nach gestern. Naja, lassen wir sie.
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Fünf Minuten noch, dann ist es 8:30. Wir verschaffen uns gleich den Tirol-Überblick mit der Frühinformation in Radio Tirol. In fünf Minuten ist es soweit. Davor aber noch starke Musik zum Aufstehen. Albert Hammond.

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8: Gleich ist es 8:30 am Donnerstag. Wir sind sicher unterwegs mit Britta Bauer.
9: Und Sie sind auch gut unterwegs, weil es ist nichts los auf den Straßen. Kommen Sie gut an Ihr Ziel.
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11: Mit Patrick Meyerhofer. Die Begeisterung für die gestrige Sonnenfinsternis hat in Tulfes zu einem massiven Stau geführt. Hunderte wollten die Sonnenfinsternis vom Glungetz aus beobachten. Gegen 6:30 staute es bereits von der Talstation bis zurück ins Ortsgebiet von Tulfes. In weiterer Folge dann sogar zurück bis zur Autobahnausfahrt Hallmitte. Als Reaktion darauf wurde die Zufahrt nach Tulfes dann nur noch auf Anrainer beschränkt. Dafür waren insgesamt 11 Polizeistreifen im Einsatz. Immer wieder werden Fälle von Betrug im Internet bekannt. Zuletzt ein Fall aus dem Unterland, wo ein Mann insgesamt etwa 500.000 Euro an Betrügerinnen und Betrüger verloren hat. Er hat nach einer Kontaktaufnahme über eine Social-Media-Plattform immer wieder Geld auf ein fingiertes Kryptowährungskonto überwiesen. Hans-Peter Seewald, Leiter der Abteilung für Kriminalprävention in der Landespolizeidirektion Tirol, erklärt, dass die Täter mit den Emotionen ihrer Opfer spielen.
12: Beispielsweise sie wissen, dass man gerne Geld verdient, schnell reich wird, und dann wird behauptet, jetzt oder nie, sozusagen jetzt besteht die Möglichkeit, über Nacht das Geld zu verdoppeln, und sonst hast du die Chance verpasst, und damit erzeugen die auch diesen emotionalen Druck. In der realen Welt ist es so, dass je größer die Gewinnmöglichkeit ist, die Rendite ist, umso größer ist auch das Risiko, und wenn jemand verspricht, bei keinem Risiko sehr hohe Rendite zu machen, dann müsste man die Finger davon lassen.
11: Sagt der Leiter der Kriminalprävention in der Landespolizeidirektion. An der Tiroler Privatuniversität UMIT Tirol laufen zwei Projekte zum Schutz von Fledermäusen und Vögeln an Windenergieanlagen. Im Projekt Real Bat werden echte Fledermauskontakte erkannt, um Abschaltungen zum Schutz der Tiere bedarfsgerecht durchzuführen. Im zweiten Projekt geht es um den Nachweis von Fledermaus- und Vogelkontakten bei Windparks im Meer. Ulrike Finkenstedt mit den Details.
13: Windräder werden derzeit zu fixen Zeiten abgeschaltet und die beruhen auf Faktoren wie Dämmerung oder Windstärke. Im Projekt Real Bat wird seit kurzem versucht, echte Kontakte mit Fledermäusen und Vögeln durch Wärmebildkameras zu erkennen. Windräder sollen nur mehr dann abgeschaltet werden, wenn tatsächlich ein Risiko für Tiere besteht, so Alexander Sutor, Leiter des Instituts für Mess- und Sensortechnik der UMIT Tirol. Im zweiten Projekt geht es ab Oktober darum, vor allem bei Offshore-Windparks an der Nord- und Ostsee, also Windrädern, die im Wasser stehen, Kollisionen mit Vögeln und Fledermäusen zuverlässig nachzuweisen. Diesbezüglich gebe es aktuell keine Zahlen. Auch für Tirol habe diese Forschung Relevanz, da bei der Diskussion über Standorte für Windkraft stets auch der Artenschutz Bedingung sei.
11: Die noch im März angekündigte probeweise Sperre der Grödnerjochstraße in Südtirol hätte am 1. September umgesetzt werden sollen. Die Sperre soll nun aber virtuell erfolgen. Das hat die zuständige Arbeitsgruppe gestern mitgeteilt. Gründe dafür gibt es viele. Die Details sind kompliziert. Hartwig Mumelter.
14: Rund 600 Fahrzeuge rollen täglich in den Sommermonaten über das Grüner Joch. Der UNESCO sind dies zu viele. Sie erlaubt verkehrseinschränkende Maßnahmen im Weltnaturerbe Dolomiten. Eine aus Technikern und Gemeindepolitikern zusammengesetzte Arbeitsgruppe wollte ab 1. September eine Testsperre der Passstraße beginnen. Doch nun wird das Ganze digital erhoben. Dabei müssen Daten angekauft und ausgewertet werden. Der Dachverband für Natur- und Umweltschutz hofft auf eine schnellere und umfassendere Lösung, erklärt die Vorsitzende Elisabeth Ladinser.
15: Wir hoffen schon sehr, dass unsere Politiker jetzt in dieser langen Zeit bis zum Juni alle Kräfte dran setzen, die Trentiner und die Belloneser ins Boot zu holen.
14: Bis Juni nächsten Jahres sollten die Erhebungen abgeschlossen sein.
8: Gestern ist sie kurz hinterm Mond verschwunden, heute strahlt sie wieder, die Sonne. Schönen guten Morgen, Susi Lentner vom Cheers für Austria Wetterservice.
9: Ja, und das mit voller Kraft. Guten Morgen. Ja, wir haben in ganz Tirol heute einen sehr sonnigen Tag vor uns. Die Sonne scheint zumeist ungetrübt und es wird mit 29 bis 34 Grad heiß am Nachmittag. Aber harmlose Quellwolken an den Bergen im Süden stören nicht. Und trotz Hitze bleibt die Gewitterneigung sehr gering heute. Der morgige Freitag ist quasi eine Kopie des heutigen Tages. Strahlend sonnig und bis zu 35 Grad. Und auch der Samstag fällt noch auf die heiße Sonnenseite. Es wird aber schwüler und Wärmegewitter werden abends schon wahrscheinlicher. Schauer und Gewitter beenden die Hitze dann am Sonntag, ehe sich ab Montag nun endlich eine nassere und etwas kühlere Wetterphase einstellt.
8: Ja, da werden ein paar vielleicht gar nicht so traurig sein darüber. Dankeschön. 8:55.
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0: finde den Bandnamen so cool. Lynyrd Skynyrd irgendwie. Schräg auf jeden Fall. In 3 Minuten ist es 8:45 und ich würde sagen, wir starten in die zweite Hälfte der Sommerferien, damit auch in die zweite Halbzeit der Radio Tirol Sommerfrische. Im Bezirk Schwarz sind wir gerade unterwegs, Florian.
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0: So ein Glück beim Wetter, der Darwin, Wahnsinn. 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
1: Das lautet heute Riesenrutsche.
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0: Immer gut, wenn man einen Mechaniker daheim hat. Mike and the Mechanics in Radio Tirol. 8 Minuten noch, dann ist es 9. Grüß Gott am Donnerstag. Tirol steht auf, reibt sich die Augen, kriegt aber die Bilder von der Sonne nicht aus dem Kopf, wie sie sich hinterm Mond versteckt hat, Florian.
1: Die Zeitungen, das Internet, Social Media, überall Fotos von der Sonnenfinsternis gestern.
0: Und das Wetter hat ja wunderbar mitgespielt am Abend.
1: Ja, deshalb wollten sich auch viele diesen ganz besonderen Sundowner nicht entgehen lassen und sind dann abends noch auf den Berg, zum Beispiel auf dem Glungwetzer. Da war der Andrang gestern Abend echt gewaltig.
2: Um die Sonnenfinsternis anzuschauen.
3: Weil eine partielle Sonnenfinsternis mit dem hohen Abdeckungsgrad doch ein besonderes Ereignis ist.
4: Wenn sich dann der Mond vor die Sonne schiebt.
5: Natürlich sind wir da dabei, weil es einfach Spaß macht und einfach eine Gaudi ist und das da von heroben zu sehen, schön ist.
3: Nein, wir haben ein spezielles Sonnenteleskop hier und natürlich auch noch Folien und Brillen da für andere.
6: Weil das halt auch nicht immer ist und halt voll selten und so.
2: Es wird auf einmal ganz still und die Vögel hören auf zu singen.
7: Die erlebt man auch nicht so oft im Leben. Ich glaube einfach, dass es das Licht ausmacht, dass es irgendwie ein ganz besonderer Moment ist.
0: Ja, diese besonderen Momente. Zu einem solchen ist es für viele auch im Mittelgebirge heruntergekommen.
1: Puh, ja. Stau, Verkehrschaos. Alle wollten das Himmelstheater sehen. Das hat dann auch den Betriebsleiter der Glungwetzer Bahn, den Gilbert Bachmann, selbst fast ein bisschen überrascht.
8: Die hat eigentlich schon gewusst, dass viel los ist, aber dass das halt so ein mega Ansturm ist und so ein Zirkus eigentlich im ganzen Mittelgebirge auslöst, hätte eigentlich nicht geklappt. Es war Stau bis Aldransumme. Von Hallauer ist alles gestanden. Der ganze Dulferberg war als wie ein Ameisenhaufen besiedelt.
0: Ja, da hat es gewuselt am Berg, wie die Sonne da gestern verschwunden ist. Aber heute ist sie voll wieder da und wir freuen uns, dass sie wieder aufgegangen ist, die liebe Sonne. Nächste Sonnenfinsternis dann nächstes Jahr schon wieder am 2. August.
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2: Coffee Black.

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5: Mit Rosanna Zara am Mikrofon. Die Kanzlerpartei ÖVP erneuert ihren Vorstoß, die private Altersvorsorge attraktiver zu machen. Konkret geht es um Gewinne, die man mit Aktien macht. Aktuell muss man 27,5% Kapitalertragssteuer zahlen. Das soll sich ändern, geht es nach der Volkspartei. Julian Kern berichtet.
6: Rund 2,4 Millionen Menschen in Österreich besitzen Aktien, Fonds oder Anleihen. Sie alle zahlen auf ihre Kursgewinne 27,5% Kapitalertragssteuer. Wer also 1.000 Euro anlegt und 200 Euro Gewinn macht, dem bleiben nach Abzug der Steuer in etwa 145 Euro übrig. Mehrere hundert Millionen Euro fließen dadurch in die Staatskasse. Während der Steuersatz hierzulande seit rund 15 Jahren unverändert ist, verzichten Länder wie Belgien, die Schweiz oder Liechtenstein komplett auf eine solche Steuer. Deutschland und Frankreich kennen Freibeträge oder Behaltefristen. Auch die ÖVP kann sich solche Modelle vorstellen. Wer für die Altersvorsorge langfristig in Aktien anlegt, soll beispielsweise nach rund 10 Jahren Behaltefrist steuerfrei aussteigen können. Die NEOS unterstützen diesen Vorschlag, die SPÖ lehnt ihn ab.
5: Österreich verhandelt gemeinsam mit mehreren anderen Staaten über ein Rückführungszentrum in Uganda. Die Gespräche, an denen auch Deutschland, die Niederlande, Dänemark und Griechenland beteiligt sind, sind laut Medienberichten fortgeschritten. Die Anlage könnte demnach bis nächstes Jahr den Betrieb aufnehmen. In Clacton in England findet heute die äußerst kuriose Nachwahl um den dortigen Parlamentssitz statt. Der Rechtspopulist Nigel Farage, der wegen Vorwürfen über umstrittene Spendengelder eigentlich zurückgetreten ist, tritt gegen einen Spaßkandidaten namens Count Binface, übersetzt Graf Mülleimergesicht, an. Eva Pöcksteiner berichtet.
7: Er tritt als außerirdischer Krieger auf, mit einem silbernen Umhang und einem Mülleimer am Kopf. Hinter Count Binface steckt der Komiker Jonathan Harvey, der sich als Verteidiger der Demokratie sieht.
8: I'm here to celebrate and defend democracy.
7: Er ist einer von 34 Kandidatinnen und Kandidaten. Klarer Favorit ist der Rechtspopulist Nigel Farage. Ihm wird die umstrittene Annahme von Millionenbeträgen von einem Kryptomilliardär und einem verurteilten Betrüger vorgeworfen. Farage will nun die Bevölkerung über die Rechtmäßigkeit urteilen lassen, wie er sagt.
9: No, I've decided that the people of Clacton should be the judges of my actions.
7: Die klassischen Parteien verurteilen diese Vorgangsweise und treten bei der Nachwahl in Clacton nicht an.
5: Vor der Costa Smeralda auf der Insel Sardinien ist eine Luxusjacht untergegangen. Sie war mehr als 8 Millionen Euro wert und ist aufgrund eines Motorschadens gesunken. Verletzt wurde niemand. Für den Besitzer ist es trotzdem besonders bitter. Er hat die Yacht laut Medienberichten nämlich erst vor 4 Tagen übernommen. Das waren die Nachrichten mit Rosanna Zara.
10: Heute ein Tag mit viel Sonnenschein. Es wird wieder warm werden. Quellwolken gibt es ganz wenige. Gewitter kann man so gut wie ausschließen. Wir starten durchaus jetzt noch angenehm, wer lüften möchte. Später dann haben wir Temperaturen bis zu 34 Grad. In Virgen zum Beispiel jetzt 16 Grad. 17 Grad in Reute, in Kufstein und in Landeck. In Lienz 19 Grad, auch in Innsbruck 19, Meierhofen 18 und Bozen 21 Grad. Und wir sind sicher unterwegs mit dem Radio Tirol Verkehrsservice. Erkennen, dass uns keine Störungen gemeldet sind. Wir wünschen ganz einfach eine gute Fahrt in den Donnerstag.
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10: Mit voller Kraft in den Tag hinein. Mit großen Hits aus den 80ern. Gleich hat Dionne Warwick das Radio Tirol Mikrofon in der Hand. Und auch der Austro Reinhardt stellt sich auf die Radiobühne mit seinem 80er-Jahr-Sommerhit. Und jetzt sofort ein Sommerkracher für einen richtigen Tiroler Sonnentag. Eddie Cochran.

0: Dionne Warwick mit Heartbreaker, Radio Tirol um 10 nach 9.
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1: Reinhard Fendrich in Radio Tirol. Gleich ist es 8:45. Sommerfrische.
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1: Ja, und 50 Euro Einkaufsgutschein hätte der Thomas gern. Der Thomas aus Fulpmes war das, gell?
3: Ja, genau. Servus.
1: Hi, grüß dich, Thomas. Der Thomas aus Fulpmes möchte gerne sein Musikwissen ein bisschen auf die Probe stellen. Bist du einer, der viel Musik hört?
3: Ja, relativ. Bei mir läuft immer der Radio.
1: Super, der richtige Sender. Und dann kriegt man auch die großen Hits und dann kann man bei uns auch absahnen. Du weißt, wie das Spiel funktioniert, die Hitsekunde. Wir spielen aus einem dieser großen Hits von Radio Tirol eine Sekunde nur an. Und solltest du erkennen, wer da singt oder wie das Liedlein heißt, dann gibt es 50 Euro Einkaufsgutschein. Das ist quasi die Minimalversion dieses Spiels. Die große dann heute in der Sommerfrische, da geht es um 400 Euro. Bei der Minimalversion darf ich ein bisschen helfen. Okay, Thomas?
3: Okay.
1: Namenskollege aus Fulpmes. Hier kommt deine Hitsekunde. Es ist wirklich kurz, weil eine Sekunde ist halt kurz. Wissen wir eh, es geht los.
3: Das ist Cyndi Lauper.
1: Du bist super! Ein sehr markanter Ausschnitt, gell?
3: Ja, ja, na gut, das kennt man. Das ist meine Generation.
1: Ja, super! Bravo! Ein Hoch auf deine Generation. Ja, und auf deinen Gewinn jetzt.
3: Ja, super.
1: 50 Euro. Super. Ja, locker gegangen.
3: Das freut mich.
1: Dann ein schönes Tagel noch, Thomas.
3: Ja, danke.
1: Danke fürs Ebenfalls. Mitspielen.
3: Danke.
1: Gratuliere.
3: Servus.
1: Ja, so mögen wir das.

Cyndi Lauper, Girls Just Wanna Have Fun. Das ist das Lied, bei dem der Thomas auch ein bisschen Fun gehabt hat. Der hat gerade 50 Euro abgesandt. Heute am Nachmittag bei uns in der Radio Tirol Sommerfrische mit David Steiner spielen wir die Hitsekunde wieder. Und da gibt es dann 400 Euro, wenn man das Lied so locker erkennt, wie es jetzt der Thomas gemacht hat. Viel Erfolg allen, die es probieren. 11 vor halb 10 Uhr.

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4: Es ist gleich 9:30. Wir sind sicher unterwegs mit dem Radio Tirol Verkehrsservice. Es sind uns keine Störungen gemeldet. Eine gute Fahrt.
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6: Mit Patrick Meierhofer. Schönen Vormittag. In Kappel ist gestern Nachmittag ein 29-jähriger Radfahrer schwer verletzt worden. Auf der Paznauntalstraße in der Galerie Toter Mann kam es zum Zusammenstoß zwischen dem Radfahrer und einem Bus. Trotz Vollbremsung konnte der Buslenker den Zusammenstoß laut Polizei nicht mehr verhindern. Der Schwerverletzte wurde mit dem Hubschrauber in das Krankenhaus nach Zams geflogen. Was tun gegen verwaiste Geschäftslokale? Das fragen sich viele Städte angesichts des Leerstands. In Halle in Tirol ist es dank einer Initiative der Stadt, des Tourismusverbandes und der Kaufleute gelungen, neue Betriebe anzusiedeln. 40% der verfügbaren Geschäftsflächen konnten so bereits vermittelt werden, freut sich Richard Madersbacher, der Obmann der Haller Kaufleute.
7: Wir haben das Ganze abgebildet, natürlich im Internet, die ganzen Flächen. Wir sind auf Social Media, also verschiedenen Kanälen auch unterwegs, wo diese Flächen sozusagen einsichtig sind, wo man sie sehen kann. Und wir gehen auch bewusst an Betriebe, wenn wir sehen, es gibt Konzepte, es gibt irgendwelche Ideen von Jungen oder wen auch immer, der eine Geschäftsidee hat, die zu uns passt, den gehen wir natürlich konkret an.
6: 7 von 16 leerstehenden Geschäftsflächen konnten so bereits vermittelt werden. An der Tiroler Privatuniversität UMIT Tirol laufen zwei Projekte zum Schutz von Fledermäusen und Vögeln an Windenergieanlagen. Im Projekt RealBat werden echte Fledermauskontakte erkannt, um Abschaltungen zum Schutz der Tiere bedarfsgerecht durchzuführen. Im zweiten Projekt geht es um den Nachweis von Fledermaus- und Vogelkontakten bei Windparks im Meer. Ulrike Finkenstedt mit den Details.
8: Windräder werden derzeit zu fixen Zeiten abgeschaltet und die beruhen auf Faktoren wie Dämmerung oder Windstärke. Im Projekt RealBat wird seit kurzem versucht, echte Kontakte mit Fledermäusen und Vögeln durch Wärmebildkameras zu erkennen. Windräder sollen nur mehr dann abgeschaltet werden, wenn tatsächlich ein Risiko für Tiere besteht, so Alexander Sutor, Leiter des Instituts für Mess- und Sensortechnik der UMIT Tirol. Im zweiten Projekt geht es ab Oktober darum, vor allem bei Offshore-Windparks an der Nord- und Ostsee, also Windrädern, die im Wasser stehen, Kollisionen mit Vögeln und Fledermäusen zuverlässig nachzuweisen. Diesbezüglich gebe es aktuell keine Zahlen. Auch für Tirol habe diese Forschung Relevanz, da bei der Diskussion über Standorte für Windkraft stets auch der Artenschutz Bedingungen sei.
4: Wir dürfen heute einen Sonnentag erwarten. Es wird auch wieder warm. Es gibt fast keine Quellwolken. Wenn, dann sind sie nur ganz klein und Gewitter kann man so gut wie ausschließen. Die Höchstwerte heute 29 bis 34 Grad. Jetzt geht's noch ganz gut in Viergen bei 19, auch Kufstein 19 Grad, 21 Grad in Lienz und in Innsbruck und in Landeck. Hier auch 21 Grad in Reute und in Meierhofen 20 Grad und Bozen bereits 25 Grad. Ein Blick auf morgen. Auch morgen Sonne, sehr warm, auch morgen kaum Gewittergefahr und die Höchstwerte ähnlich wie heute, so über 30 Grad. 9:55, Sie hören Radio Tirol, das ist der Donnerstag. Machen Sie Ihren Donnerstag draus.
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1: Die Zeitungen sind voll, das Internet, alle Social-Media-Plattformen mit Bildern von der Sonnenfinsternis gestern.
2: Ja. Natürlich sind wir da dabei, weil es einfach Spaß macht und einfach auch Gaudi ist und das da von heroben zu sehen, schön ist.
3: Das Wetter hat ja auch super mitgespielt am Abend.
1: Auf dem Blumgänzer im Hausberg von Hall war der Andrang gestern Abend gewaltig.
4: Die hat eigentlich schon gewusst, dass viel los ist, aber dass das so ein mega Ansturm ist und so ein Zirkus eigentlich im ganzen Mittelgebirge auslöst, hätte ich eigentlich nicht geglaubt.
1: Stau, Verkehrschaos. Oh ja. Alle wollten dieses Himmelstheater sehen.
3: Der Bruno vom Astro-Stammtisch Heiligkreuz ist deshalb extra nach Spanien gefahren.
5: Es war grandios und unglaublich. Das ist immer wieder atemberaubend, das zu sehen. Und es seien sicher an die 3000 Fotos.
3: Schickst du uns auch eines?
5: Ja, natürlich.
3: Super. Ja, wir freuen
1: vielen
3: uns.
1: Vielen Dank. Gell? Liebe Grüße.
0: Ja. 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
2: Mit Rosanna Zara am Mikrofon. Der Vorstoß von Wien, die Kosten für Gastpatientinnen und Gastpatienten direkt mit deren Heimatbundesländern abzurechnen, bekommt Rückendeckung aus Salzburg und Tirol. Beide Länder gehören neben Wien zu jenen, die derzeit besonders stark draufzahlen. Bereits im Herbst soll es erste Gespräche geben. Aus Salzburg, Christoph Bartos.
3: 610 Millionen Euro in Wien, 100 Millionen in Salzburg und 70 Millionen in Tirol. So hoch ist laut den Ländern jährlich das Minus durch Gastpatientinnen und Gastpatienten aus anderen Bundesländern. Derzeit sei es sogar einfacher, Behandlungen ausländischer Patientinnen und Patienten abzurechnen, als jene aus anderen österreichischen Bundesländern, sagt Salzburgs Gesundheitslandesrätin Daniela Gucci von der ÖVP.
4: Mit den ausländischen Gastpatienten, da rechnet man direkt ab und innerhalb von spätestens 1,5 Jahren sind dann die Kosten auch bei uns in Salzburg angekommen. Das ist mit dem Finanzausgleich eine andere Logik und andere Regelung. Hier geht man ja davon aus, dass die Kosten durch diesen Finanzausgleich bereits abgegolten sind. Aber wir sehen einfach, dass das nicht so ist.
3: Sie fordert darüber Verhandlungen im Herbst. Auch Tirol und die Gesundheitsministerin sprechen sich für eine Neuaufstellung der bisherigen Abrechnungen aus.
2: Die Lkw-Fahrverbote werden in Österreich bis auf Weiteres nicht gelockert. Das hat das Verkehrsministerium bekannt gegeben. Dürrebedingt gibt es derartige Lockerungen in mehreren deutschen Bundesländern. Dort müssen aufgrund des Niedrigwassers auf Rhein und Donau Gütertransporte auf die Straße verlegt werden. Der Ukraine ist wieder ein Schlag gegen ein wichtiges Ziel in Russland gelungen. Die Armee hat einen wichtigen Getreidehafen angegriffen und hat dabei auch gleich 4 russische Kriegsschiffe beschädigt. Gleichzeitig gehen aber auch die russischen Angriffe auf die Ukraine weiter. Und daher bittet die Führung in Kiew um weitere Hilfe aus den USA, berichtet Katharina Wagner.
5: Seinem Land stunden in diesem Jahr 2,5-mal weniger Abfangraketen zur Verfügung als im Jahr 2025, klagt der ukrainische Präsident Zelensky im Interview mit CNN. Russland hingegen habe monatlich mehr als doppelt so viele ballistische Raketen wie zuvor. Deshalb bitte er die US-Partner, der Ukraine 5% ihrer Raketenbestände zu verkaufen. Damit würde die Ukraine über den Winter kommen, so Zelensky. Derzeit habe er nur Zusagen für den Verkauf von 1% der US-Raketenbestände. Tägliche, detaillierte Berichte über russische Angriffe auf die Ukraine will man in Kiew in Zukunft nicht mehr veröffentlichen. Weder die Zahl der von Russland abgefeuerten Raketen noch jene der von der Ukraine abgefangenen soll in Zukunft bekannt gegeben werden.
2: Das waren die Nachrichten mit Rosanna Zara. Das Wetter.
6: Der Sonnenschein bleibt uns heute den ganzen Tag erhalten, der Himmel bleibt meist strahlend blau, nur da und dort entstehen im Bergland flache Quellwolken. Die Temperaturen steigen noch auf 25 bis 33 oder 34 Grad, die heißesten Orte liegen heute in Vorarlberg, Tirol und Kärnten und nach Westen hin ist es teilweise schwül. Auch morgen der Freitag wird ein strahlend sonniger Tag, die Temperaturen gehen noch ein bisschen nach oben. Deutlich heißer wird das Wochenende, bis über 35 Grad sind in der Osthälfte zu erwarten. Außerdem steigt am Wochenende die Wahrscheinlichkeit für Wärmegewitter. So viel zum Wetter von Daniel Zeinlinger.
7: Und wir begleiten Sie mit dem Radio Tirol Verkehrsservice. Schaut jetzt ganz gut aus um kurz nach 10, weil alles normal, ganz normaler Verkehr auf unseren Straßen. Also gute Weiterfahrt.
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8: Grüß euch aus dem Villachtal, ich bin die Katrin aus Schwentach und die Radio Tirol Sommerfrische hat heute mal zu Insacher gefunden und sendet vom Freizeitpark in Zell am Ziller. Tennis, Boulder, Minigolf und Schwimmen. Alles ein perfektes Ferienprogramm. Und durch das begleitet uns der Mann, den wir heute auch schon noch richtige Zillachtaler Dockeln anlegen werden. Aha. Begrüßt mal gemeinsam von Radio Tirol den David Steiner.
7: Grüß euch! Herzlich willkommen aus dem Zillachtal, die Radio Tirol Sommerfrische im Freizeitpark. Kämmt einer, hochzins zu, wir nehmen Sie mit in den nächsten 4 Stunden durchs Zillertal.
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0: Westwind läuft in der Radio Tirol Sommerfrische, heute live aus Zell am Ziller. Wir sind beim Freizeitpark und der Chef ist der Bürgermeister Robert Bramsteiler. Grüß dich.
1: Grüß dich, herzlich willkommen im Freizeitpark Zell am Ziller.
0: Wie stehen die Vorbereitungen? Es tut mir leid, dass ich fragen muss zum Gauderfest.
1: Ja, wir sind jetzt seit nächste Woche das erste Mal wieder beieinander, um die Musikgruppen zu fixieren.
0: Ja.
1: Also wir starten jetzt schon mit den ersten Vorbereitungen für das Gauderfest 2027 und wir freuen uns schon drauf.
0: Wunderbar, ja. Viele Tirolerinnen und Tiroler auch. Reden wir über heute, über die Radio Tirol Sommerfrische im Freizeitpark. Was ist so los? Was habt ihr euch überlegt? Was habt ihr aufgestellt? Was, wenn wir so rundherum schauen, was gibt's wo?
1: Wir möchten natürlich den Tirolerinnen und den Tiroler mit den Familien in unseren Freizeitpark mal präsentieren. Man kennt ihn ja schon, es gibt ihn ja schon eine ganze Zeit. Wir haben heute die Türen des Schwimmbades, des Freischwimmbades, des Erlebnisschwimmbades offen, kostenlos für unsere Gäste. Wir laden alle Gäste ein, die heute kommen, zum Minigolfen ausprobieren. Wir haben nämlich einen ganz besonderen Minigolfplatz, einen Erlebnis-Minigolfplatz.
0: Das heißt?
1: Die Schätze des Zillertales werden dort präsentiert. Ja.
0: Wie zum Beispiel, was sind so die Schätze des Zillertals?
1: Da ist zum Beispiel die Wallfahrtskirche Maria Rascht, oder es sind Bierfasseln für die Brauerei, es sind die Gletscher, die verschiedenen Klimazonen werden dargestellt und da muss man dann den Golfball durchbringen oder einen Käseleib muss man durchfahren und so muss man durch verschiedene Hindernisse durch bis zur Zillertaler Tracht und der Musik im Zillertal ist alles eingebaut und wirklich etwas besonders Schönes und Abwechslungsreiches. Dann haben wir einen Boulderblock in Zusammenarbeit mit den Klettern vom Climbing Zoo.
0: Ja.
1: Wo wir uns herzlich bedanken möchten, da machen wir eine verschiedene Einschulungen, wie man bouldern kann, damit die Kinder das ein bisschen nicht nur anschauen, sondern auch ein bisschen probieren können. Der Beachvolleyball-Club Zell am Ziller ist da, um die Kinder und die Erwachsenen ein bisschen auf das Beachvolleyball hinzubringen. Und natürlich haben wir auch ein bisschen was zum Verkosten da. Wir haben die Midis da, für die Kinder zum Probieren. Ein super Käse vom Hansenberg, aber oder wer mag, vom Terzo, dann super Kaffee und so. Sind wir für die Verküstigung, für die Bespaßung unserer Gäste bestens gerüstet.
0: Alles ready für die Sommerfrische. Wir haben ja um 12:45 eigentlich immer das Sommerfrische-Team des Tages. Aber der Herr Bürgermeister lost zu, liebe Mitarbeiterinnen und Mitarbeiter, würde gerne ein Danke loswerden.
1: Ja, und zwar möchte ich mich einmal bedanken für die ausgezeichnete Zusammenarbeit zwischen Marktgemeinde und Tourismusverband mit den Mitarbeitern, die sich ja immer tagtäglich um die Anlagen kümmern, mit unserem Team vom Freizeitpark, die das alles vorbereiten und in Schuss halten, damit sich die Gäste wohlfühlen. Das ist nicht selbstverständlich, das ist viel, viel Arbeit, damit das immer pipifein ist. Und deswegen ein herzliches Dankeschön an unsere Teams der Gemeinde, des Tourismusverbandes und bei mir vom Freizeitpark. Und so möchte man allen Besuchern heute einen super schönen Tag im Freizeitpark in der Marktgemeinde Zell am Ziller wünschen.
0: Dankeschön, das machen wir in den nächsten 4 Stunden. Übrigens, Kennwort für den Eintritt heute, Riesenrutsche hier in Zell am Ziller.
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0: Es ist ganz genau 10:30. 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Wir begleiten Sie, wenn Sie unterwegs sind auf den Tiroler Straßen. Und derweil schaut es ganz gut aus, weil keine Störungen. Sie sollten also problemlos an Ihrem Ziel ankommen. Gute Weiterfahrt.
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2: Am Mikrofon Patrick Meierhofer. In Tirol kann man sich für Gastpatienten eine Direktverrechnung unter den Bundesländern vorstellen. Einen dementsprechenden Vorschlag gibt es jetzt von Wiens SPÖ-Bürgermeister Michael Ludwig. Tirols Gesundheitslandesrätin Cornelia Hagele von der ÖVP spricht sich für eine Neuaufstellung der Abrechnungen aus. Ludwigs Vorschlag gehe für sie in die richtige Richtung. Wer Leistungen für Patienten und Patientinnen aus anderen Bundesländern erbringt, müsse dafür auch entsprechend bezahlt werden, so Hagele. Nur wenige Gemeinden in Tirol werden von einem roten Bürgermeister geführt. In Kirchberg wackelt jetzt erneut eine SPÖ-Bastion. SPÖ-Urgestein Helmut Berger legt sein Amt noch vor der auslaufenden Amtsperiode nieder. Den Amtsverzicht hat er bereits eingereicht.
3: Ich habe vom Anfang an, wenn ich Bürgermeister geworden bin, immer klargestellt, dass ich auf jeden Fall niemals für ein höheres Amt, Landtag oder Bundesrat, ja, zur Verfügung stehen werde, sondern der Heimat dort leiten werde, also der Heimatgemeinde. Und habe aber auch damals schon gesagt, dass sobald ich das Pensionsalter erreicht habe oder in Pension bin, dass ich dann auch den Amtsverzicht machen werde.
2: So Berger, der Amtsverzicht ist eingebracht und wird am 19. August, also nächste Woche, rechtswirksam. Der frühestmögliche Termin für eine Neuwahl in Kirchberg wäre der 26. August. Heute steht ein 46-jähriger afghanischer Staatsangehöriger wegen des Vorwurfs der versuchten schweren Körperverletzung vor dem Richter. Zur Körperverletzung kommt noch der Vorwurf der gefährlichen Drohung. Michael Irsberger mit einer Vorschau auf den heutigen Prozess.
4: Es dürfte in der Beziehung zwischen dem angeklagten afghanischen Staatsbürger und seiner afghanischen Lebensgefährtin schon länger kriseln. Am 1. Juni dieses Jahres dürfte der Streit laut Anklageschrift eskaliert sein. Der 46-jährige Angeklagte soll zunächst mit einem Messer auf einen Kasten in der gemeinsamen Wohnung eingestochen haben, als sich die Lebensgefährtin mit der 5 Monate alten Tochter am Arm ins Schlafzimmer geflüchtet haben soll, soll der Angeklagte mit dem Messer auf die Tür eingestochen haben und dabei auch Todesdrohungen ausgestoßen haben. Laut Anklageschrift gibt es auch Audioaufnahmen des Streits. Auf schwere Körperverletzung oder auch nur den Versuch stehen laut Strafgesetzbuch 1 bis 10 Jahre Haft.
0: Und hier ist das Radio Tirol Wetterservice. Es wird auch heute wieder einen Sonnenuntergang geben. Der wird wahrscheinlich ähnlich spektakulär wie der gestern. Und davor werden das 34 Grad bei uns in Tirol heute. Strahlend blauer Himmel, nur ganz wenige Wolken und auch nur ganz selten Gewitter heute. Live aus Zell am Ziel, aber am Freizeitpark stehen wir und tun mal was gegen die Müdigkeit. Markus, Christi.
5: Christi, servus.
0: Du bist der Mann für den Kaffee heute da.
5: Genau so ist es.
0: Mords ein Siebträgermaschindel dabei.
5: Ja.
0: Wie macht man guten Kaffee?
5: Das Wichtigste ist schon mal, dass man einen guten Kaffee hat. Ja. Dann bekommt man bei uns natürlich den italienischen Kaffee, den Terzo-Kaffee. Ja. Und natürlich hängen noch mehr Faktoren zusammen. Das hängt mit der Maschine zusammen, die Einstellung zusammen, die Grammatur des Kaffees, die Mahlung. Und da gehört alles zusammengespielt, das gehört gut eingestellt. Ja. Und dann kriegt man einen super italienischen Espresso bei mir.
0: Dann machen wir mal.
5: Gerne.
0: Siebträger in die Hand.
5: Ja.
0: Dann Kaffee malen.
5: Genau, gehen wir zu der Mühle, malen wir mal frisch den Kaffee.
0: 4 Sekunden dauert das, oder wer schaut zählt?
5: Aber genau, wir haben auf 4,7 Sekunden also 7, jetzt gestellt. Ja.
0: Dann, nächster Schritt.
5: Nächster Schritt, das Ganze dampfen, pressen, sagt man. Ja. Dann gibt man den Siebträger in die Maschine rein.
0: Genau. Und dann geht's schon los, oder wie?
5: Und dann
0: Becherl runter.
5: Genau.
0: Und los geht's.
5: Los geht's. Und da da rinnt das braune Gold, sag ich mal, gell?
0: Wunderbar. Das hört man sogar im Radio.
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0: Das sind die großen Sommerhits. Die laufen in der Radio Tirol Sommerfrische, heute live aus dem Zillertal.
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0: Eieiei, jetzt mit da. Du bist die?
2: Maria.
0: Die Maria hat einen Kaffee in der Hand.
2: Ein Eiskaffee.
0: Eiskaffee. Du bist die?
3: Die Kathi.
0: Kathi und?
3: Die Irmi.
0: Die hat den Eiskaffee schon fertig?
3: Ja, fast.
0: Wunderbar. Ihr seid gestärkt für eine schnelle Challenge.
2: Ja.
0: Ja. Es brütet heute wieder, es brutzelt die Sonne herunter. Seid ihr eingeschmiert?
2: Nein, noch nicht.
0: Nein?
2: Ich schon.
0: Ah, wie viel liegt schon? 30?
3: Ich habe einen 30er.
0: Wunderbar.
2: Ja.
0: Gut, folgende Challenge für euch. Schaut mal, ich habe da

0: mitgebracht. Eine Sonnencreme. Okay. Wer ist jetzt hier dein Geschmier? Du.
1: Ja.
0: Und da stehen Inhaltsstoffe hinten drauf. Ich habe sie da ein bisschen größer ausgedruckt. Und ich hätte jetzt gern vorgelesen.
2: Ohne Fehler. Fangen wir mal an.
1: Aqua, Tibuti Lili, Atipate, Titi Limanino, Hydrobenozyl, Benzyl, Benzoate, Glycerin, C1215, Alkyl, Benzoate.
0: So, du bist viel zu gut, sollst du weitergeben. Langweilig.
3: Um Himmels Willen. Okay.
0: Machen wir da weiter.
3: Bisethylenixo, Gottes Willen, Lyxobenol, Methoxybenphenyl, Triazine, Tributylcitrate.
0: Ah, sehr gut, meins Herz, ihr gut. Irgendwo weitermachen.
3: Genau.
0: Da.
3: Da herunten.
0: Ja, Ball, ja.
4: Hydrogentatet, Palm, Glyceride, Propenethiol, Helionutus, Anus, Cera, Hydroxy, A-Kette von Epas, Mikrocytrostaline, Zellulose, auch Parfüm.
0: Ihr seid so Wahnsinn, ich muss euch kurz einsprühen. Super, super gemacht. So, Challenge geschafft. Gratuliere. So, und wir lesen vor den nächsten großen Hit. Da steht Paul McCartney in Radio Tirol.
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2: Mit Rosanna Zara am Mikrofon. Immer mehr Menschen in Österreich sorgen sich um die Wasserversorgung. Noch besteht zwar kein Grund zur Sorge, heißt es vom zuständigen Ministerium, aber eine neue repräsentative Umfrage zeigt, die aktuelle Situation beschäftigt die Menschen mehr als bisher angenommen. Daniel Theissl.
3: Ja, fast zwei Drittel der Befragten sind der Meinung, innerhalb der kommenden 10 Jahre wird Wasser in Österreich ein knappes Gut. Hitze und Trockenheit sind keine kurzfristige Wetterlaune, sondern gekommen, um zu bleiben. Laut einer Analyse des Meinungsforschungsinstituts Market Agent ist die Trinkwasserversorgung derzeit für jede zweite Person in Österreich ein großes Thema. Und auch das Problembewusstsein ist in den vergangenen 3 Jahren stark gestiegen. Geringere Niederschlagsmengen und niedrige Pegelstände werden stärker wahrgenommen, ökologische und wirtschaftliche Folgen befürchtet, zum Beispiel mehr Waldbrände und größere Ernteausfälle. Das Positive: Bei akutem Wassermangel wäre die Bereitschaft zum Wassersparen in Österreich hoch, besonders beim Autowaschen und Poolbefüllen.
2: Und zu wenig Wasser führt aktuell die Donau. Rumänien schaltet sein Atomkraftwerk in Cernavoda deshalb jetzt komplett ab. Der erste Reaktorblock ist schon seit Ende Juli abgedreht, weil es zu wenig Kühlwasser gibt. Das AKW produziert normalerweise 20% des rumänischen Strombedarfs. In Graz hat die Polizei einen 36-Jährigen festgenommen, der mehrere Frauen und Mädchen auf der Straße sexuell belästigt haben soll. Er soll sich den Betroffenen auf einem Fahrrad von hinten genähert und ihnen in den Schritt bzw. auf das Gesäß gegriffen haben. 3 Anzeigen liegen vor. Die Polizei sucht noch nach weiteren möglichen Opfern. Die Pressesprecherin des Weißen Hauses, Carolyn Leavitt, hat ihren Rücktritt angekündigt. Sie galt als besonders treue Verteidigerin von Präsident Trump und war gerade erst aus der Babykarenz zurückgekehrt. Markus Müller berichtet aus Washington.
4: Sie wolle mehr Zeit mit ihrer Familie verbringen. So begründet Carolyn Leavitt ihren Rückzug als Sprecherin von US-Präsident Donald Trump mit Ende des Monats. Die 28-Jährige ist im Mai zum zweiten Mal Mutter geworden und war gerade erst wieder in das Weiße Haus zurückgekehrt. Als Pressesprecherin gilt sie als Verfechterin einer harten Linie gegenüber den, wie sie es ausdrückt, Fake News Media. Ihr Umgang mit Reportern war alles andere als zimperlich.
5: What a stupid question. And that's a ridiculous line of questioning.
4: Eine dumme Frage, eine lächerliche Fragestellung und so weiter. Leavitt ist eine besonders enge Vertraute des Präsidenten und hat auch vor seiner zweiten Präsidentschaft und während des Wahlkampfs für ihn gearbeitet. Wer ihr nachfolgen wird, ist vorerst offen.
2: Und jetzt steht es fest, der nächste Eurovision Song Contest wird dem bulgarischen Badeort Burgas am Schwarzen Meer über die Bühne gehen. Das hat die Europäische Rundfunkunion vor kurzem bekannt gegeben. Das waren die Nachrichten mit Rosanna Zara. Das Wetter.
6: Strahlend blauer Himmel im Moment vom Bodensee bis zum Neusiedlersee, vom Waldviertel bis nach Südkärnten und das bleibt meistens auch am Nachmittag so. Nur da und dort bilden sich über den Bergen kleine Quellwolken, der Sonnenschein wird dadurch aber nirgends getrübt. Die Temperaturen steigen heute auf 25 bis 34 Grad, nach Westen hin ist es schwül. Auch morgen der Freitag bringt überall Sonne und die Temperaturen legen ein bisschen zu. Noch heißer wird das Wochenende, bis über 35 Grad sind dann in der Osthälfte zu erwarten. So viel zum Wetter von Daniel Zeinlinger.
7: Und wir begleiten Sie mit dem Radio Tirol Verkehrsservice. Es schaut nach wie vor gut aus heute auf unseren Tiroler Straßen. Sie sollten störungsfrei an Ihrem Ziel ankommen. Also gute Weiterfahrt.
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7: Wenn wir schon im Tal der Musikanten sind, sagen wir auch zu einer Musikerin, grüß dich. Maria Aschenwald ist da. Servus.
8: Hallo, grüß dich.
7: Wir kennen dich von Starmania.
8: Long ist her. 5 Jahre.
7: Wahnsinn. Aber gut gelaufen auch seitdem, oder?
8: Du, alles passend. Ich bin gut unterwegs mit meinen Brüdern. Wir machen nach wie vor Musik. Wir komponieren, wir nehmen auf alles, was halt das Herz begehrt und was braucht.
7: Macht voller Spaß.
8: Genieße in vollen Zügen, in meinen Alltag als Patchwork-Mama.
7: voll cool. Du, wir haben ja so ein Logo, dieses die Radio Tirol Sommerfrische.
8: Genau.
7: Das will ich jetzt bitte einmal von dir hören. Wir machen die Musik aus, dass das auch ganz gescheit klingt. Und dann ist da Maria Aschenwald mit der Radio Tirol Sommerfrische.
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0: Live vom Freizeitpark in Zell am Ziller. Und wenn wir schon in dieser Woche, in dieser Schwarzwoche, das zweite Mal im Zillertal, im Tal der Musikanten sind, dann geht das nicht ohne Schürzenjäger. Alfred Alf Junior ist da. Grüß dich.
1: Ja, hallo, grüß dich. Hallo.
0: Ich freue mich, dass du da bist. Sehr cool.
1: Ja, vielen Dank. Ja.
0: Weil wir stehen ja ganz kurz vor der großen Schürzenjägerwoche. 22. August, großes Open Air in Finkenberg. Sag, was habt ihr die ganze nächste Woche vor?
1: Die nächste Woche ist noch viel geplant. Wir werden noch viel proben. Mit dem Senior, mit dem Papa und mit dem Freddy Vollmer. Und dann ab Mittwoch gibt es ja schon ein Semann-Festle in Finkenberg, wo die Fans schon anreisen. Und ab Mittwoch geht es eigentlich quasi dann los.
0: Wie spürt ihr das? Die Fans, die kommen ja wirklich von weit her, sehr viel, glaube ich, aus Deutschland und so. Wie merkt ihr das, dass da im hintersten Zillertal dann Schürzenjägerzeit ist?
1: Ja, das spürt man dann überall. Ja, wenn du irgendwo hinkommst, dann siehst du Fans mit T-Shirts. Und das ist einfach ein tolles Gefühl. Und das freut uns natürlich, dass wirklich von so vielen verschiedenen Ländern die Leute kommen. Heuer aus Brasilien kommen Leute, aus USA. Ja, das wird also wirklich eine ganz bunte Mischung an Open-Air-Publikum.
0: Es ist besonders heuer, weil, du hast eh schon ganz kurz angesprochen, der Papa spielt mit und auch Freddy Pfister. Was habt ihr da geplant? Was wird los sein?
1: Ja, wir werden auf jeden Fall alte Schürzenjäger-Klassiker zum Besten geben. Und ja, der Senior und der Freddy stehen nach 28 Jahren wieder das erste Mal gemeinsam auf der Bühne. Und das finde ich schon ist ein Riesenhighlight.
0: Ja. Was sind so die Highlights bei euch gerade? Ihr habt eine neue Sommersingle. Ansonsten, wie geht's weiter?
1: Ja, bei uns geht es noch ein Open Air, dann noch ein bisschen nach Deutschland und dann im Oktober nach Brasilien. Da spielen wir drei Konzerte drüben. Auf das freuen wir uns natürlich wahnsinnig. Eine tolle Reise, wenn man das verbinden kann, dann noch mit dem, was man gerne macht, mit Musik machen. Und ja, wir arbeiten auch an neuen Songs, vielleicht auch an einem neuen Album. Und wow. Also es wird nicht langweilig.
0: Wie ist es in Brasilien, wenn die Schürzenjäger in Brasilien spielen? Wie darf ich mir das vorstellen?
1: Das ist totaler Ausnahmezustand. Also wir haben vor 14 Jahren das letzte Mal drüben gespielt, ja. Und wir waren so überrascht, mit welcher Euphorie die das da abfeiern und mitsingen können. Also es ist wirklich eine grandiose Geschichte.
0: Euphorie und mitsingen fix auch am 22. August in Finkenberg fürs Open Air. Alles Gute und jetzt spielen wir die Schürzenjäger, oder?
1: In Radio Tirol. Unbedingt.
0: Ihr habt das Sommersingle.
1: Auf einmal ist Sommer.
0: Passt. Alfred, danke dir, alles Gute fürs
1: nächste
0: Wochenende.
1: Danke.
0: Die Schürzenjäger in der Sommerfrische, jetzt hier in Radio Tirol.

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0: Neil Diamond läuft in der Radio Tirol Sommerfrische. Und jetzt um 11.30 Uhr kriegen Sie alle Infos. Wir begleiten Sie auch, wenn Sie unterwegs sind auf den Tiroler Straßen. Einiges los jetzt auf der B161 Pastorenstraße. Sie brauchen 20 Minuten länger auf der Strecke von Aurach nach Kitzbühel. Und 10 Minuten länger dauert es auf der B169 Zillertalstraße, wenn Sie talauswärts fahren, von Fügen nach Straß. Gute Weiterfahrt.
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2: Mit Patrick Meierhofer. Schönen Vormittag. Immer wieder werden Fälle von Betrug im Internet bekannt. Zuletzt ein Fall aus dem Unterland, wo ein Mann insgesamt etwa 500.000 Euro an Betrügerinnen und Betrüger verloren hat. Er hat nach einer Kontaktaufnahme über eine Social-Media-Plattform immer wieder Geld auf ein fingiertes Kryptowährungskonto überwiesen. Hans-Peter Seewald, der Leiter der Abteilung für Kriminalprävention in der Landespolizeidirektion Tirol, erklärt, dass die Täter vor allem mit der Emotion ihrer Opfer spielen.
3: Beispielsweise, sie wissen, dass man gerne Geld verdient, schnell reich wird, und dann wird behauptet, jetzt oder nie, sozusagen jetzt besteht die Möglichkeit, über Nacht das Geld zu verdoppeln, und sonst hast du die Chance verpasst, und damit erzeugen die auch diesen emotionalen Druck. In der realen Welt ist es so, dass je größer die Gewinnmöglichkeit ist, die Rendite ist, umso größer ist auch das Risiko, und wenn jemand verspricht, bei keinem Risiko sehr hohe Rendite zu machen, dann müsste man die Finger davon lassen.
2: Sagt der Leiter der Kriminalprävention in der Landespolizeidirektion. Das Innenministerium hat in 8 neue Bombenschutzanzüge investiert. Gut 482.000 Euro sind dafür ausgegeben worden. Die speziellen Anzüge A 60.000 Euro gehen an den Entschärfungsdienst der Direktion Spezialeinheiten Eco Cobra. Neben Wien und Graz sind die Bombenschutzanzüge auch an den Standort in Hall verteilt worden. Österreichweit gibt es insgesamt 22 speziell ausgebildete Entschärferinnen und Entschärfer. Und Europas Gebäudebestand soll bis 2050 emissionsfrei sein. Dieses übergeordnete Ziel verfolgt die sogenannte Gebäudeökorichtlinie der EU, die bis Ende Mai in nationales Recht hätte umgesetzt werden müssen. Doch kein einziges der 27 Mitgliedsländer hat das bis jetzt getan. Auch Patrick Weber, der Landesinnungsmeister der Sparte Bau in der Wirtschaftskammer Tirol, sieht die Gebäudeökorichtlinie der EU kritisch.
4: Das bringt nur einen wahnsinnig hohen bürokratischen Aufwand, führt zu Mehrkosten und das Ergebnis wird überschaubar sein. Das bringt nichts, wenn ich jeden verpflicht, Photovoltaik aufs Dach zu geben, wenn wir die Netze noch nicht entsprechend ausgebaut haben. Es bringt nichts, Bestandsgebäude mit Elektroladestellen nachrüsten zu müssen, verpflichtend, wenn es Betriebe gibt, die gar keine Elektroautos haben. Weil am Ende des Tages muss man ganz ehrlich sagen, wer muss das zahlen? Der Wohnungseigentümer, der Häuselbauer, das kann niemand anders übernehmen. Und wenn der Mehrwert nicht gegeben ist, nachher darf man das schon in Frage stellen.
2: In Abstimmung mit dem Land versuche man von Seiten der Kammer pragmatische Lösungen für die Umsetzung der EU-Bauvorschriften zu finden, im Spannungsfeld von Klimaschutz, Machbarkeit und Leistbarkeit, so Weber.
0: Und hier ist das Radio Tirol Wetterservice. Geht heute ganz schnell, weil es ist strahlend blau mit ein paar wenigen Wolken. Bleibt heute trocken, bleibt gewitterfrei und bis zu 34 Grad heiß.
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0: Die Radio Tirol Sommerfrische aus Zell am Ziller mit dem Josef jetzt, der den Sommer genießt. Weil Josef, du bist im Winter beim Schlepplift.
6: Beim Schlepplift, ja. Und ich muss sagen, wenn ich da ein Radio raushole und beim Einbügeln bin, ja, und die Leute stehen da in der Schlange und ich habe Radio Tirol laufen mit der Supermusik, die haben alle so gechillt und schunkeln und lässig. Da ist überhaupt keine Hektik, absolut nichts. Alles entspannt. Und wenn dann, ich muss sogar Gäste gehabt, ja, die haben gesagt, jetzt fahren wir noch einmal zu Ihnen, wir fahren einmal andere Piste, aber jetzt kommen wir noch mal zu Ihnen, weil Sie so eine gute Musik laufen haben. Und das ist einfach herrlich. Das macht auch für mich das Arbeiten entspannter.
0: Ja. Okay. Aber ein bisschen auch kurz zu dir. Du machst das wahnsinnig gern. Arbeiten mit Kindern beim Lift?
6: Das ist meine Welt. Also, ich bin am liebsten beim Schlepplift im Tal zum Einbügeln. Ich mag das mit den Kindern und mit den Anfängern zu arbeiten, weil da habe ich wirklich komischerweise ganz eine große Geduld und da kann man nichts rausbringen.
0: Wie schön. Wann geht's los heuer?
6: Anfang Dezember.
0: Gut, bis dahin dir eine gute Zeit. Wir sind mit Radio Tirol keine Fahrstuhlmusik, aber Schleppliftmusik.
6: Genau, okay, gut. Danke, servus.
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1: And she was läuft in der Radio Tirol Sommerfrische. And she was schon klettern und was noch alles?
2: Klettern war sie, die Clara, und Tennis spielen war sie.
1: Ja.
2: Und super gefallen hat sie.
1: Und du bist die?
2: Gitti, ihr Oma.
1: Die Gitti. Oma Gitti aus Fügen, dann haben wir die...
2: Karina aus Fügen und die Vanessa aus Fügen.
1: Hey, grüß euch. Cool, dass ihr da seid.
2: Hallo.
1: Ja. Habt ihr Zeit und Lust für die schnelle Challenge in Radio Tirol?
3: Ja, logisch.
1: Ja. Nachdem ihr was schon alles erlebt habt, Zeit?
3: Ja, Tennis zuschauen, ja. Wo man klettern.
1: Ah, nur zuschauen?
3: Ja, ja.
1: Warum nicht selber spielen?
3: Ja, ich war gestern schon.
1: Ah ja, gute Ausrede. Deine Ausrede, warum du nichts selber machst?
2: Ich habe meine Tochter filmen müssen.
1: Ah, wunderbar. Und die Oma?
4: Hockt lieber auf dem Radl.
1: Ah, du bist die Radlfahrerin. Ja, sieht man. Die Haxen, gell?
2: Ja,
1: und Tochter nicht. Ja, ja. Ja, passt. Du.
2: Passt.
1: Ja, viel am Weg, oder?
2: Ja.
1: Das Zillertal rein, das Zillertal aus, das Zillertal rein.

0: Fenster, wo ich da oben schaue. Kabaunsalm.
1: Ah, wo ist der?
0: Ja, da oben, genau. Ah. Da, wo die Waldgrenze aufhört.
1: Aha.
0: Da, wo die Hütten siehst.
1: Ja.
0: Siehst du das?
1: Ich sage jetzt einfach ja.
0: Ja. Ja, nein, war schon ergiebig.
1: Warum muss man da auf?
0: Ja, weil man einen Mann hat, der was halt mitsagt.
1: Ah, da kommen die Haxen her. Gut.
0: Ja.
1: Du, wir wollen ja eigentlich die Challenge spielen. Wir verzetteln uns schon wieder hier. Was reden Sie denn, was tun Sie denn? Ja. Unsere Postkarten-Challenge. Sigi und Susi sind unterwegs und schicken uns aus Tirol schöne Postkarten und beschreiben einen Ort, den sie sehen. Ja, soweit verstanden.
0: Ja.
1: Ihr sagt es mir einfach, sobald ihr wisst, wo sie sind. Sie sind nämlich über Sellrhein hineingefahren und machen jetzt auf rund 2000 Metern Höhe Halt. Ganz in der Nähe, warum schüttelst du den Kopf?
0: Das, da kenne ich mich nicht
1: aus. Ja, warte mal. Ganz in der Nähe liegen der Speicher Finstertal und der Lengental Stausee. Nicht umsonst kann man hier auch auf die Dreiseenhütte wandern. Im Winter ist hier ein bekanntes Skigebiet, aber irgendwie muss man da früher schon viel Rindvieh getrieben haben. Ansonsten können wir uns den Namen dieses Ortes nicht ganz erklären. Mo. Sind irgendwo im Oberland, hat was
0: Oberland bin
1: mit Rindvieh zu tun?
0: Ganz selten.
1: Ja, aber den Namen habt ihr schon mal gehört vom Ort. Ha? Was gibt's denn da so im Sellrhein? Oh Gott, die Ratlosigkeit in Personen seid ihr. Wir?
0: Drei geografische Wildsau.
1: Wildsau ist falsch, wir sind bei den Kühen eher. Wie?
2: Kühtei.
1: Ja! Wer bist denn du, der da gerade vorbeigeht?
2: Also, die Annelies.
1: Annelies, woher?
2: Ich wohne in Innsbruck, aber ich komme eigentlich aus Kärnten.
1: Die Annelies aus Innsbruck und Kärnten ist eure Retterin.
3: Ja, Wahnsinn. Ah. Wir haben uns heute schon kennengelernt, gell?
1: Naja, wunderbar. Ihr habt die Challenge so mehr oder weniger geschafft. Schönen Tag euch noch.
3: Danke, ebenfalls.
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2: Es ist 12 Uhr. Sie hören die Glocken der Pfarrkirche zur heiligen Nutburga in Eben am Achensee.

0: Die Pfarrkirche zur heiligen Nothburga in Eben am Aachensee wurde vor allem als Wallfahrtskirche berühmt, denn bereits 120 Jahre nach dem Tod der heiligen Nothburga, die im Robertikirchlein in Eben beigesetzt wurde, musste wegen des großen Zustromes der Wallfahrer eine neue, größere Kirche gebaut werden. Das war Mitte des 15. Jahrhunderts. Den größten Aufschwung nahm die Wallfahrt, als Mitte des 18. Jahrhunderts vom damaligen Fürstbischof angeordnet wurde, das Grab zu öffnen und die Gebeine der Heiligen zur öffentlichen Verehrung aufzustellen. Die Kirche ist unter anderem mit farbenfrohen Deckengemälden und den schönsten Stuckaturen Tirols ausgestattet. Sie ist ein Juwel unseres Landes.
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2: Herzlich willkommen zum Mittagsjournal heute mit diesen Themen. Oberösterreichs Landeshauptmann Stelzer fordert mehr Tempo bei den Hilfsmaßnahmen für die dürregeplagte Landwirtschaft. Bei der Schnellbahn in Wien gibt es heute große Verbindungsprobleme wegen eines Kabelbrandes und die Gewalt jüdischer Siedler im Westjordanland spitzt sich weiter zu. Aus dem Journalstudio begrüßt sie Andreas Lechner. Der oberösterreichische Landeshauptmann Thomas Stelzer von der ÖVP fordert von der Bundesregierung mehr Tempo bei den Hilfsmaßnahmen für die von der Dürre und Trockenheit geplagten Landwirtschaft. In Notsituationen müsse rasch geholfen werden, sagt Stelzer.
3: Nein, das geht nicht schnell genug. Ich bin sehr dafür, dass wir insbesondere für die Landwirtschaft hier rasch auch zu Hilfsmaßnahmen kommen. Wir alle tragen ja bisher bei, Stichwort Hagelversicherung, da sind ja auch viele Mittel, die die Bundesländer hineingeben, mit dabei. Und wir müssen auch sehen, wenn wir regionale Lebensmittel wollen, wenn wir wollen, dass die Bäuerinnen und Bauern unsere Landschaft pflegen, damit sie uns allen zur Verfügung steht, dann muss ihnen auch in Notsituationen geholfen werden und da muss jetzt auch rasch eine Hilfe her.
2: Sagt Thomas Stelzer im Rahmen der ORF-Sommer-Interview-Serie mit den Landeshauptleuten. Große Probleme erwarten heute die Benutzer der Wiener Schnellbahnen. In der Nacht auf heute ist es nämlich im Bereich des Bahnhofs Praterstern zu einem größeren Kabelbrand gekommen. Der Brand ist mittlerweile gelöscht, es gibt aber massive Beeinträchtigungen, die den ganzen Tag dauern werden, berichtet in Wien Petra Thalhammer-Jeschek.
4: Bahninfrastruktur und technische Anlagen sind beschädigt und werden gerade überprüft sowie repariert, sagt Judith Winder von den ÖBB.
5: Aktuell ist jedoch kein S-Bahn-Verkehr zwischen Wien-Praterstern und Wien-Quartier Belvedere sowie Wien-Rennweg und Vienna-St. Marx möglich.
4: Kundenlenker der ÖBB sind vor Ort, um den Fahrgästen alternative Routen zu zeigen. Noch ist nicht klar, wann die Schnellbahnen wieder durchgängig fahren können.
5: Heute wird jedoch kein S-Bahn-Verkehr mehr möglich sein. Es gibt auch Ersatzmaßnahmen und die Fahrausweise werden auch auf den betroffenen Strecken bei den Wiener Linien anerkannt.
4: Von der Sperre ist auch der City Airport Train Cat zum Flughafen betroffen. Hier wird empfohlen, auf einen Fernverkehrszug vom Hauptbahnhof oder auf den Vienna Airport Bus umzusteigen.
2: Die Gewalt radikaler jüdischer Siedler gegen Palästinenser im völkerrechtswidrig besetzten Westjordanland spitzt sich weiter zu. Seit Sonntag belagert eine Gruppe gewaltbereiter Siedler die Wohnhäuser palästinensischer Familien südlich der Stadt Nablus, berichtet in Israel Nikolaus Wildner.
6: Das Video einer Überwachungskamera aus dem palästinensischen Dorf Qusra bei Nablus zeigt, wie gestern ein gutes Dutzend radikaler Siedler eine Zufahrtsstraße zum Dorf mit Felsblöcken unbefahrbar macht, um die israelische Armee daran zu hindern, die Belagerung von zwei palästinensischen Familien zu beenden. Heute früh sei es der israelischen Armee nach eigenen Angaben zwar gelungen, die vor Ort errichteten Außenposten der Siedler zu entfernen, doch Aufnahmen vom Vormittag zeigen weiterhin Siedler vor Ort. Auch die palästinensischen Familien geben an, sich weiter nicht außer Haus zu trauen. Seit Anfang 2026 hat die UNO Attacken radikaler jüdischer Siedler auf rund 250 palästinensische Ortschaften im besetzten Westjordanland gemeldet. Rund ein Dutzend Palästinenser wurden dabei getötet und rund 1000 verletzt.
2: Der 71. Eurovision Song Contest findet im kommenden Jahr in der bulgarischen Küstenstadt Burgas statt. Das Finale des Musikwettbewerbs wird am 15. Mai 2027 in der Arena Burgas, Bulgariens neuester Sport- und Veranstaltungshalle, ausgerichtet, wie die Europäische Rundfunkunion EBU am Vormittag mitgeteilt hat. Der Song Contest wird traditionsgemäß vom Siegerland des Vorjahres ausgerichtet. Das war heuer Bulgarien. Die bulgarische Sängerin Dara hat das Finale 2025 in Wien mit dem Song Bangaranga gewonnen. Es war der erste Sieg für Bulgarien in der Song Contest-Geschichte. Das war das Mittagsjournal mit Andreas Lechner. Das Wetter.
7: Sonnig und ohne nennenswerte Wolken geht es in den Nachmittag. Die aktuellen Temperaturen in den Landeshauptstädten Wien, Eisenstadt und St. Pölten 24 Grad, Linz 26, Salzburg 25, Innsbruck 27, Bregenz und Graz 25 und Klagenfurt 28 Grad. Am Nachmittag steigen die Temperaturen in den östlichen Bundesländern noch auf höchstens 30 Grad, im Inntal und im Rheintal auf bis zu 34. Dieses sonnige und ruhige Hochdruckwetter mit sehr trockener Luft geht bis inklusive Samstag weiter. Morgen am Freitag gibt es, so wie heute, überhaupt keine Schauer und am Samstag steigt am Nachmittag die Wahrscheinlichkeit für einzelne Schauer ein wenig über den Bergen von der Silvretta bis in die Hohen Tauern. Generell legen die Temperaturen am Wochenende dann überall zu, mit Höchstwerten von 28 bis 36 Grad am Samstag und bis zu 37 Grad am Sonntag, etwa im Wiener Becken. Ab Sonntag gibt es schrittweise einen Wetterumschwung. Von Westen her werden Schauer und Gewitter häufiger im Bergland, am Montag dann auch in den östlichen Landesteilen. So viel zum Wetter von Daniel Stanker.
8: Und hier ist das Radio Tirol Verkehrsservice mit einer Meldung von der Pastorenstraße B161. Wenn Sie da gerade unterwegs sind, brauchen Sie 10 Minuten länger von Aurach nach Kitzbühel. Kommen Sie gut an, gute Weiterfahrt.
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0: bisschen was vor. Wolfgang Petri läuft in Radio Tirol um gleich 17 nach 12. Es gibt gleich die ORF Tirol Mittagsinformation mit allen wichtigen Themen aus unserem Land. Unter anderem, dass im Unterland eine SPÖ-Hochburg wackelt. In Kirchberg verabschiedet sich Bürgermeister Helmut Berger nach 16 Jahren, Birgit Mariacher.
1: Ja, jetzt muss der Gemeinderat ein neues Gemeindeoberhaupt wählen. Der Altbürgermeister wünscht sich eine SPÖ-Nachfolge. Ob die anderen Parteien da mitspielen, das ist fraglich. Im Terfener Tunnel wird ein neuer Überholbahnhof gebaut, damit schnelle Züge an langsameren vorbeifahren können. Und eine theaterwissenschaftliche Sensation ist in Osttirol entdeckt worden. Das Originalmanuskript des Firger Rosenkranz-Stücks aus dem 17. Jahrhundert.
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0: Hier ist die Radio Tirol Sommerfrische aus dem Zillertal Freizeitpark, heute der Place to be. Und wir sagen immer gemeinsam Tirol erleben und holen uns auch die Lifehacks. Die Maria ist jetzt da, Christi.
1: Hallo, Christi.
0: Du hast einen Buben mit.
1: Ja, genau.
0: Und du bist wahnsinnig gut verbunden mit deinem Buben da am Spielplatz.
1: Ja, wir haben alle ein Walkie-Talkie mit.
0: Funkgerät.
1: Genau, dass ich sie finden komme.
0: Das heißt, der ist am Spielplatz?
1: Verliere. Ja, genau.
0: Das ist voll gescheit.
1: Ja, es funktioniert meistens, aber ja.
0: Ja, funken einmal an. Was habt ihr denn für einen Funkspruch?
1: Hallo, seid ihr da?
0: Jetzt redet jemand zurück, oder wer?
1: Ah, funkt.
0: Aha. Ja. Was war
1: Hallo, das? Hallo, seid ihr da? Hört ihr es mich? Es funktioniert leider nicht immer, aber meistens.
0: Sie sind noch zu jung dafür.
1: Ja, vielleicht. Die mal gehört es.
0: Wie alt sind Sie?
1: 4 und 6.
0: 4. Sag mal was.
1: Ich finde sie wenigstens wieder.
0: Wunderbar. Darf ich mal was durchsagen?
1: Ja, bitte.
0: Wie heißen Sie?
1: Johanna und Dominik.
0: Hallo, Johanna und Dominik. Da spricht Radio Tirol. Hört ihr uns? Das war Antwort nur großartig.
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0: Genesis laufen in Radio Tirol am Donnerstag um ganz genau 12.30 Uhr. Jetzt gibt's wieder alle Infos. Und wir starten im Radio Tirol Verkehrsservice, wo es jetzt ganz gut ausschaut. Wenn Sie unterwegs sind, sollten Sie störungsfrei an Ihrem Ziel ankommen. Also gute Weiterfahrt.
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2: Nach dem Rücktritt des Bürgermeisters in Kirchberg wackelt eine SPÖ-Bastion im Unterland. In Osttirol ist das Originalmanuskript des Firger-Rosenkranz-Spiels aus dem 17. Jahrhundert aufgetaucht und das Wetter bleibt sonnig und heiß.
1: Im Studio Birgit Mariacher.
2: Der Kirchberger SPÖ-Bürgermeister Helmut Berger hat gestern, wie berichtet, seinen Rücktritt erklärt. Für Ende August ist die Neuwahl durch den Gemeinderat angesetzt. Mit der Niederlegung seines Amtes wackelt eine weitere SPÖ-Bastion. 16 Jahre lang leitete Berger die Geschicke der Gemeinde Kirchberg. Die ÖVP hat nun angekündigt, einen Gegenkandidaten oder Kandidatin aufzustellen. Helena Fröhlich berichtet.
3: Für die ÖVP als mandatstärkste Partei des Kirchberger Gemeinderates sei der jetzige Termin mit dem Amtsverzicht des SPÖ-Bürgermeisters überraschend gekommen. Gerüchte habe es gegeben, eine klare Kommunikation hingegen nicht, so der Fraktionsführer Peter Schweiger gegenüber dem ORF Tirol.
4: Bescheid haben wir nicht gewusst, es war immer wieder Gerücht natürlich und hat sich im Ort in der Bevölkerung rumgesprochen. Aber konkret genau gewusst haben es mir von Seiten der ÖVP nicht.
3: Der frühestmögliche Termin für eine Neuwahl in Kirchberg wäre der 26. August. Bis dahin übernimmt SPÖ-Vizebürgermeister Josef Eisenmann die Geschäfte. Ist der Amtsverzicht dann in Kraft, wird die ÖVP einen eigenen Kandidaten oder eine eigene Kandidatin stellen, so Schweiger.
4: Und selbstverständlich werden wir diese Chance nutzen von unserer Seite und einen Kandidaten ziehen oder eine Kandidatin. Aber wie gesagt, wir können zu diesem Zeitpunkt noch keinen Kandidaten nennen oder keine Kandidatin, weil wir jetzt anfangen müssen, uns mit den kleinen Parteien zu unterhalten. Wer ist denn möglich, dass wir eine Mehrheit schaffen, dass wir das Ruder herunterreißen und vielleicht in Kirchberg eine Wende schaffen?
3: Damit könnte die langjährige SPÖ-Bastion auch in Kirchberg fallen. Seit 16 Jahren ist Helmut Berger in Kirchberg Bürgermeister. Der noch Bürgermeister von Kirchberg wird als Kandidatin für seine Nachfolge Claudia Hagsteiner, ebenfalls von der SPÖ, vorschlagen.
5: Ja, die Claudia Hagsteiner wurde in unserem Ortsgremium mehrheitlich als Nachfolgekandidatin bestimmt, ist somit natürlich auch meine Wunschkandidatin, klarerweise.
3: Nun kommt es auf die Kleinparteien an. Im 17-köpfigen Gemeinderat hat die ÖVP 8 Mandate, die SPÖ 6. Je eines entfällt auf FPÖ, NEOS und MFG. ÖVP und SPÖ werden also Gespräche mit den Kleinparteien führen, um eine Unterstützung zu bekommen. Denn diese Wahl wird im Gemeinderat bestimmt, nicht von den Bürgerinnen und Bürgern.
2: Berichtet Helena Fröhlich. In Osttirol hofft man auf eine Verhandlung beim Bundesverwaltungsgericht. Der Tourismusverband Osttirol und die Gemeinden Lienz und Obertiljach wollen eine geplante 220 KV-Leitung der APG unter die Erde verlegen lassen. Man befürchtet durch die höheren Strommasten eine Beeinträchtigung des Ortsbildes. Jetzt soll es eine mündliche Verhandlung in Wien geben, freut sich Tourismusverbandsobmann Franz Theuerl.
6: Als erstes einmal, als wir natürlich mit Anwälten dagegen angekämpft haben, mit Alternativvorschlägen für die Erdverkabelung, die ja momentan State of the Art ist in Europa. Dann natürlich auf die Verfahrensfehler. Da über alles steht noch die Alpenkonvention. Also das ist rechtlich noch nicht einwandfrei. Aber über alles steht die Vernunft. Und das sollte doch möglich sein, dass wir Lienz 4 Kilometer und den Obertiller 4 Kilometer unter die Erde bringen. Also das dürfte ja überhaupt kein Problem sein.
2: Ein genauer Termin für die Verhandlung steht noch nicht fest. Die APG argumentiert, ein Erdkabel sei nicht finanzier- und machbar. Die neue Unterinntalbahn wird derzeit aufgerüstet, um künftig mehr Züge durch die Hochgeschwindigkeitstrasse schleusen zu können. Herzstück ist dabei der unterirdische Überholbahnhof im Terfener Tunnel. So sollen künftig etwa Schnellzüge an einem langsameren Güterzug vorbei können. Für die Fahrgäste soll sich die Pünktlichkeit verbessern, so ÖBB-Sprecher Christoph Gassermeier im ORF-Tirol-Interview.
7: Naja, die Fahrgäste im Personenzug, im Railjet, die werden eigentlich nichts davon merken, wenn sie hier durchfahren. Spüren werden sie es oder merken werden sie es positiv an der Pünktlichkeit, denn wir haben hier mit dem Überholbahnhof FOMT die Möglichkeit, auch sozusagen im Abweichungsfall, dass der schnellere Zug an einem langsameren vorbeifährt und deshalb seine Pünktlichkeit halten kann. Die Fahrgäste kommen also pünktlich ans Ziel.
8: Eine Baustelle bedeutet vorübergehend jetzt auch Einschränkungen im Zugverkehr. Wann werden diese Einschränkungen wieder aufgehoben sein?
7: Also der Plan ist, mit Schulbeginn, also mit dem 14. in der Früh, die Strecke wieder gesamt freizugeben. Wir haben dann also wieder 4 Gleise, 2 auf der Neubaustrecke und 2 auf der Bestandsstrecke und können also wieder in voller Kapazität den Zugverkehr anbieten.
8: Abschließend noch eine Frage. Was sind die Gesamtkosten dieses Projekts? Wie aufwendig ist das Ganze?
7: Wir sprechen hier von insgesamt rund 25 Millionen Euro, die wir gemeinsam mit dem Brenner Basistunnel investieren in den Überholbahnhof und auch die Aufrüstung der Tunnels.
2: Sagt der ÖBB-Sprecher im Gespräch mit unserer Reporterin Theresa Kleinheinz. Was tun gegen verwaiste Geschäftslokale in den Innenstädten? Das fragen sich viele Städte angesichts des Leerstands. In Hall ist es dank einer Initiative der Stadt, des Tourismusverbandes und der Kaufleute gelungen, neue Betriebe anzusiedeln. Alexander Wegliner berichtet.
9: 40% der verfügbaren Geschäftsflächen in Hall konnten bereits vermittelt werden, freut sich Richard Madersbacher, Obmann der Haller Kaufleute.
10: Wir haben das Ganze abgebildet, natürlich im Internet, die ganzen Flächen. Wir sind auf Social Media, also verschiedenen Kanälen auch unterwegs, wo diese Flächen sozusagen einsichtig sind, wo man sie sehen kann. Und wir gehen auch bewusst an Betriebe, wenn wir sehen, es gibt Konzepte, es gibt irgendwelche Ideen von Jungen oder wen auch immer, der eine Geschäftsidee hat, die zu uns passt, den gehen wir natürlich konkret an.
9: Es sind überwiegend kleine Geschäfte, die leer stehen und jetzt wieder bespielt werden. Matthias Thaler etwa eröffnet in wenigen Wochen sein neues Tattoo-Studio in den Räumen einer ehemaligen Drogerie.
11: Hall als Altstadt eigentlich super. Es ist doch viel los, vor allem im Sommer. Und mir taugt der Flair in Hall eigentlich ziemlich gut. Und es ist gut, dass wir da was gefunden haben. Es ist billiger als in Innsbruck auch. Also man kann es sich eher leisten als in der Altstadt in Innsbruck.
10: Wir sehen uns so als Boutique-Stadt, weil wir kleine Flächen haben, Inhabergeführte. Und das macht eigentlich auch die Stadt aus. Und jetzt arbeiten wir auch ein Konzept aus, wo wir bewusst diese Gruppen ansprechen und diese Leute ansprechen, die genau in so eine Boutique-Stadt passen. Also eigentümergeführte Betriebe, die mit Leidenschaft, ihr Handwerk, was auch immer, ausführen.
9: Sagt Richard Madersbacher, Obmann der Haller Kaufleute. 7 neue Betriebe konnten bereits an Land gezogen werden. Ein erster Schritt, über den man sich in Hall jedenfalls freut.
2: Und wir kommen noch einmal nach Osttirol. Eine theaterwissenschaftliche Sensation ist jetzt in Lienz entdeckt worden. Das Originalmanuskript eines Theaterstücks aus dem 17. Jahrhundert. Das Firger Rosenkranz-Stück wurde zwar immer wieder als der Diener des Teufels aufgeführt, jetzt kennt man die eigentliche Version, aber sie soll in 3 Jahren in Firgen gespielt werden, berichtet Robert Hippacher.
12: Auf Schlossbruck in Lienz wurde das verschollene Manuskript aus dem Jahr 1675 gefunden. Zwar hat es eine Abschrift gegeben, das Original aber erzählt ein Stück Theatergeschichte, erklärt der Germanist Toni Bernhard.
13: Dieses Stück, Dimas im Original, so ist der Titel, verknüpft sehr viele Motive, sehr viele Stoffe des Barock. Fauststoff steckt drinnen, Mephistostoff, der Dimas, Theophilus aus dem Mittelalter. Also ganz viele Figuren und Geschichten, die davon handeln, wie man gut auf der Erde leben soll.
12: Hartnäckig wurde das Manuskript gesucht, Mitte des 20. Jahrhunderts verlor sich seine Spur, bis es im Archiv des Schlossbruck gefunden wurde. Leiter Stefan Weiß ist stolz.
14: Dieses Dokument hat sich in einem ganz unscheinbaren Kuvert aus der Mitte des 20. Jahrhunderts befunden, ist dann aber vollkommen an der falschen Stelle einfach einmal reingerutscht, sagen wir so.
12: Das Rosenkranz-Spiel, so der eigentliche Titel, erzählt die beliebte Geschichte vom Teufel als Diener. Schon in den 1930er und 1960er Jahren wurde es in Firgen aufgeführt. Für die Theatergruppe Rabensteiner ist der Fund ein Glücksfall, erklärt Josef Dichtel.
15: Jetzt geht es einmal darum, dass wir das in eine zeitgemäße Form kriegen und dann die Umsetzbarkeit wieder in eine Freilichtaufführung zu machen. Und geplant ist es, wenn wir es zustande bringen und die Finanzierung zusammenbringen, 2029 auf die Bühne zu bringen.
12: Und dass der frühere ORF-Historiker Norbert Hölzl eine Version adaptiert und im Jahr 1979 verfilmt hat, sei der Vollständigkeit halber auch erwähnt.
2: Und jetzt zum Wetter mit Erhard Berger und da gibt's vorerst nichts Neues.
16: Bis Samstag ist die einzige Änderung, die anzukündigen ist. Es wird noch heißer. Die Temperaturen gehen jetzt von Tag zu Tag noch um 1 Grad nach oben. Heute ist bei 34 Grad Schluss. Wolken spielen keine Rolle. Morgen ist bei 35 Grad Schluss. Wolken spielen keine Rolle. Am Samstag ist bei 36 Grad Schluss. Wolken beginnen dann schön langsam ein bisschen eine Rolle zu spielen. Ab Sonntag schaut es dann ganz anders aus. Der Sonntag selbst schon ab den Vormittagsstunden gewittrig. Und das gilt erst recht für den Montag. Da stellt sich die Wetterlage dann endgültig und sehr grundlegend um. Dann dreht der Wind von Süd auf West und mit diesem Westwind kommt atlantische Luft zu uns. Die ist deutlich feuchter, nicht mehr so heiß und unheimlich gewitterträchtig. Höchsttemperaturen am Montag maximal 24 Grad. Gewitter gibt es schon am Vormittag. Bis dahin jedenfalls bis Samstag keine Änderung. Es wird noch ein bisschen heißer.
0: Ja. Wolken spielen auch nicht wirklich eine Rolle hier bei uns im Zell am Zillau bei der Radio Tirol Sommerfrische. Das ist die Ferienwelle für alle, die unterwegs sind in den Sommerferien. Und das ist die Ferienwelle für Sie, wenn Sie gerade irgendwo arbeiten bei uns in Tirol. Und wenn Sie es heiß haben, kriegen Sie von mir jetzt gerne ein paar Sprühstoße an Sonnencreme. Live aus dem Zillertal.
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0: Neil Young läuft in Radio Tirol. Comes a time. Und es kommt die Zeit jetzt, um Tennis zu spielen in der Sommerfrische. Sommerfrische. Live aus Zell am Ziller beim Freizeitpark. Der Stefan ist da. Grüß dich.
1: Hallo, grüß dich. Servus.
0: Ist Tennislehrer, Tennisschule, alles Tennis.
1: Genau, volles Tennisprogramm bei uns heute. Ja. Nicht nur heute, sondern sonst auch. Ja.
0: Generell immer und überhaupt.
1: Hier in Zell ist ganz viel Tennis. Ja. Okay. Tennis und Fußball.
0: Du machst ein bisschen Schnuppertraining. Wie geht man es an, wenn man jetzt zu dir herkommt mit den Kids oder auch als Erwachsener? Was sind so die ersten Schritte?
1: Die ersten Schritte sind, dass man sich einmal anschaut, wie alt ist das Kind, wie alt sind sie, was brauchen sie für einen Schläger, was für eine Schlägergröße. Mhm. Es ist eigentlich alles dabei. Wir haben von 5 Jahren bis 60, 70 Jahren alles dabei gehabt, ja, heute schon. Und ja, dann schaut man einfach einmal, was ist der Ist-Stand, und dann arbeitet man sich so voran. Also das ist bei jedem unterschiedlich.
0: Probieren wir es.
1: Natürlich, probieren wir es.
0: Ja. Also das Kind ist 33, hat eigentlich nur Mikrofone in der Hand, aber vielleicht geht es irgendwie, oder?
1: Das geht sicher.
0: Wie gehen wir es an? Sag schnell.
1: Ja, also ich würde sagen, die Elena, die gibt den schnell einen Schläger für dich.
0: Schläger,
1: genau.
0: Ja.
1: Schnell einen Schläger für dich, dann darfst du mal probieren.
0: Du kriegst das Mikrofon, ich nehme den Schläger.
1: Ja, genau. Wunderbar. Soll ich das so halten, oder?
0: Das halte ich so, ich halte den Schläger so, oder?
1: Ja, und ich würde die Elena bitten, vielleicht kann die Elena schnell einen Ball zuspielen. Ha?
0: Okay.
1: Kann man mal rein.
0: Aha. Also, jetzt aufs Spielfeld, oder
1: genau.
0: Wir? Ja,
1: so.
0: Da sind aber viele Bälle.
1: Ja, da brauchen wir nur ein paar Bälle. Die Elena, super Trainerin.
0: Hallo Elena.
1: Macht das.
0: Du schierst mir einfach einen Ball zu, oder? Und ich probiere den irgendwie wegzukriegen.
1: Ja, wir schauen einmal auf Vorhand. Gell? Die Vorhand ist mit einer Hand, was auf der rechten Seite. Gell? Genau. Du bekommst jetzt den Ball hier auf dieser Seite und versuchst einmal den Ball einfach zu treffen. Seitlich vorm Körper. Seitlich vorm Körper.
0: Da.
1: Ja, genau.
0: Aha, gut. Elena schierst den Ball zu. Ja, und schwer daneben.
1: Einmal springen lassen vorher, einmal springen lassen.
0: Nein, ich bin talentbefreit.
1: Ja, sehr
0: schau
1: gut.
0: Schau, da ist er schon drüben.
1: Ist schon im Feld, perfekt.
0: Wie
1: perfekt.
0: Geht es bei der Hitze am Tennisplatz?
1: Ja, wir sind es mittlerweile gewohnt. Wir haben jetzt seit 3-4 Wochen gefühlt tropische Hitze am Tennisplatz, immer zwischen 30 und 40 Grad. Wenn es flimmert, muss man sich kurz abkühlen, sonst geht's ja.
0: Wunderbar. Es flimmert fast ein bisschen. Ich wäre für einen großen Sommerhit in Radio Tirol. Coco Jumbo wäre voll cool jetzt.

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1: Im Studio Andreas Lechner. Verteidigungsministerin Claudia Tanner von der Volkspartei ist gegen eine Erhöhung des Gehalts für Zivildiener, wie es die Grünen fordern. Laut Ministerin könnte mehr Geld für Zivildiener zum Hindernis bei den anstehenden Verhandlungen zur Wehrdienstreform werden, die auch den Zivildienst beinhaltet. Wie es mit dem Zivildienst weitergehen soll, berichtet Peter Daser.
2: Die Regierung plant, den Zivildienst automatisch zu verlängern, wenn zu wenige junge Männer zum Bundesheer wollen in Zukunft. Grünen-Chefin Leonore Gewessler hat so einen Automatismus dann auch für das Gehalt der Zivildiener gefordert. Verteidigungsministerin Claudia Tanner von der ÖVP lehnt aber mehr Geld für Zivildiener ab.
3: Das kann ich mir zum jetzigen Zeitpunkt nicht vorstellen, weil ich damit ja demgegen laufen würde, was wir sozusagen erreichen wollen, nämlich dass sich so viele wie möglich für das österreichische Bundesheer entscheiden.
2: Die Ministerin verweist dabei auf weitere Verhandlungen zum Reformpaket. Die Bundesregierung könnte zwar alleine über die geplante Verlängerung des Wehrdienstes entscheiden, beim Zivildienst braucht sie aber die Stimmen einer der beiden Oppositionsparteien.
1: Marokko warnt vor neuen Ankünften von Migranten in Ceuta. Laut zuständigem Innenministerium hat die Polizei in Marokko mehrere Verdächtige festgenommen. Sie sollen zu neuen Versuchen der irregulären Einreise in die spanischen Exklaven Ceuta und Melilla angestiftet haben. In sozialen Netzwerken würden Aufrufe zu gemeinsamen Massenüberquerungen am 15. August kursieren, hieß es vom Innenministerium. Seit einigen Jahren gibt es sogenannte Abnehmspritzen zur Behandlung von Adipositas. Neu ist eine Tablettenform des Medikaments namens Wegovy, das in Österreich im Laufe des Jahres erhältlich sein soll. Welche Chancen und Risiken mit diesen Abnehmpillen verbunden sind, berichtet Marlene Nowotny.
4: Weniger Appetit und ein längeres Sättigungsgefühl. Bei einer Therapie mit Abnehmspritzen können Patienten mit Adipositas ihr Körpergewicht um 15-20% reduzieren. Ähnliche, wenn auch etwas geringere Abnehmeffekte versprechen die Medikamente nun auch in Tablettenform. Die erste zugelassene Abnehmpille Wegovy muss täglich morgens auf nüchternem Magen eingenommen werden, sagt der Stoffwechselspezialist Florian Kiefer von der Med-Uni Wien.
5: Der Zugang wird dadurch niederschwelliger, das muss man ganz klar sagen. Das bedeutet auch, die Gefahr für Missbrauch steigt dadurch.
4: Denn obwohl die Medikamente nur für die Behandlung von Adipositas zugelassen sind, kommt es auch zu missbräuchlichem Einsatz als Lifestyle- oder Anti-Aging-Produkt. Damit verbunden steigt das Risiko von Medikamentenfälschungen und illegalen Online-Angeboten.
1: In Graz in der Steiermark hat die Polizei einen 36-jährigen Mann festgenommen. Er soll seit Anfang August mehrere Frauen im Bereich des Straßganger Bades sexuell belästigt haben. Der Verdächtige war laut Polizei mit dem Fahrrad unterwegs. Jetzt ersucht die Polizei, weitere mögliche Opfer sich zu melden. Das waren die Nachrichten mit Andreas Lechner. Das Wetter.
6: Im ganzen Land scheint die Sonne vom meist wolkenlosen Himmel und so bleibt es auch am Nachmittag und am Abend. Auch die Nacht bleibt klar. Beste Bedingungen also, um die Sternschnuppen der Perseidenschauer zu beobachten. Teilweise wird es heiß, vor allem im Westen. In Bludenz zum Beispiel hat es schon 32 Grad, bis zu 34 werden es noch im Inntal oder im Rheintal. In den östlichen Bundesländern sorgt leichter, trockener Nordostwind für Höchstwerte um 30 Grad. Bis zum Wochenende bleibt es strahlend sonnig. Am Wochenende liegen die Temperaturen sogar noch einmal zu und es wird sehr heiß mit bis zu 37 Grad am Sonntag. Allerdings gibt es ein paar Schauer und Gewitter am Sonntagnachmittag im Bergland. So viel zum Wetter von Daniel Stanka.
7: Und hier ist das Radio Tirol Verkehrsservice aktuell mit 15 Minuten, die Sie länger brauchen auf der B178 der Loferer Straße, wenn Sie von Söll nach Schäffau fahren. Und in Bayern am großen deutschen Eck auf der Autobahn A8 Richtung München zwischen Fraßdorf und Rosenheim staut es vor der Baustelle. Dort brauchen Sie eine gute halbe Stunde länger. Dort viel Geduld, ansonsten gute Weiterfahrt.
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7: Live aus dem Freizeitpark in Zell am Ziller und der Peter ist der Mann, der gerade den Sand gießt.
10: Ja, hallo.
7: Nein, nicht gießen.
10: Spritzt.
7: Ja, Beachvolleyball.
10: Ja, genau, in Zell. Verein Flying Tigers von Zell. Wir haben da alle da.
7: Ja.
10: Bei der Sommerfrische, wenn sie da ist.
7: Und das braucht ein bisschen Wasser am Sand, weil?
10: Das ist zu heiß.
7: Für die Haxen?
10: Ja, genau, da stehst du nicht mehr.
7: Okay. Das heißt, der Peter wassert gescheit und dann wird weiter Volleyball gespielt, live bei der Sommerfrische aus Zell.
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0: Das sind die großen Hits von Starship in der Radio Tirol Sommerfrische. Live aus Zell am Ziller.
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0: Das sind die coolen Runden, die wir auf unserer Tour durch Tirol kennenlernen. Der Lorenz und der Michael sind jetzt da. Grüß euch.
2: Grüß euch. Servus. Hallo.
3: Hallo.
0: Ihr seid vom Verein Climbing Zoo. Wer seid ihr?
2: Ganz genau richtig. Wir sind von Climbing Zoo und wir sind eine Mannschaft von Kletterer. Ja. Und wir schauen, dass, also speziell für Kinder eigentlich ist der Verein, wir möchten den Kindern das Klettern näher beibringen. Oder dass die eine Gaudi am Klettern haben zumindest.
0: Was ist so faszinierend am Klettern? Warum reist so viele mit?
2: Es ist einfach so, erstens ist einmal, du bist da im Team beim Klettern, bist gemeinsam bei einem Projekt zu je, möchtest gemeinsam was erreichen. Und es ist einfach lässig, du bist außen in der Natur und kannst einfach den Kopf abschalten und super, echt lässig.
0: Was fasziniert dich?
3: Die Herausforderung.
0: Ja, die ist, worin liegt die?
3: Immer wieder neue Felsen bezwingen.
0: Das ist immer, man macht nicht das Gleiche, oder wer?
3: Nein, es ist immer wieder was Neues, mit Freunden unterwegs. Ja. Das ist das, was mir gefällt.
0: Was ist das Coole an euch, dass man da im Team am Weg ist?
3: Der Zusammenhalt, finde ich. Genau.
0: Ein guter Halt.
3: Ein guter Zusammenhalt.
0: Warum seid ihr eine lässige Runde?
2: Ja, jetzt ist leider keine Kamera von uns, aber schau uns an.
0: Was soll ich jetzt sagen? Ihr habt auf euren breiten Brüsten Gemma-Kraxeln draufstehen.
2: Ich muss sagen, wir sind von in unserem Team, wir sind von jung bis alt, alles dabei. Ja. Und alle spritzig und lässig drauf. Und glaub ich glaube, das spüren die Kinder auch, wenn sie mit uns was machen.
0: Und ihr macht auch wieder immer wieder viele coole Events. Steht schon wieder was an?
2: Ganz richtig. Wir machen 2-3 Events im Jahr. Und meistens ist es so, dass was da eingeht bei den Events und so, wird für Bedürftige wird das Geld hergenommen und wird gespendet, also für gute Zwecke. Und da haben wir zum Beispiel am 5. September am Schlossberg in Fügen haben wir ein großes Kinderfest. Und das ist von 12 Uhr bis 8 Uhr mit Hüpfburg, Live-Musik.
0: Alles, was wir brauchen.
2: Und alles, was wir brauchen, alles dabei eigentlich.
0: Und ein bisschen Klettern.
2: Das sowieso. Das ist einmal das erste Prinz.
0: Wunderbar, dann hätte ich gesagt, die Leute und die Kraxler vom Verein Climbing Zoo sind heute unser Radio Tirol Sommerfrische Team des Tages. Und jetzt gehen wir kraxeln.
3: Gehen wir kraxeln.
1: Danke. 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

0: Radio Tirol um ganz genau 13.30 Uhr mit allen Infos aus Tirol und ganz vorne mit dem Verkehrsservice. Da ist jetzt eine Meldung bei uns von der Zillertalstraße, der B169, wenn Sie talauswärts fahren. Aktuell Blockabfertigung vor dem Brettfalltunnel, also immer wieder ein paar Minuten zum Warten. Ansonsten wünschen wir Ihnen gute und sichere Weiterfahrt.
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2: Am Mikrofon begrüßt Sie Birgit Mariacher. Die vor 2 Jahren ins Leben gerufene regionale Klimaanalyse des Landes Tirol wird erweitert. In einer sehr detaillierten Karte können Hitzebelastungen und Kälteströme jetzt digital abgerufen werden. Die Regionen Lienzreute, Kitzbühel und St. Johann sind nun ebenfalls in der Karte vertreten. Britta Bauer.
3: Mit der Erweiterung können nun 3/4 der Tirolerinnen und Tiroler auf einer digitalen Karte nachschauen, wie hitzebelastet etwa ihr Zuhause ist. Die Karte, die auf Tiris Maps zu finden ist, bietet aber vor allem Grundlagen für die Errichtung von Gebäuden. Sie zeigt, wie Gebäude ausgerichtet sein müssen, um hitze- und damit klimaresistent zu sein und wo Kälteströme verlaufen, die eben nicht verbaut werden dürfen. Die Klimakarten zeigen aber keine tagesaktuellen Entwicklungen. Sie verändern sich nicht. Als Grundlage für diese Datensammlung wurde ein sommerlicher Tiroler Hitzetag genommen.
2: Auf der Paznauntalstraße in Kappel ist gestern Nachmittag ein 29-jähriger Radfahrer beim Zusammenstoß mit einem Bus in einer Galerie schwer verletzt worden. Trotz Vollbremsung konnte der Buslenker den Zusammenstoß laut Polizei nicht mehr verhindern. Der Schwerverletzte wurde ins Krankenhaus nach Zams geflogen. Vor 2 Jahren wurde er von Papst Franziskus in Rom heilig gesprochen. Jetzt bekommt er in Zell am Ziller ein eigenes Museum. Die Rede ist vom Franziskaner Engelbert Kolland, der 1860 bei einer Christenverfolgung umgekommen ist und seither verehrt wird. Peter Jungmann informiert.
4: Das neue Museum befindet sich in einem alten Bauernhaus unmittelbar neben der Kirche und ist selber ein Stück Zeitgeschichte. Es stammt aus der Steiermark, wurde Stein für Stein abgetragen und in Zell neu errichtet. Die Eltern von Engelbert Kolland haben das Haus bewohnt, nachdem sie das Zillertal aus religiösen Gründen verlassen mussten. Evangelische Gläubige, sogenannte Inklinanten, hatten noch im 19. Jahrhundert einen schweren Stand. Engelbert blieb als eines von mehreren Kindern zunächst im Zillertal, wuchs in Ramsau bei Bekannten auf. Nach der Volksschule übersiedelte er nach Salzburg ins erzbischöfliche Knabenseminar. Nach der Matura trat er in den Franziskanerorden ein, der schickte Kolland als Missionar nach Palästina. Weil er sich weigerte, seinen Glauben abzuschwören und die Seelsorge aufzugeben, wurde er bei einer Christenverfolgung 1860 in Damaskus umgebracht. 1926 wurde Pater Engelbert selig, 2024 dann in Rom als Märtyrer und Bekenner heilig gesprochen. Auch auf Betreiben der Pfarre Zell und Dekan Ignaz Steinwender. Das neue Museum dokumentiert das Leben und Wirken des einzigen Tiroler Heiligen und bietet Raum für Verehrung und Gebet.
2: Und eröffnet und eingeweiht wird das neue Engelbert-Kolland-Museum in Zell am Ziller am Samstag am Fest Maria Himmelfahrt.
0: Und hier ist das Radio Tirol Wetterservice mit über 30 Grad aktuell in Innsbruck oder Prutz. Und bis zu 34 Grad werden das heute noch bei wolkenlosem Himmel. Nur ganz ein paar kleine Wolkenfetzen sind heute da. Und morgen schaut's ähnlich aus. Es geht hochsommerlich und trocken weiter.
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0: Und das ist auch gerade das Motto und das, was wir hier bei der Sommerfrische in Zell am Ziller erleben. Wahnsinnig heiß, wahnsinnig schön. Die Leute sind im Schwimmbad, hüpfen rein und wir spielen dazu große Hits für ganz Tirol. Einen schönen Nachmittag und grüß euch.
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1: Wir spielen ja hier in Radio Tirol den ganzen Tag große Hits, viel Musik aus Tirol und das machen wir sehr gerne. Aber einmal in der Sommerfrische, da sind wir etwas sparsam und ein bisschen knausrig. Da spielen wir Ihnen nur eine Sekunde vor. Und wir wollen dann von Ihnen wissen, wer den Song singt, wer ihn spielt oder wie der Titel eben heißt. Und naja, wenn wir schon fair sind, belohnen wir das im heutigen Fall mit 400 Euro Einkaufsgutscheinen. Also, wenn Sie die Hitsekunde gleich hören wollen und mitspielen wollen, dann jetzt bei uns anrufen.
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1: Aber jetzt mit 400 Euro Einkaufsgutscheinen, die wir heute wieder ausspielen. Die Chance hat jetzt der Tobias aus Berlin, ist gerade auf Urlaub im Tiroler Oberland. Grüß dich.
2: Ja, hallo. Servus, hallo.
1: Wie schaut's aus im Tiroler Oberland? Was macht ihr gerade am Campingplatz?
2: Wir sind einfach am Relaxen. Wir haben auch heute Abend schon den Grill vorbereitet. Wir genießen das Tiroler Wetter und haben ein wunderschönes Bergpanorama.
1: Mehr braucht's gar nicht, oder?
2: Ha? Na eben, weniger ist mehr.
1: Super guter Wunsch für den Tirolurlaub. Und wie kommt's, dass ihr Radio Tirol eingestellt habt? Wie geht das zusammen?
2: Boah, wir sind da hängen geblieben. Mein Bruder, der ist in Tirol, den besuchen wir. Und der ist auch Radio Tirol-Fan, sag ich mal.
1: Wer ist der Bruder?
2: Das ist der Tino.
1: Tino?
2: Genau.
1: Wunderbar. Tino, falls der Tobias jetzt die 400 Euro gewinnt, ich würde vorschlagen, 200 Euro gehören dir. Das Radio Tirol.
2: Das machen wir untereinander aus.
1: Ja, das macht's auch aus. Jetzt spielen wir die Hitsekunde, eine Sekunde, ein Song und du sagst mir danach bitte, von wem er ist oder wie er heißt, okay?
2: Okay.
1: Los geht's.
2: Dann sage ich, das ist.
1: Ja.
2: Smokey.
1: Smokey ist ein guter Tipp, aber leider falsch. Es wären die Beach Boys und Good Vibration.
2: Ah.
3: So wird es klingen.
1: Egal. Du, dein Programm am Campingplatz im Stamm klingt super. Die Grillerei wird super am Abend. Und dann wünschen wir euch noch einen schönen Urlaub bei uns in Tirol. Und danke fürs Radio Tirol hören. Vierti.
2: Danke auch. Ciao.
1: Ciao.
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0: 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Heute live aus Zell am Ziller. Sommerfrische. Und wir haben morgen somit 800 Euro Jackpot in unserer Hitsekunde liegen. Also wenn Sie mögen, 2:45, morgen dann live aus Schwarz. Stefanie, famous last words.
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0: Stinkst du so?
1: Ich sag dazu jetzt nichts, David.
0: Gehen wir schwimmen, oder?
1: Wäre eine gute Idee.
0: Einmal irgendwo reinhüpfen.
1: Ja, bitte.
0: Wunderbar. Einen schönen Nachmittag Tirol und bis morgen in Schwarz bei der Sommerfrische. Pfiat denk.
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2: Im Studio Andreas Lechner. Das österreichische Innenministerium will Berichte über ein geplantes Rückführungszentrum für Migrantinnen und Migranten in Uganda in Afrika vorerst nicht bestätigen. Bei den Verhandlungen sei Stillschweigen vereinbart worden, heißt es. Eine führende Tageszeitung in Griechenland hingegen schreibt, die Verhandlungen mit Uganda seien sogar schon in der Endphase, wie Bernd Koschou berichtet.
3: Das Abschiebezentrum in Uganda solle für zunächst 5.000 bis 10.000 abgelehnte Asylsuchende aus Europa betrieben werden. Ab 2027 berichtet die griechische Zeitung Kathimerini und beruft sich auf diplomatische Quellen. Aus Österreichs Innenministerium heißt es dazu, über derartige Verhandlungen wurde mit Deutschland, den Niederlanden, Dänemark und Griechenland Stillschweigen vereinbart. Aber Außenministerin Beate Meindl-Reisinger war nach vorbereitenden Beratungen mit dem Innenministerium vor knapp einem Jahr in Uganda und soll dort entsprechende Gespräche geführt haben. Die rechtlichen Rahmenbedingungen in der EU, eine Rückführungsverordnung, dürfte Anfang 2027 in Kraft treten. Ein Problem aber könnte die Menschenrechtslage in Uganda sein. Homosexuellen droht dort unter bestimmten Umständen die Todesstrafe. Und freilich bräuchte es eine finanzielle Einigung mit Uganda oder einem anderen afrikanischen Staat.
2: In Österreich leben 185.000 schulpflichtige Kinder in einkommensschwachen Haushalten und das bekommen Kinder wie Eltern speziell zum Schulbeginn in wenigen Wochen sehr stark zu spüren. Schulsachen sind nämlich sehr teuer. Aus diesem Grund hat die Caritas auch heuer wieder ihre Schulstartaktion begonnen. Sie soll Familien mit niedrigem Einkommen unterstützen. In den Carlershops etwa können Eltern günstig Schulsachen einkaufen.
4: Also sie kommt in die zweite, sie in die erste, die brauchen unterschiedliche Sachen. Auch das, was sie in der ersten braucht hat, braucht sie nicht, sondern wieder anders. Das heißt, jede Klasse, jede Lehrerin suchen sich das selber aus. Eine Herausforderung.
5: Jacqueline ist heute mit ihren beiden Töchtern beim Carlershop der Caritas am Mittersteig in Wien. Die beiden Mädchen suchen sich vergünstigte Stifte, Hefte, Scheren oder Malfarben aus. Bis zu 300 Euro kann der Schulstart pro Kind kosten. Geld und Bildungsgrad der Eltern sind häufig immer noch entscheidender als das Talent der Kinder, sagt Klaus Schwertner, Direktor der Caritas Wien.
6: Die finanzielle Situation der Eltern, der Familie, die Chancen eines Kindes, oft schon bevor die Schulbildung überhaupt begonnen hat.
5: Es sei erfreulich, dass die Bundesregierung mehr Geld für Bildung vorgesehen habe, sagt der Caritas-Direktor. Es brauche aber auch mehr Lehrpersonal, mehr Sozialarbeit in der Schule oder auch kostenlose Lernhilfen.
2: Beate Tomasowitsch hat berichtet. Einen österreichischen Rekord gibt es bei der Schwimm-EM in Paris. Der Burgenländer Christian Giffing ist im EM-Vorlauf die 200 Meter Graul in einer Minute 44,96 geschwommen und steht damit als Vorlaufsbester im Halbfinale. Den bisherigen Rekord von Felix Auböck aus dem Jahr 2022 hat der 18-jährige Christian Giffing um 0,15 Sekunden unterboten. Das waren die Nachrichten mit Andreas Lichtner. Das Wetter.
7: Sonne pur gibt es jetzt am Nachmittag und dabei ist es heiß in manchen Regionen. Am heißesten sind das Rheintal und das Inntal. 33 Grad sind es zum Beispiel in Bludenz, 31 in Innsbruck. Wenn wir weiter in den Osten schauen, hier ist es sehr warm, aber meistens nicht heiß. Etwa in Wien mit 27 Grad bei trockener Luft und leichtem Wind. Der Freitag läuft genauso ab wie heute, also mit viel Sonne. Auch an den Temperaturen ändert sich nur wenig, die gehen vielleicht noch eine Spur nach oben. Am Samstag wird es überall sehr heiß mit 30 bis 36 Grad. Noch heißer wird allerdings der Sonntag mit bis zu 37 Grad. Am Sonntagnachmittag sorgen zumindest im Bergland vielerorts Schauer für Abkühlung. So viel zum Wetter von Daniel Stanker.
8: Wir begleiten Sie auf Tirolstraßen mit dem Radio Tirol Verkehrsservice. Alles ruhig, alles läuft planmäßig in unserem Land. Ich wünsche gute und sichere Fahrt.
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8: Ja, da liegt eine Stunde mit fantastischen Hits vor uns. Culture Club kommen gleich. Roland Kaiser etwa, die Pointer Sisters und auch Leo Seher. Und den Anfang macht jetzt der Titelsong aus dem Tanzfilm. Da kennen Sie, gell? Flashdance, Irene Cara für Ihren Nachmittag.
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0: Da gibt es auf TikTok momentan einen extrem und von Hausärzten heftig kritisierten Trend, nämlich High-UV-Tanning. Also bei diesen Challenges legen sich Jugendliche gezielt in die pralle Sonne, am besten zum Mittag, wenn der UV-Index extrem hoch ist. Und danach wird natürlich präsentiert das Ergebnis, diese sogenannten Tanlines, also die Bräunungsstreifen als sichtbarer Erfolg. Ich weiß nicht, ob Sie da mitmachen. Wie halten Sie es eigentlich?
3: Ein bisschen braun ist ja schön, aber okay. Ich lege mich nicht unbedingt in die pralle Sonne. Ich bleibe lieber im Schatten und da wird man auch ein bisschen braun.
4: Bräune ist immer gut. Sonne tut gut am Körper, Vitamin D, was braucht man mehr?
5: Boah, mittlerweile bin ich schon eher auf die Faltenvermeidung bedacht. Also Sonne setzt sich jetzt gar nicht mehr so stark aus, muss ich sagen, wie es noch war. Vor 10 Jahren war mir das noch eher wurscht.
0: Okay, also jetzt noble Blässe. Viele verzichten absichtlich auf Sonnencreme, um eben den Bräunungsprozess dann auch maximal zu beschleunigen. Auch bezüglich dieses neuen Trends bei den Jungen. Dermatologin Xenia Ilmer sieht das freilich kritisch.
6: Leider gibt es keine gesunde Bräune. Also das ist leider wirklich falsch. Das war früher so ein bisschen gesundes Kind, ist draußen an der frischen Luft. Das stimmt ja auch. Aber braun werden oder braun sein heißt nur, dass die Haut sich anpasst an UV-Strahlen, die auf die Haut draufkommen. Das heißt, es ist ein Mechanismus vom Körper, sich zu schützen.
0: Sagt also die Dermatologin, und trotz dieses bedenklichen neuen Trends sieht sie die jüngeren Menschen oder Jugendliche durchaus aufgeklärt, wie sie sagt und glaubt.
6: Was ich sehe, es ist schon immer mehr dieses Verständnis, dass Bräune nicht unbedingt gesund ist und dass Braunsein auch Nachteile hat. Also ich finde, dass gerade die Jugend, die jungen Leute, da sehr aufgeklärt sind und eigentlich ganz gut Bescheid wissen drüber. Das waren wir in unserer Kindheit, also ich bin ein 70er-Jahre-Kind, noch überhaupt nicht.
0: Ja. Naja, früher kann mich erinnern, hat man sich eine Mischung aus Olivenöl und Zitrone auf die Haut geschmiert, um schneller braun zu werden. Unglaublich, oder? Wenn man darüber heute nachdenkt. Also, in Summe, das Resümee bei der Bräune ist, zumindest laut Hautärztin, weniger, dann doch irgendwie mehr.
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0: Ein großer Hit von Luisa Fernandez und Peter Kent.

0: großer Hit von den Pointer Sisters. Das ist der Donnerstagnachmittag. Da begleiten wir Sie auf Tirolstraßen. Sehr fröhlich heute, zumindest bis jetzt am Nachmittag. Alles ruhig, Sie sind störungsfrei unterwegs. Gute und sichere Fahrt. 14.30 Uhr.
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2: Mit Birgit Mariacher einen schönen Nachmittag. Nach dem umstrittenen Abschuss des italienischen besenderten Wolfes Mirko in Tirol haben Naturschutzorganisationen eine Beschwerde bei der Europäischen Kommission eingereicht. Die Verbände aus Österreich und Italien fordern eine Prüfung, ob der Umgang Österreichs mit Wölfen, insbesondere in Tirol und Kärnten, mit der EU-Habitat-Richtlinie vereinbar ist. Georg Oberhammer berichtet.
3: Im Mittelpunkt der Beschwerde steht unter anderem die Einhaltung von Artikel 14 der sogenannten Habitat-Richtlinie. Die regelt, dass ein günstiger Erhaltungszustand von Tieren gesichert bleiben muss. Geprüft werden soll in diesem Zusammenhang auch die hohe Zahl von Wolfsabschüssen in Tirol und Kärnten sowie die konkrete Anwendung der Ausnahmeregelungen. Die italienische Organisation erklärte, ihre Beschwerde beschränke sich nicht auf den Fall Mirko. Vielmehr gehe es um eine ihrer Ansicht nach wiederkehrende Verwaltungspraxis in Österreich. Dazu gehörten unzureichend begründete Bewertungen einzelner Wölfe, fehlende Nachweise dafür, dass keine nicht tödlichen Alternativen zur Verfügung standen, sowie mangelnde Transparenz bei der Bewertung der Auswirkungen von Abschüssen. Auch der Umgang mit GPS-Daten aus internationalen wissenschaftlichen Projekten wird kritisiert. Der junge Wolf Mirko war im Frühjahr in Tirol getötet worden. Das Tier war mit einem Satellitenhalsband ausgestattet und Teil eines wissenschaftlichen Forschungsprojekts. Brüssel prüft offenbar bereits verschiedene Aspekte der österreichischen Wolfspolitik.
2: Und in Osttirol hofft man jetzt auf eine Verhandlung beim Bundesverwaltungsgericht. Der Tourismusverband Osttirol und die Gemeinden Lienz und Obertiljach wollen eine geplante 220 kV-Leitung der APG unter die Erde verlegen lassen. Man befürchtet durch die geplanten höheren Strommasten eine Beeinträchtigung des Ortsbildes. Jetzt soll es eine mündliche Verhandlung in Wien geben, freut sich Tourismusverbandsobmann Franz Theuerl.
4: Als erstes einmal, als wir natürlich mit Anwälten dagegen angekämpft haben, mit Alternativvorschlägen für die Erdverkabelung, die ja momentan State of the Art ist in Europa. Dann natürlich auf die Verfahrensfehler. Da über alles steht noch die Alpenkonvention. Also das ist rechtlich noch nicht einwandfrei. Aber über alles steht die Vernunft. Und das sollte doch möglich sein, dass wir in Lienz 4 Kilometer und in Obertiljach 4 Kilometer unter die Erde bringen. Also das dürfte ja überhaupt kein Problem sein.
2: Ein Verhandlungstermin steht noch nicht fest. Die APG argumentiert, ein Erdkabel sei nicht finanzier- und machbar. Und ein 66-jähriger Gleitschirmpilot ist gestern Nachmittag in Niederau in einem Baum hängen geblieben. Der erfahrene deutsche Sportler war vom Markbach-Joch gestartet und hatte bei einem Kurvenflug einen Baumwipfel gestreift. Der Schirm blieb in 30 Metern Höhe hängen. Die Bergrettung Wörgl Niederau konnte den unverletzten Sportler aus seiner misslichen Lage befreien.
0: Strahlender Sonnenschein und praktisch keine Wolken, so geht es durch diesen Nachmittag heute bei Maximalwerten zwischen 28 und 34 Grad. Bei wenig Wind steigen die Temperaturen auf diese Maximalwerte, wollte ich sagen. Das habe ich mir jetzt doppelt reinkopiert. Nach einer trockenen Nacht folgt morgen dann ein weiterer Hochsommertag, ebenfalls wieder sehr heiß. Morgen Höchstwerte bei 35 Grad.
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0: Das ist der Donnerstagnachmittag. Jetzt gehen wir zurück in die Jetztzeit und schauen wir zum Song Contest. Der hat im Mai in Wien stattgefunden und der nächste wird dann in Bulgarien über die Bühne gehen, und zwar im bulgarischen Badeort Burgas. Bulgarien hat ja, Sie erinnern sich vielleicht, den Eurovision Song Contest im Mai eben in Wien mit Daras Bangaranga gewonnen. Aber die Hauptstadt Sofia geht damit jetzt leer aus, also es findet nicht in der Hauptstadt statt, dieses Großevent. Burgas ist vielleicht als Austragungsort überraschend. Mein Kollege Max Bauer hat nachgefragt, überraschend oder doch nicht, wie schaut's aus?
1: Nur auf den ersten Blick ist die Wahl Burgas eine Überraschung. Okay. Es gibt Berichte, dass zwar der bulgarische Sender BNT für Sofia gewesen wäre, aber die bulgarische Regierung und die Rundfunkunion EBU, die sollen Burgas favorisiert haben. In Burgas, ganz im Osten Bulgariens an der Schwarzmeerküste, gibt es auch die modernere Halle, die Burgas Arena, die ist erst 2023 eröffnet worden. Außerdem passt es zum Trend, dass kleinere Städte den ESC austragen. Wien als Millionenstadt war da heuer ein Ausreißer. Vor Wien waren Liverpool, Malmö und Basel dran. Für den ESC in Burgas wird es auch neue Regeln geben. Das Mindestalter für alle auf der Bühne ist jetzt 18, vorher war es 16. Und auch neu ist eine Regel, die besagt, dass der Song Contest nicht dort ausgetragen werden darf, wo kriegerische Handlungen die Sicherheit der Austragung gefährden. Würden die Ukraine oder Israel den ESC gewinnen, wäre aktuell eine Austragung dort also nicht vorgesehen.
0: Okay, Max Bauer, der kennt sich aus und wir kennen uns jetzt auch aus. Song Contest Finale übrigens im nächsten Jahr am 15. Mai, wie gehört, in Burgas.
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0: Radio Tirol Nachmittag. Und es war ein Hetz heute, finde ich zumindest. Zell am Ziller im Zillertal. Sommerfrische. Da waren wir heute mit der Sommerfrische zu Gast. Und Kollege David Steiner hat den Freizeitpark auf den Kopf gestellt, Fragen über Fragen gestellt, den Organisatoren, vielen Besucherinnen und Besuchern. Und dann hat er offensichtlich vielleicht doch nicht alle Themen durchgebracht, denn jetzt hat gerade einer unserer Stammhörer angerufen. Ja, was meckert er denn? Grüß dich.
1: Hallo, grüß dich.
0: Servus.
1: Helmut Hinterhuber aus Innsbruck, der Wien. Der David macht das unheimlich super, gell? Aber ich habe halt noch nichts gehört über das gute Zillertaler Bier. Und der Meisterwurz, der Schnaps aus dem Zillertal. Und nachher gibt es auch den tollen Almabtrieb im Zillertal. Ein Fest, das Größte. Sowas muss man sich machen. Für euch und alles Gute zur Sommerfrische 20 Jahre. Helmut aus Innsbruck.
0: Danke, Helmut. Die Glückwünsche, die hören wir gerne. Morgen geht's dann weiter in Schwarz mit der Radio Tirol Sommerfrische.
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1: Im Studio Andreas Lechner. Das Bundesheer warnt vor möglichen russischen Spionen in Österreich, die Heereseinrichtungen ausspähen könnten. Allen Heeresbediensteten und auch allen Milizsoldaten ist deshalb laut Kronenzeitung eine Liste mit Fotos und Namen geschickt worden, wie Peter Daser berichtet.
2: Warnungen vor Spionage gegen das Bundesheer hat es schon öfter gegeben. Dass nun erstmals eine ganze Liste mit Namen und Fotos mutmaßlicher Agenten veröffentlicht wird, ist neu. Die Personen werden wörtlich als in Österreich stationierte Diplomaten der Russischen Föderation bezeichnet, die in Verbindung mit russischen Nachrichtendiensten stehen oder diesen angehören. Verteidigungsministerin Claudia Tanner sagt:
3: Es gibt diese Sorgen, dass es eben zu Ausspähungen kommt, auch zu direktem Kontakt mit Soldatinnen und Soldaten kommt. Daher ist dieses E-Mail selbstverständlich, wir sind ein Bundesheer, auch an unsere Milizsoldatinnen und Soldaten ergangen.
2: Das Bundesheer ruft zu Hinweisen auf, bei Kontakt mit den mutmaßlichen Agenten aus Russland soll das Heeresabwehramt verständigt werden.
1: Bei einem russischen Drohnenangriff auf einen Passagierzug in der Region Odessa im Süden der Ukraine sind der Lokführer und sein Assistent getötet worden. Rund 340 Passagiere mussten laut ukrainischer Bahn in Sicherheit gebracht werden. Nach dem Angriff sagte Präsident Volodymyr Zelensky, der Drohnenpilot müsse gewusst haben, dass es sich um einen zivilen Zug handelte. Gleichzeitig hat Zelensky erneut mehr Unterstützung für die ukrainische Flugabwehr gefordert. Der Song Contest im kommenden Jahr findet im bulgarischen Badeort Burgas statt, weil Bulgarien den ESC im Mai in Wien mit Bangaranga gewonnen hat. Max Bauer, kommt Burgas als Austragungsort eigentlich überraschend?
4: Nur auf den ersten Blick. Es gibt Berichte, dass zwar der bulgarische Sender BNT für Sofia gewesen wäre, aber die bulgarische Regierung und die Rundfunkunion EBU, die sollen Burgas favorisiert haben. In Burgas, ganz im Osten Bulgariens an der Schwarzmeerküste, gibt es auch die modernere Halle, die Burgas Arena, die ist erst 2023 eröffnet worden. Außerdem passt das zum Trend, dass kleinere Städte den ESC austragen. Wien als Millionenstadt war da heuer ein Ausreißer. Vor Wien waren Liverpool, Malmö und Basel dran, alles keine Hauptstädte, und da passt Burgas gut dazu.
1: Für den ESC in Burgas wird es auch neue Regeln geben.
4: Das Mindestalter für alle auf der Bühne ist jetzt 18, vorher war es 16. Und auch neu ist eine Regel, die besagt, dass der Song Contest nicht dort ausgetragen werden darf, wo kriegerische Handlungen die Sicherheit der Austragung gefährden. Würden die Ukraine oder Israel den Song Contest gewinnen, wäre aktuell eine Austragung dort also nicht vorgesehen.
1: Berichtet Max Bauer. Der Neusiedlersee bewegt sich wegen der anhaltenden Trockenheit auf einen historischen Tiefstand zu. Laut dem burgenländischen Wasserportal fehlen auf das Vorjahresniveau mittlerweile schon 25 cm Wasser. Dennoch sind Baden, Segeln, Surfen und teilweise auch Bootsfahrten nach wie vor möglich. Das waren die Nachrichten mit Andreas Lechner. Das Wetter.
5: Sonniges und trockenes Hochdruckwetter begleitet uns noch bis Samstag. Im Westen ist es heiß, im Walgau hat es zurzeit 34 Grad, im Inntal sind es bis zu 33. Ganz im Osten hingegen ist es nicht so heiß, zum Beispiel in Eisenstadt mit 27 Grad. Der Freitag und der Samstag bringen gutes Bergwetter, besonders im Osten mit hervorragender Fernsicht, wobei es am Samstag auch am Berg ziemlich warm werden kann, bis zu 20 Grad in 2000 Meter Höhe im Schatten. Schauer entstehen nur ganz vereinzelt am Samstag am Nachmittag im Bereich der Silvretta bis zu den hohen Tauern, ansonsten bleibt es überall trocken. Mehr Schauer und Gewitter bringt der Sonntag im Bergland. Im Flachland wird es mit bis zu 37 Grad noch einmal sehr heiß. So viel zum Wetter von Daniel Stanker.
6: Stern 300, so erreichen Sie unsere Verkehrsredaktion. Alles ruhig momentan im Land, Sie sind störungsfrei unterwegs. Gute und sichere Fahrt.
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6: Joshua Caddison, Martin Schmiederer und jetzt die Bengals. So starten wir gemeinsam in diesen Donnerstagnachmittag. Ich freue mich, dass Sie bei uns sind. Bleiben Sie entspannt, haben Sie eine gute Zeit.

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0: Ein großer Hit von Boniem. Damit geht's durch diesen Nachmittag. Schauen wir kurz auf Tirol Straßen im Radio Tirol Verkehrsservice. Da auf die Fernpassstrecke in Richtung Bayern von dem Grenztunnel Füssen aktuell ein Plus von 20 Minuten wegen Überlastung. Geduld brauchen Sie in diesem Bereich, ansonsten läuft's. Wo auch immer Sie unterwegs sind, gute und sichere Fahrt gleich 15.30 Uhr.
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2: Nach dem umstrittenen Abschluss des italienischen mit einem Sender ausgestatteten Wolfes Mirko in Tirol haben Naturschutzorganisationen eine Beschwerde bei der Europäischen Kommission eingereicht. Die Verbände aus Österreich und Italien fordern eine Prüfung, ob der Umgang Österreichs mit Wölfen, insbesondere in Tirol und Kärnten, mit der EU-Habitatrichtlinie vereinbar ist. Georg Oberhammer berichtet.
3: Im Mittelpunkt der Beschwerde steht unter anderem die Einhaltung von Artikel 14 der sogenannten Habitat-Richtlinie. Die regelt, dass ein günstiger Erhaltungszustand von Tieren gesichert bleiben muss. Geprüft werden soll in diesem Zusammenhang auch die hohe Zahl von Wolfsabschüssen in Tirol und Kärnten sowie die konkrete Anwendung der Ausnahmeregelungen. Die italienische Organisation erklärte, ihre Beschwerde beschränke sich nicht auf den Fall Mirko, vielmehr gehe es um eine ihrer Ansicht nach wiederkehrende Verwaltungspraxis in Österreich. Dazu gehörten unzureichend begründete Bewertungen einzelner Wölfe, fehlende Nachweise dafür, dass keine nicht tödlichen Alternativen zur Verfügung standen, sowie mangelnde Transparenz bei der Bewertung der Auswirkungen von Abschüssen. Auch der Umgang mit GPS-Daten aus internationalen wissenschaftlichen Projekten wird kritisiert. Der junge Wolf Mirko war im Frühjahr in Tirol getötet worden. Das Tier war mit einem Satellitenhalsband ausgestattet und Teil eines wissenschaftlichen Forschungsprojekts. Brüssel prüft offenbar bereits verschiedene Aspekte der österreichischen Wolfspolitik.
2: Und in Osttirol hofft man jetzt auf eine Verhandlung beim Bundesverwaltungsgericht. Der Tourismusverband Osttirol und die Gemeinden Lienz und Obertiljach wollen eine geplante 220 kV-Leitung der APG unter die Erde verlegen lassen. Man befürchtet durch die geplanten höheren Strommasten eine Beeinträchtigung des Ortsbildes. Jetzt soll es eine mündliche Verhandlung in Wien geben, freut sich Tourismusverbandsobmann Franz Theuerl.
4: Als erstes einmal, als wir natürlich mit Anwälten dagegen angekämpft haben, mit Alternativvorschlägen für die Erdverkabelung, die ja momentan State of the Art ist in Europa. Dann natürlich auf die Verfahrensfehler. Über alles steht noch die Alpenkonvention. Also das ist rechtlich noch nicht einwandfrei. Aber über alles steht die Vernunft. Und das sollte doch möglich sein, dass wir Lienz 4 Kilometer und ins Obertiller 4 Kilometer unter die Erde bringen. Also das dürfte ja überhaupt kein Problem sein.
2: Der genaue Termin für die Verhandlung steht noch nicht fest. Die APG argumentiert, ein Erdkabel sei nicht finanzier- und machbar. Und in Tirol kann man sich für Gastpatienten eine Direktverrechnung unter den Bundesländern vorstellen. Einen solchen Vorschlag gibt es ja von Wiens SPÖ-Bürgermeister Michael Ludwig. Tirols Gesundheitslandesrätin Cornelia Hagele von der ÖVP spricht sich für eine Neuaufstellung der Abrechnungen aus. Ludwigs Vorschlag gehe für sie in die richtige Richtung. Wer Leistungen für Patienten aus anderen Bundesländern erbringt, müsse dafür auch entsprechend bezahlt werden, so Hagele. Und das waren die Nachrichten aus Tirol mit Birgit Mariacher.
0: Danke Birgit. Wir schauen zum strahlend sonnigen Wetter, praktisch keine Wolken am Nachmittag. Aktuell hat es 28 Grad in Holzgau, 33 in Heiming, 29 in Alpbach, 32 Grad in Meierhofen und 29 in Südtirol in Bruneck. Höchstwerte so um die 34, 35 Grad jetzt am Nachmittag und nach einer trockenen Nacht folgt dann morgen ein weiterer Hochsommertag mit Höchstwerten wieder um die 35 Grad.
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0: Ein großer Hit aus den 80ern von Curaçao.

0: geht's noch. Und mehr Sommermusik geht eigentlich auch nicht. Ein großer Hit von The Sweet ist ein Radio Tirol am Nachmittag.
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0: Da waren wir heute im Zillertal unterwegs und die letzten quasi gehen jetzt nach Hause. Halli und auch hallo. Wer ist da jetzt noch übrig von der Sommerfrische heute?
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0: Die Dire Straits im Radio Tirol. Walk of Life, wie das Leben so spielt, das haben sich gestern möglicherweise auch einige gedacht, gibt's ja gar nicht. Lange Schlange stehen oder wie auch immer im Stau stehen oder einfach umdrehen, habe ich auch gehört gestern, von lauter vielen Menschen, die da im Innsbrucker Mittelgebirge beispielsweise unterwegs waren, die wollten auf den Glungätzer hinauf. Katharina Kramer, du warst fast mittendrin.
1: Fast. Ich war auf dem Weg nach Igelsheim, ich dachte, ich bleibe jetzt irgendwo kurz stehen und mache ein Foto. Und es war dann unglaublich, weil es war alles zugeparkt. Es waren wirklich so viele Menschen. Und jetzt habe ich mir gerade die Bilder angeschaut von gestern. Glungätzer ist unglaublich. Tausende stehen da, Schlange. Ich glaube, das hat wirklich lange gedauert, bis man oben war. Aber dann ist man belohnt worden. Ein bisschen Geduld hat man.
0: Unglaublicher als die Sonnenfinsternis selbst.
1: Das weiß ich jetzt nicht.
0: Ja, wir haben diese und die anderen Bilder alle bei uns in Tirol heute um 19 Uhr in ORF 2. Und in Südtirol heute geht es am Abend über Spätsommerallergien. Gar nicht gewusst, dass es sowas gibt. Aber gibt es offenbar, Simone Lackner-Raffainer. Welche Pflanzen sind denn dafür eigentlich verantwortlich?
2: Ja, das sind die Spätblüher. In Südtirol zurzeit die Brennnessel, der Wegerich oder auch der Beifuß. Und der Klimawandel mit seinen Hitzeperioden verschärft die Pollensaison. Und das bedeutet für Allergiker noch mehr Belastung. Also wer zurzeit mit Niesen, einer verstopften Nase oder auch tränenden Augen

0: zu kämpfen hat, der könnte eine Spätsommerallergie entwickelt haben. Und wir sprechen am Abend mit dem Primar der Dermatologie im Krankenhaus Bozen über das Thema.
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2: Im Studio Andreas Lechner. In Österreich ist die Krankenstandsdauer auf einem historischen Tiefstand. Laut Statistik Austria waren im Vorjahr unselbstständige Erwerbstätige im Schnitt 14,7 Tage im Krankenstand. Tanja Malle fasst zusammen.
3: Laut Statistik Austria meldete die Sozialversicherung für 2025 gut 5.946.000 Krankenstandsfälle. Das ist ein Minus von 1,5% gegenüber dem Jahr zuvor. Im Schnitt ergibt das für 2025 14,7 Krankenstandstage pro unselbstständigen Erwerbstätigen, ein Minus von 2,4% im Vergleich zum Vorjahr. Die 14,7 Tage, das können mehrere zeitlich auseinanderliegende Krankenstände sein. Ein einzelner Krankenstand dauerte 2025 im Schnitt jedenfalls 9,1 Tage. Das ist im Vergleich zu 2024 ein Minus von 0,1% und damit ein neuer historischer Tiefstwert. Die häufigsten Diagnosen waren Krankheiten des Atmungssystems, gefolgt von infektiösen Krankheiten und Krankheiten des Bewegungsapparats.
2: Das geplante Pumpspeicherkraftwerk auf der Choralm in der Steiermark wird nun definitiv nicht gebaut. Die Genehmigung für das Projekt wurde zwar bereits vor 3 Jahren faktisch entzogen, nun sind aber auch die Beschwerden dagegen vom Verwaltungsgerichtshof zurückgewiesen worden. Das Pumpspeicherkraftwerk war seit 2012 in Planung. Die Baukosten waren mit 800 Millionen Euro bis zu 1 Milliarde veranschlagt. Der russische Präsident Wladimir Putin hat überraschend die Kurileninseln im Nordpazifik besucht. Es ist sein erster Besuch überhaupt auf der Inselgruppe, die von Russland verwaltet, aber von Japan beansprucht wird. Japan hat bereits scharfen Protest eingelegt, berichtet in Moskau Carola Schneider.
4: Wladimir Putin scheint seinen Besuch auf der Kurileninsel Isturup demonstrativ zu genießen.
5: Die wird mir schon trainiert.
4: In einer Fischfabrik lässt er sich riesige Fische vorführen und verkostet vor laufenden Kameras Kaviar. Weniger angetan von Putins Besuch auf den Kurilen ist das Nachbarland Japan. Außenminister Motegi protestiert und betont, die Inselgruppe sei ureigenes Gebiet Japans. Der Konflikt ist alt. Am Ende des Zweiten Weltkriegs eroberte die sowjetische Armee 4 der Kurileninseln. Seither verwaltet sie Moskau. Doch Japan beansprucht sie weiter für sich. Warum Putin den alten Streit genau jetzt wieder aufflammen lässt, ist unklar. Klar ist, die Beziehungen zwischen Moskau und Tokio haben sich seit dem russischen Einmarsch in die Ukraine massiv verschlechtert. Japan unterstützt die Sanktionen des Westens und baut seine Zusammenarbeit mit der NATO aus.
2: Vor der Küste des türkischen Urlaubsortes Fethiye ist ein Ausflugsboot mit Touristen in Brand geraten. 115 Menschen, darunter Kinder und Besatzungsmitglieder, mussten mit Rettungswesten ins Meer springen, um sich zu retten, wie die Nachrichtenagentur Anadolu berichtet. Sie sind anschließend von der Küstenwache an Land gebracht worden. Die Brandursache ist noch unklar. Das waren die Nachrichten mit Andreas Lechner. Das Wetter.
6: Sehr heiß haben wir es jetzt am Nachmittag im Westen. Spitzenreiter ist Bludenz mit 35 Grad. Nach Osten hin liegen die höchsten Temperaturen flächendeckend bei ungefähr 30 Grad. Auch in der Nacht bleibt der Himmel wolkenlos und dann wird es zum Teil ziemlich frisch mit Tiefstwerten von 19 Grad in Bregenz bis hin zu 5 Grad im oberen Waldviertel. Freitag und Samstag werden so wie heute wieder ziemlich sonnig. Nennenswerte Wolken gibt es erst am Samstag im Bergland, aber nur ganz vereinzelt Schauer. Die Temperaturen legen Tag für Tag zu. Am Samstag werden es dann 30 bis 36 Grad und am Sonntag bis zu 37 im Osten. Allerdings sorgen im Bergland vielerorts Schauer und Gewitter für Abkühlung. So viel zum Wetter von Daniel Stanker.
7: Wir begleiten Sie auf Tirol Straßen. Da schauen wir uns außer fern auf die Fernpassstrecke in Richtung Bayern vor dem Grenztunnel Füssen aktuell. Ein Zeitverlust von 20 Minuten wegen Überlastung. Da brauchen Sie Geduld. Ansonsten läuft's. Gute und sichere Fahrt.
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7: Wo hat es trotz mehrerer Hitzewellen nie über 30 Grad gehabt zuletzt? In Innervielgraten. Ja, dorthin hat sich mein kühlungssuchender Kollege Robert Hiepacher aufgemacht. Seine coole Reportage gleich hier bei uns.
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1: Ja, während Europa schwitzt unter der Hitzewelle stöhnt und unter anderen schon gestöhnt hat in diesem Sommer, gleitet der Blick nach Innerfilgraten, nach Osttirol. Denn Innerfilgraten war immer schon ein bisschen ein gallisches Dorf, was die Temperaturen betrifft. Und was die Temperaturen anlangt, ist der Ort einzigartig, momentan gemeinsam mit Lech am Arlberg übrigens. Denn es hat bis Anfang August keinen einzigen Hitzetag über 30 Grad gegeben, zumindest laut aktueller Aufzeichnungen. Und in dieser Hitze in Lienz hat sich mein Kollege Robert Hippach einmal aufgemacht, kühlen Kopf bewahrt und ist nach Innerfilgraten gefahren von seinem Büro aus. Und dort staunt man eigentlich über die Neuigkeiten, die er überbringt.
2: Hey, gibt's nicht. Das glaube ich nicht.
3: Hey, kann nicht sein, wir haben auch sehr viele Hitzetage heuer schon gehabt. Und vor allem bei uns in der Kuchl haben wir täglich 35 Grad.
4: Draußen ist ja cool, ist bei uns in ganz vielen Graden da, nicht nur draußen.
5: Aber kannst du es geben, dass bei euch viel kühler ist als wie im übrigen Europa?
4: Ja, auf alle Fälle. Wir leben ein bisschen höher und nachher ist auf alle Fälle ein bisschen kühler.
6: Bei uns ist es kühler, ja. Heißt auf alle Fälle. Also da schon allein, wenn man verlieren saufen fährt, da fallen 10 Grad. Also das kann man bestätigen, gell?
5: Ist das angenehm?
6: Sehr, sehr angenehm. Ja, wir haben es gerne ein bisschen kühler.
4: Es kühlt Gott sei Dank die Nacht noch halbwegs ab und das macht die ganze Sache erträglich. Gell? Das ist der Bonus. Und deswegen glaube ich, in Zukunft wird es selber mehr Hitzeflüchtlinge geben, die was in die Herge trachten, wenn das so weitergeht.
7: Ich als Wärmeliebende, mir ist fast gleich einmal zu kalt. Ich mag es einfach warm.
5: Sie sind zugezogen?
7: Ich bin ein Zugezogener, komme aus dem schönen Waldviertel, da ist Tourismus halt ein bisschen anders.
8: Ich mag die Höhe, wir sind auf 1400.
5: Und jetzt kommen die Knädel, die sind aber auch heiß.
8: Jetzt kommen die Knädel, genau.
5: Mahlzeit, ja. Vielen Dank, danke.
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0: Das ist der Radio Tirol Nachmittag. Markus Feichter hier. Freue mich, dass Sie auch bei uns sind. Und wissen Sie was? Es gibt so Sommersongs, die gehen jedes Jahr. Und die gehen eigentlich immer wieder. Der hier zum Beispiel.
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2: Kurzer Blick auf die Fernpassstrecke in Richtung Bayern vor dem Grenztunnel Füssen. Nach wie vor Wartezeiten. Momentan verlieren Sie da 15 Minuten. Gute und sichere Fahrt durch unser Land. 16.30 Uhr jetzt.
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4: Mit Georg Oberhammer einen schönen Nachmittag. Freigesprochen wurde heute ein 46-jähriger afghanischer Staatsbürger, der wegen des Vorwurfs der versuchten schweren Körperverletzung und gefährlichen Drohung in Innsbruck vor dem Richter stand. Nach einer angeblichen Messerattacke auf seine Frau. Michael Irsberger war beim heutigen Prozess dabei.
5: Der 46-jährige afghanische Staatsbürger, der seit vielen Jahren in Österreich lebt, wurde heute direkt aus der Untersuchungshaft vorgeführt. Er sollte laut Vorwurf der Staatsanwaltschaft mit einem Messer auf die Schlafzimmertüre in seiner Wohnung in Telfs und auf seine Ehefrau eingestochen haben. Nach einer ausführlichen Befragung des Angeklagten durch den Richter stellten sich die Vorkommnisse am 1. Juni dieses Jahres vollkommen anders dar. Wer die Türe im Schlafzimmer mit einem Messer zerstochen hat, der Mann oder die eifersüchtige Ehefrau, konnte letztlich nicht geklärt werden. Die Ehefrau verweigerte die Aussage. Letztlich beantragte auch die Staatsanwältin die sogenannte Anwendung des Gesetzes, also einen Freispruch. Der Angeklagte brach noch im Gerichtssaal nach dem Freispruch in Tränen aus, als der Richter sagte, er könne als freier Mann das Gericht verlassen. Er war seit Anfang Juni in Untersuchungshaft und hat mittlerweile seinen Job verloren. Der Freispruch ist rechtskräftig.
4: Die vor 2 Jahren ins Leben gerufene regionale Klimaanalyse des Landes Tirol wird abermals erweitert. In einer sehr detaillierten Karte können Hitzebelastungen und Kälteströme digital abgerufen werden. Die Regionen Lienz, Reutte, Kitzbühel und St. Johann sind nun ebenfalls in der Karte vertreten, berichtet Britta Bauer.
6: Mit der Erweiterung können nun 3/4 der Tirolerinnen und Tiroler auf einer digitalen Karte nachschauen, wie hitzebelastet etwa ihr Zuhause ist. Die Karte, die auf Tiris Maps zu finden ist, bietet aber vor allem Grundlagen für die Errichtung von Gebäuden. Sie zeigt, wie Gebäude ausgerichtet sein müssen, um hitze- und damit klimaresistent zu sein und wo Kälteströme verlaufen, die eben nicht verbaut werden dürfen. Die Klimakarten zeigen aber keine tagesaktuellen Entwicklungen, sie verändern sich nicht. Als Grundlage für diese Datensammlung wurde ein sommerlicher Tiroler Hitzetag genommen.
4: Und ein 66-jähriger Paraglide-Pilot ist gestern am Nachmittag in der Wiltschenau in einem Baum hängen geblieben. Der erfahrene deutsche Flugsportler war vom Markbachjoch gestartet und hatte bei einem Kurvenflug einen Baumwipfel gestreift. Der Schirm blieb in 30 Metern Höhe hängen. Die Bergrettung Wörgl-Nidau konnte den unverletzten Sportler schließlich aus seiner misslichen Lage befreien.
2: Strahlender Sonnenschein und praktisch keine Wolken, so geht's durch diesen Donnerstagnachmittag. Die Höchstwerte jetzt liegen zwischen 28 und 34 Grad. Es folgt eine trockene Nacht, gibt wieder ein paar Sternschnuppen zu sehen vermutlich. Und morgen folgt dann ein weiterer Hochsommertag, morgen die Höchstwerte bei 35 Grad.
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0: Das ist der Radio Tirol Nachmittag. Robin Gibb war das mit einem großen Hit aus den 80ern.
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0: Und da gibt es ein neues Album von Max von Miland. Der Brixner ist sehr kreativ momentan. In Kürze auch sein Sonnenaufgangskonzert. Und das neue Album heißt Leihliebe. Da fragt man sich natürlich immer, welche Botschaft steckt denn da dahinter?
2: Die Botschaft, die ich gerne mit den Konzerten und damit den Liedern bringen will, ist, dass man einfach wieder ins Räume schaffen, wo man unabhängig von dem, wie jeder persönlich gestrickt ist, einfach gemeinsame Zeiten verbringen und miteinander die in den Alltag vergessen und ins Feiern und die Liebe feiern.
0: Und ein bisschen aufeinander schauen. Keine schlechte Idee. Jetzt mit seinem neuen Song hier bei uns muss man sich anhören mit ein bisschen Augenzwinkern, würde ich einmal sagen. Max.
2: Heute zusammen, da ist der Max von Milland aus Brixen, Südtirol, und es hört Radio Tirol am Nachmittag mit Markus Feichter. Und ihr Herz ist mein neues Lied. 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

0: Radio Tirol. Wir begleiten Sie durch diesen Sommernachmittag. Freut mich, dass Sie bei uns sind. Wo waren Sie gestern? Da sind ja so viele auf Tirols Berge gepilgert Richtung Abend. Zu Fuß, mit dem Radl, mit der Bahn. Und was wollten Sie alle? Genau. Sonnenfinsternis schauen. Warum eigentlich?
1: Weil eine partielle Sonnenfinsternis mit dem hohen Abdeckungsgrad doch ein besonderes Ereignis ist.
2: Weil das halt auch nicht immer ist und halt voll selten und so.
3: Die erlebt man auch nicht so oft im Leben.
4: Ich glaube einfach, dass es das Licht ausmacht, dass es irgendwie ein ganz besonderer Moment ist.
0: Ja, ich war auch einer von denen übrigens. Oder einer von Ihnen. Wenn Sie auch dabei waren. Schön war's.
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1: Herzlich willkommen zum Journal um 5, das sind unsere Themen. Das Bundesheer warnt Soldaten vor russischer Spionage, die Sperre der S-Bahn am Praterstern in Wien könnte länger dauern und Salzburg und die Wiener Austria stehen vor dem Einzug ins Europacup-Playoff. Aus dem Journalstudio begrüßt sie Andreas Lechner. Das Bundesheer hat in einem Mail alle Soldatinnen und Soldaten, auch die gesamte Miliz, vor russischer Spionagetätigkeit gewarnt. Die Nachricht enthält laut Kronenzeitung Namen und Fotos von rund 20 in Österreich stationierten russischen Diplomaten, die für russische Nachrichtendienste tätig sein sollen, wie Peter Daser berichtet.
2: Schon im Frühjahr sind einige russische Diplomaten aus Österreich ausgewiesen worden, die in Spionage verwickelt gewesen sein sollen. Nun warnt das Bundesheer mit einer ganzen Liste von über 20 Namen und Fotos von möglichen russischen Spionen. Die Personen werden wörtlich als in Österreich stationierte Diplomaten der Russischen Föderation bezeichnet, die in Verbindung mit russischen Nachrichtendiensten stehen oder diesen angehören würden. Verteidigungsministerin Claudia Tanner sagt heute:
3: Es gibt diese Sorgen, dass es eben zu Aussperrungen kommt, auch zu direktem Kontakt mit Soldatinnen und Soldaten kommt.
2: Laut Außenministerin Beate Meindl-Reisinger sei Spionage eine Bedrohung für Österreichs Sicherheit. Sie verweist auf geplante schärfere Gesetze gegen Spionage, die sind aber noch nicht beschlossen.
1: In Wien müssen sich die Fahrgäste der Schnellbahnen auf Verzögerungen einstellen. Ein Kabelbrand am Praterstern sorgt seit vergangener Nacht nämlich für massive Behinderungen. Auch der Kette City Airport Train fährt derzeit nicht zum Flughafen. Wie lange die Behinderungen rund um den Praterstern dauern, ist noch unklar. ÖBB intern wird bereits spekuliert, dass die Sperre länger aufrecht bleiben könnte. Es ist sogar von kommendem Montag die Rede. Das Burgenland will die angekündigte Lkw-Maut mit Jahresbeginn 2027 umsetzen. Zu Beginn wird die Lkw-Maut auf 3 Strecken für Fahrzeuge ab 3,5 Tonnen eingehoben. Laut Landesrat Heinrich Dorner von der SPÖ soll die Jahresvignette zwischen 650 und 1.000 Euro kosten. Der Gesetzesentwurf geht morgen Freitag in die 4-wöchige Begutachtung und soll im Oktober im Landtag beschlossen werden. Deutschland blickt heute auf den 13. August 1961 zurück. Damals, vor genau 65 Jahren, begann der Bau der Berliner Mauer. Es war der Beginn der Trennung von Ost und West, die auch fast 37 Jahre nach dem Mauerfall nachwirkt, bis in die aktuelle deutsche Innenpolitik. Wenige Wochen vor 3 Landtagswahlen, bei denen die AfD, die Alternative für Deutschland, insgesamt im Aufwind ist, berichtet in Berlin Regina Böll.
4: Zeitzeuge Jörg Hildebrand erinnert sich, wie die DDR-Truppen die Grenze zumachten.
5: Da sehe ich vor diesen Menschen ausgerollt in Ost-Berlin Stacheldraht, kniehoch über die Straße.
4: Inzwischen ist Deutschland länger vereint als getrennt. Kanzler Merz mahnt, Freiheit und Demokratie seien nicht selbstverständlich. Die Trennung wirke nach, auch 37 Jahre nach dem Fall der Mauer, sagt Bundestagspräsidentin Klöckner.
6: Und sie scheint doch häufig noch fest in unseren Köpfen zu stecken.
4: Ost gegen West, diesen angeblichen Gegensatz bemüht vor allem die AfD. In Umfragen zu den Septemberwahlen in Sachsen-Anhalt und Mecklenburg-Vorpommern liegt sie weit vorn. Auch bei der Berlin-Wahl mischt sie um Platz 1 mit. Kulturstaatsminister Weimar warnt heute vor der Verharmlosung der DDR-Diktatur durch AfD und Linkspartei.
1: Im Fußball-Europacup sind heute Abend mit der Wiener Austria und Salzburg wieder 2 österreichische Vereine im Einsatz. Sie spielen um den Einzug in die letzte Quali-Runde, wie Christoph Ott berichtet.
7: Die Salzburger treffen ab 19 Uhr in der dritten Quali-Runde zur Europa League auswärts auf Paphos aus Zypern und nehmen aus dem Hinspiel einen knappen 1:0-Polster mit. Trainer Dani Röhl erwartet ein hitziges Spiel. Das Team mit Verteidiger Valentin Zabranski ist aber vom Aufstieg ins Playoff überzeugt.
8: Wir freuen uns auf das Spiel, haben mega Bock, in die nächste Runde einzuziehen, werden alles dafür tun und sind zuversichtlich, dass wir das auch machen werden.
7: Ab 20.30 Uhr empfängt dann die Wiener Austria in der dritten Quali-Runde zur Conference League Beta Jerusalem. Die Wiener mit Reinhold Ramftl gehen mit einem 2:1 aus dem Hinspiel in das Rückspiel.
9: Wenn du da so eine gute Ausgangslage erarbeitet hast, dann willst du da ins Playoff und ja, das ist unser Ziel, dass wir das Spiel gewinnen vor unseren Fans und eine Runde weiterkommen.
7: Die Partie ist auch live zu sehen in ORF 1 und wurde im Vorfeld von der UEFA und der Polizei als Hochrisikospiel eingestuft. Daher ist mit erhöhten Sicherheitsmaßnahmen zu rechnen.
1: Das war das Journal um 5 mit Andreas Lechner. das Wetter.
10: Sonnig und teils heiß geht es Richtung Abend. Die Nacht verläuft sternenklar und somit kühlt es nach Sonnenuntergang rasch ab. Die Tiefstwerte liegen bei 19 Grad in Bregenz, ansonsten bei meist 17 bis 10 Grad und in einigen Tälern sowie im Waldviertel wird es um noch ein paar Grad kälter. Morgen am Freitag strahlt wieder die Sonne den ganzen Tag vom wolkenlosen Himmel und die Temperaturen legen zu auf 27 bis etwa 35 Grad. Ähnlich sonnig und heiß wird der Samstag, diesmal wird es auch im Osten richtig heiß mit bis zu 36 Grad und der Sonntag bringt im Wiener Becken bis zu 37. Am Sonntag am Nachmittag gehen im Bergland einige Regenschauer und Gewitter nieder und Anfang nächster Woche kühlt es dann ab. So viel zum Wetter von Daniel Stanker.
11: Grüß Gott auf Tirolstraßen, Sie haben den Radio Tirol Verkehrsservice. Da läuft alles planmäßig momentan. Kurze Wartezeit auf der Fernfahrstrecke in Richtung Bayern vor dem Grenztunnel Füssen. Da brauchen Sie ca. 15 Minuten länger. Wo immer Sie unterwegs sind, gute und sichere Fahrt.
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11: 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Und sie enthält auch große Hits, jetzt von Paul Young, der Münchner Freiheit und den Beach Boys. Schönen Nachmittag wünsche ich. 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

0: Ein großer Hit von Mr. Paul Young. Mr. Erik bei der GSTAG, grüß dich.
1: Hallo, schönen Nachmittag.
0: Wir feiern ein bisschen den Sommer ab, würde ich sagen.
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0: Sind wir im Bezirk Schwarz unterwegs in dieser Woche und wir schauen, wo findet man die schönsten Platzl im Land. Heute waren wir im Freizeitpark in Zell am Ziller, so richtig passend auch zur Witterung, zum Wetter, viel Badespaß, passend zu den Ferien. Ist ja Halbzeit übrigens jetzt gerade, Ferienhalbzeit und sommerfrische Halbzeit. Ja, und auch hier vom Social Media Team wart's da unterwegs eigentlich.
1: Nicht nur in Radio Tirol ist die Sommerfrische präsent, sondern auch bei uns auf Instagram und Facebook. Wir waren unterwegs und wir haben die Besucherinnen und Besucher gefragt, was die Tirolerinnen und Tiroler im Sommer denn am liebsten machen.
3: Radfahren und schwimmen.
4: Auf den Berg gehen.
5: Mit meinen Freunden ausmachen.
6: Klettern.
7: Minigolfen.
8: Im Zillertal Tannenfliegen. Oder Privatfliegen.
0: Das habe ich auch am liebsten gemacht.
1: Tandemfliegen.
0: Nein, mit meinen Freunden was ausmachen.
1: Ah ja,
0: damals.
1: Das geht immer.
0: Als ich noch Freunde hatte. Was tust du am liebsten im Sommer?
1: Ja, wandern, wenn man nicht gerade beim Sonnenfinsternis anschauen ist.
0: Ja, gestern war viel los, das haben wir auch mitbekommen. Also morgen geht's weiter und wir drehen ein bisschen quasi die Zeit zurück, Erik.
1: Da geht's auf Burg Freundsberg, da gibt es viel Geschichte, schöne Natur auch wieder. Und mit dem richtigen Losungswort, das ist Zeitreise, da kommen Sie auch kostenlos rein.
0: Oh. Ja, jetzt hat das verraten. Sie finden alle Infos auch online, wenn Sie da vorbeischauen wollen. Morgen David Steiner ist noch einen Tag im Bezirk Schwarz unterwegs, quasi das große Finale.
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0: Mit einem großen Hit von Cyndi Lauper gleiten wir durch diesen heißen Nachmittag. Schauen wir mal ins Land, was die Temperaturen so sprechen. 28 Grad in Reute, 32 in Landeck und auch in Innsbruck. Kufstein aktuell bei 30 Grad, Lienz bei 31 und Bozen bei heißen 36 Grad. Mit strahlendem Sonnenschein und praktisch ohne Wolken eigentlich geht es Richtung Abend. Es folgt eine trockene Nacht. Da gibt es wieder einige Sternschnuppen zu sehen heute und morgen dann ein weiterer Hochsommertag mit Höchstwerten bei 35 Grad. Wir schauen auf Tirol Straßen im Radio Tirol Verkehrsservice. Da läuft alles planmäßig. Stern 300 sollte Ihnen was auffallen. Ein bisschen zäh geht es auf der Zillertalstraße bei Schlitters. Da gibt es taleinwärts kurze Verzögerungen. Ansonsten keine Probleme. Ich wünsche gute und sichere Fahrt. 17.30 Uhr.
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2: 46-Jähriger vom Vorwurf der versuchten schweren Körperverletzung freigesprochen. Der FC Wacker spielt am Samstag auswärts gegen Kapfenberg. Und in Osttirol ist das Originalmanuskript eines Theaterstücks aus dem 17. Jahrhundert aufgetaucht. Nun soll es aufgeführt werden.
1: Im Studio Birgit Mariacher.
2: Eine angebliche Messerattacke auf seine Frau hat einen 46-jährigen afghanischen Staatsbürger monatelang in U-Haft gebracht. Heute ist der Mann dann aber am Landesgericht vom Vorwurf der versuchten schweren Körperverletzung und gefährlichen Drohung freigesprochen worden. Michael Irsberger war beim heutigen Prozess dabei.
3: Der 46-jährige afghanische Staatsbürger, der seit vielen Jahren in Österreich lebt, wurde heute direkt aus der Untersuchungshaft vorgeführt. Er sollte laut Vorwurf der Staatsanwaltschaft mit einem Messer auf die Schlafzimmertüre in seiner Wohnung in Telfs und auf seine Ehefrau eingestochen haben. Nach einer ausführlichen Befragung des Angeklagten durch den Richter stellten sich die Vorkommnisse am 1. Juni dieses Jahres vollkommen anders dar. Wer die Türe im Schlafzimmer mit einem Messer zerstochen hat, der Mann oder die eifersüchtige Ehefrau, konnte letztlich nicht geklärt werden. Die Ehefrau verweigerte die Aussage. Letztlich beantragte auch die Staatsanwältin die sogenannte Anwendung des Gesetzes, also einen Freispruch. Der Angeklagte brach noch im Gerichtssaal nach dem Freispruch in Tränen aus, als der Richter sagte, er könne als freier Mann das Gericht verlassen. Er war seit Anfang Juni in Untersuchungshaft und hat mittlerweile seinen Job verloren. Der Freispruch ist rechtskräftig.
2: Ein Bahnhof in einem Tunnel, das ist außergewöhnlich, umso mehr, weil es sich bei dem neuen Bahnhof, der aktuell im Terfener Bahntunnel gebaut wird, um einen sogenannten Überholbahnhof handelt. Er soll den Zugverkehr auf der Zulaufstrecke zum Brenner Basistunnel flüssiger machen. Güterzüge können an dieser Stelle künftig ausweichen, während schnelle Personenzüge überholen können. Theresa Kleinheinz hat die Baustelle heute besucht.
4: Montag bis Samstag arbeiten täglich bis zu 140 Bauarbeiter in einem der längsten Bahntunnel Österreichs. Hier im Terfener Tunnel investieren die ÖBB und die Brenner Basistunnelgesellschaft 25 Millionen Euro in den Überholbahnhof VOMP. ÖBB-Projektleiter Norman Schubert.
5: Ein Überholbahnhof ist die Möglichkeit, dass ein langsamer Zug von einem schnelleren Zug überholt wird. Das kann man sich so vorstellen wie auf der Landesstraße, wenn ein Traktor vor einem fährt und man möchte mit dem Pkw vorbei, der Traktor stellt aus. Als Pkw überholt man und der Verkehr läuft flüssig.
4: Während Güterzüge bis zu 100 Kilometer pro Stunde auf die Schiene bringen, schaffen Personenzüge auf dieser Strecke bis zu 220 km/h. Mit der Ausweichmöglichkeit sollen der Zugverkehr flüssiger und Kapazitäten erweitert werden. Bereits vor über 20 Jahren hat man bei der Planung des Tunnels den Überholbahnhof mitgedacht und schließlich eine breitere Stelle mit zusätzlichen Gleisen angelegt.
5: Natürlich war damals bei der Eröffnung der Unterintertrasse der Zugverkehr noch nicht so stark, aber die Eröffnung des Brenner Basistunnels steht vor der Tür und in Vorbereitung dazu wird das jetzt hergestellt,
4: sagt der ÖBB-Projektleiter. Während der Sommerferien werden nun 8 hochmoderne Weichen und Bahntechnik installiert. Pünktlich zu Schulbeginn soll der Terfener Tunnel wieder befahren werden können. Fahrgäste werden laut ÖBB vom Überholmanöver im Tunnel übrigens nichts merken.
2: Berichtet Theresa Kleinheinz. Vor 2 Jahren wurde er von Papst Franziskus in Rom heilig gesprochen. Jetzt bekommt er in Zell am Ziller ein eigenes Museum. Die Rede ist vom Franziskaner Engelbert Kolland, der 1860 bei einer Christenverfolgung umgekommen ist und seither als Märtyrer verehrt wird. Peter Jungmann informiert.
6: Das neue Museum befindet sich in einem alten Bauernhaus unmittelbar neben der Kirche und ist selber ein Stück Zeitgeschichte. Es stammt aus der Steiermark, wurde Stein für Stein abgetragen und in Zell neu errichtet. Die Eltern von Engelbert Kolland haben das Haus bewohnt, nachdem sie das Zillertal aus religiösen Gründen verlassen mussten. Evangelische Gläubige, sogenannte Inklinanten, hatten noch im 19. Jahrhundert einen schweren Stand. Engelbert blieb als eines von mehreren Kindern zunächst im Zillertal, wuchs in Ramsau bei Bekannten auf. Nach der Volksschule übersiedelte er nach Salzburg ins erzbischöfliche Knabenseminar. Nach der Matura trat er in den Franziskanerorden ein, der schickte Kolland als Missionar nach Palästina. Weil er sich weigerte, seinen Glauben abzuschwören und die Seelsorge aufzugeben, wurde er bei einer Christenverfolgung 1860 in Damaskus umgebracht. 1926 wurde Pater Engelbert selig, 2024 dann in Rom als Märtyrer und Bekenner heilig gesprochen. Auch auf Betreiben der Pfarre Zell und Dekan Ignaz Steinwender. Das neue Museum dokumentiert das Leben und Wirken des einzigen Tiroler Heiligen und bietet Raum für Verehrung und Gebet.
2: Und eröffnet und eingeweiht wird das neue Engelbert-Kolland-Museum in Zell am Ziller am Samstag am Fest Maria Himmelfahrt. Und wir kommen zum Sport. Für den FC Wacker Innsbruck heißt es, nach FC Blau-Weiß Linz ist vor Kapfenberg. Am Samstag geht es für die Innsbrucker in die Steiermark und das mit durchaus gemischten Gefühlen, berichten Vanessa Hofer und Norbert Pelliner.
7: Nach zwei Spielen halten die Innsbrucker bei einem klaren Sieg und einer bitteren Niederlage. Der Gegner in der dritten Runde, der Kapfenberger SV, hat einen kompletten Fehlstart hingelegt, hat seine ersten beiden Spiele verloren. Die Chancen für Wacker stehen also gut. Zu unterschätzen sind die Steirer aber keinesfalls, warnt Wacker-Trainer Sebastian Siller.
8: Die werden alles reinhauen, die wollen unbedingt den ersten Sieg einfahren. Das macht es natürlich für uns auch nochmal vielleicht eine Spur schwieriger. Trotzdem ist es eine eklige Mannschaft. Auf das muss man einstellen, dass das in Kapfenberg ein harter Kampf wird.
7: Den wollen die Innsbrucker annehmen und möglichst gewinnen. Für den FC Wacker spricht der klare Sieg gegen Bregenz, ein Team, gegen das die Steirer zuletzt verloren haben.
8: Wichtig ist in erster Linie, bei uns zu bleiben, unser Spiel durchzuziehen. Wir müssen natürlich dagegen halten, eine gewisse Intensität auf den Platz bringen und dann aber unser Spiel durchziehen.
7: In Kapfenberg muss der FC Wacker auf Innenverteidiger Florian Kopp verzichten. Der ist nach seinem Ausschluss in der Schlussphase des Spiels in Linz gesperrt. Ziller sieht darin aber kein allzu großes Problem.
8: Das ist halt ein klassisches Verteidiger-Thema, dass du sagst, ja, du möchtest halt trotzdem noch dieses Tor verhindern oder verteidigen, sonst wären wir ja nicht Verteidiger. Wir haben das auch mit Florian aufgearbeitet, ist aber alles okay, ist passiert und jetzt in Kapfenberg werden wir eine Lösung finden, wie wir das kompensieren.
7: Um in Kapfenberg zu gewinnen, ist allerdings nicht nur eine stabile Defensive gefragt, sondern auch die Offensive gefordert. Anpfiff ist am Samstag um 18.30 Uhr.
2: Und wir kommen zur Kultur. Eine theaterwissenschaftliche Sensation ist jetzt in Lienz entdeckt worden. Das Originalmanuskript eines Theaterstücks aus dem 17. Jahrhundert. Das Firga-Rosenkranz-Stück wurde zwar immer wieder als Der Diener als Teufel aufgeführt, jetzt kennt man die eigentliche Version, aber sie soll in 3 Jahren in Firgen gespielt werden, berichtet Robert Hippacher.
9: Auf Schlossbruck in Lienz wurde das verschollene Manuskript aus dem Jahr 1675 gefunden. Zwar hat es eine Abschrift gegeben, das Original aber erzählt ein Stück Theatergeschichte, erklärt der Germanist Toni Bernhard.
10: Dieses Stück, Dimas im Original, so ist der Titel, verknüpft sehr viele Motive, sehr viele Stoffe des Barock. Fauststoff steckt drinnen, Mephistostoff, der Dimas, Theophilus aus dem Mittelalter. Also ganz viele Figuren und Geschichten, die davon handeln, wie man gut auf der Erde leben soll.
9: Hartnäckig wurde das Manuskript gesucht, Mitte des 20. Jahrhunderts verlor sich seine Spur, bis es im Archiv des Schlossbruck gefunden wurde. Leiter Stefan Weiß ist stolz.
11: Dieses Dokument hat sich in einem ganz unscheinbaren Kuvert aus der Mitte des 20. Jahrhunderts befunden, ist dann aber vollkommen an der falschen Stelle einfach einmal reingerutscht, sagen wir so.
9: Das Rosenkranz-Spiel, so der eigentliche Titel, erzählt die beliebte Geschichte vom Teufel als Diener. Schon in den 1930er und 1960er Jahren wurde es in Firgen aufgeführt. Für die Theatergruppe Rabensteiner ist der Fund ein Glücksfall, erklärt Josef Dichtel.
12: Jetzt geht es einmal darum, dass wir das in eine zeitgemäße Form kriegen und dann die Umsetzbarkeit wieder in eine Freilichtaufführung zu machen. Und geplant ist es, wenn wir es zustande bringen und die Finanzierung zusammenbringen, 2029 auf die Bühne zu bringen.
9: Und dass der frühere ORF-Historiker Norbert Hölzl eine Version adaptiert und im Jahr 1979 verfilmt hat, sei der Vollständigkeit halber auch erwähnt.
2: Berichtet Robert Hippacher und das war die Abendinformation in Radio Tirol.
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0: Ziemlich unverkennbar eigentlich, oder? Shaken Stevens, der typische Sound. Marie Marie in Radio Tirol. Und da sind wir schon im Finale. Morgen im Bezirk Schwarz sind wir da unterwegs und da reisen hoffentlich auch morgen wieder viele gut gelaunte Hörerinnen und Hörer mit, wer auch immer da vorbeischaut. So wie heute. Christi und hallo.
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1: Die Bundesregierung soll ein Rückführungszentrum in Uganda planen. Das berichtet eine griechische Zeitung. Uganda ist ein Land in Ostafrika. In das Rückführungszentrum sollen Migranten kommen, die in Österreich kein Asyl bekommen haben. Über die Rückführungszentren sollen die Migranten zurück in ihre Herkunftsländer gebracht werden. Migranten sind Menschen, die in einem anderen Land bleiben möchten. Innenminister Gerhard Karner soll über dieses Rückführungszentrum mit 4 anderen Innenministern sprechen. Es sind die Innenminister aus Deutschland, den Niederlanden, Dänemark und Griechenland. Das Rückführungszentrum in Uganda soll als Testprojekt bis zum Jahr 2027 fertig gebaut sein. In das Rückführungszentrum sollen bis zu 10.000 Migranten gebracht werden. In Wien haben sehr viele Menschen die österreichische Staatsbürgerschaft bekommen. Von Jänner bis Juni 2026 haben in Wien mehr als 3.300 Menschen die Staatsbürgerschaft erhalten. Das sind um 60% mehr als vergangenes Jahr. Eine Staatsbürgerschaft zeigt, in welchem Land eine Person offiziell wohnt und zum Beispiel wählen darf. Auch in ganz Österreich haben mehr Personen die Staatsbürgerschaft bekommen. Es waren aber deutlich weniger als in Wien. Die meisten neuen Österreicher haben vorher in Syrien, Afghanistan, Türkei oder dem Iran gelebt. Heute wäre der 100. Geburtstag vom im Jahr

0: 2016 verstorbenen Fidel Castro. Fidel Castro war mehr als 30 Jahre lang Präsident von Kuba. Kuba ist ein Land mit mehreren Inseln in der Karibik. Als Präsident hat Castro Kuba kaum wirtschaftlich geöffnet gegenüber anderen Ländern. Kuba leidet seit vielen Jahren unter einer großen Krise. Immer wieder haben die fast 11 Millionen Kubaner keinen Strom. Grund sind die schlechte Wirtschaftspolitik der Regierung und Strafmaßnahmen von den USA gegen Öllieferungen. Das waren die Nachrichten in einfacher Sprache. Redaktion Raffaela Singer und Lorenz Lohr, gelesen von Paul Kraker.
1: Danke, Paul. Es geht weiter zur Theresa. Theresa Oettl-Frech ist
2: da.
1: Grüß dich.
2: Hallo, Markus.
1: Wir sind im Bezirk Schwarz unterwegs mit der Sommerfrische und du schaust da auch einmal, was es gesangstechnisch und musikalisch da so gibt, oder?
2: Ja, genau. Der David war heute in Zell im Zillertal. Mhm. Man möchte meinen, es gibt nur Musik im Zillertal, aber nein, auch heraus gibt es gute Volksmusikanten und drinnen natürlich auch im Zillertal. Wir schauen uns einfach die Musikszene, die Volksmusikszene im Bezirk Schwarz an. Und da gibt es eine ganze Stunde zu füllen. Ganz
1: jetzt
2: cool.
1: Bei Theresa Oettl-Frech. Genau. Schönen Abend wünsche ich.
2: Bis
1: danke
2: gleich.
1: Fürs Zuhören.

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2: Am Mikrofon Daniela Nicolai. Im Süden der Ukraine, nahe Odessa, hat eine russische Drohne einen Zug getroffen. Zwei Menschen sind dabei getötet worden. 340 Passagiere konnten sich in Sicherheit bringen. Präsident Zelensky spricht von einem weiteren russischen Angriff auf ein ziviles Ziel. Ansgar Gersmann.
3: Die Drohne ist offensichtlich frontal in die Lok eingeschlagen. Der Lokführer und sein Assistent sterben. Russland hat zuletzt seine Angriffe auf das Nachbarland wieder verstärkt und so viele Raketen in einem Monat abgefeuert wie noch nie. Laut den Vereinten Nationen sind dabei allein im Juli rund 440 Zivilisten ums Leben gekommen. Ein Höchstwert in den vergangenen 4 Jahren. Präsident Volodymyr Zelensky fordert erneut Unterstützung. Das Land benötige 5% der US-Patriot-Abfangraketen, um über den bevorstehenden Winter zu kommen. Bisher hat die Ukraine detailliert veröffentlicht, mit wie viel Raketen sie angegriffen und wie viele abgefangen wurden. Solche Details will Kiew aus taktischen Gründen künftig nicht mehr bekannt geben.
2: Die Auswirkungen des Kabelbrandes beim Bahnhof Praterstern in Wien sind massiver als befürchtet. Die Reparaturarbeiten auf der S-Bahn-Stammstrecke werden wochenlang dauern. Der Zugverkehr bleibt erheblich eingeschränkt. Das hat Folgen für Pendler und Reisende. Paul Siehorsch berichtet.
4: Es war Chaos heute am Praterstern. In der Nacht hat ein Kabelschacht gebrannt und jetzt wurde bestätigt, dass der Schaden massiv ist. 20 Kilometer Kabel müssen repariert werden, so die ÖBB. Deshalb wird die Strecke zwischen Praterstern und Wien-Rhein Weg nicht wieder geöffnet. Ab 7. September ist ja ohnehin Baustelle auf dem Streckenabschnitt. Diese dauert dann bis Herbst 2027. Die Einschränkungen treffen Pendlerinnen und Pendler also früher als geplant und von heute auf morgen. Außerdem sind Reisende von und zum Flughafen Wien betroffen. Die beliebte S-Bahn S7 für diese Reisenden, die wird teilweise im Schienenersatzverkehr geführt. Für den City Airport Train fahren Busse. Damit haben sich Befürchtungen bewahrheitet, dass der Schaden durch den Brand in der Nacht eines Kabelschachts in dem Stellwerk Praterstern doch weitreichender ist als angenommen.
2: In Wien ist ein 61-Jähriger für den Mord in einer Döblinger Seniorenresidenz verurteilt worden. Er wurde schuldig gesprochen, Anfang des Jahres eine 87 Jahre alte Bewohnerin getötet zu haben. Der Mann wird zu lebenslanger Haft und Einweisung in ein forensisch-therapeutisches Zentrum verurteilt. Er hat Nichtigkeitsbeschwerde und Berufung angemeldet. Das Bundesheer warnt vor russischer Spionage in Österreich. Erstmals wurde eine Liste mit Namen und Fotos veröffentlicht. Die genannten Personen werden als in Österreich stationierte Diplomaten der Russischen Föderation bezeichnet, die in Verbindung mit russischen Nachrichtendiensten stehen sollen. Das waren die Nachrichten mit Daniela Nicolai. Und jetzt zum Wetter.
5: Der Donnerstag geht in ganz Österreich strahlend sonnig und heiß zu Ende. 33 Grad aktuell immer noch in Bludenz. In der kommenden klaren Nacht kühlt es dann deutlich ab. Tiefstwerte erfrischende 9 bis 19 Grad. Morgen Freitag ändert sich wenig. Es gibt erneut ungetrübten Sonnenschein und hochsommerliche 27 bis 36 Grad. Ähnlich heiß auch der Feiertag und dazu scheint meist wieder den ganzen Tag die Sonne. Nur von Vorarlberg bis Oberkärnten kann es am Samstagabend vereinzelt gewittrig werden. Am Sonntag werden die Gewitter im Berg- und Hügelland häufiger. Insgesamt überwiegt aber noch einmal der Sonnenschein und die Temperaturen erreichen extrem heiße 27 bis 37 Grad, ehe es am Montag nasser und spürbar kühler wird. So viel zum Wetter von Michael Mattern.
0: Sicher unterwegs sind Sie mit dem Radio Tirol Verkehrsservice. Es sind uns keine nennenswerten Störungen bekannt. Wir wünschen Ihnen weiterhin gute Fahrt.

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1: Radio Tirol mitten im Sommer, Radio Tirol mitten in der Sommerfrische, in der Woche aus Schwaz. Und da schließen wir uns in der heutigen Tiroler Weiß an. Volksmusik und Volkslieder aus dem Bezirk Schwaz gibt's heute. Ich freue mich, dass wieder so viele von euch dabei sind. Grüß euch!

Auf der Geisalm hat der Stickel von Danzig geheißen. Und nicht nur ein Stickel ist im Bezirk Schwarz beheimatet, auch Mitglieder der Gruppe Danzig kommen aus dem schönen Teil von Tirol. Von der Geisalm jetzt. Und von Danzig haben wir schon berichtet. Wir bleiben gleich im nördlichen Teil des Bezirks und freuen uns auf die Achentaler Sortenmusik mit dem Schitzenwurtbayerischen. Und anschließend fahren wir auch auf Biesing, wo vor einigen Jahren die Dorfwirtshausmusik regelmäßig noch aufgespielt hat.

Noch nicht alles verkehrt, hat uns die Familienmusik Waldorf gesungen. Wir seien in der Bezirkshauptstadt Schwarz angekommen. Volksmusik aus dem Bezirk Schwarz gibt es heute in der Tiroler Weiß. Und natürlich gibt es auch in der Stadt Schwarz einige wunderbare Volksmusikantinnen und Volksmusikanten. Die Schwestern Laura Maria und Magdalena Waldorf wohnen zum Beispiel in der Stadt am Inn. Wir haben sie gerade mit der Familienmusik gehört. Wir hören sie jetzt im Hintergrund gleich nochmal mit Waldorf hoch drei. Außerdem ist die Eberl Andrea keine Unbekannte in der Schwarzer Volksmusikszene. Sie spielt uns im Anschluss dann den flinken Flötenmarsch mit den Unterindaler Volksmusikanten, womit der Alexandra Ballhuber eine weitere Schwarzerin dabei ist.

die dürfen nicht fallen. In einer Volksmusikstunde aus dem Bezirk Schwarz, die Werberger Maultrommler. Bevor wir uns ins wohl musikalischste Tal des Bezirks begeben, bleiben wir noch heraus im Inntal. Das Inntaler Gitarrentrio hat einen Herrn aus Schwarz mit dabei. Der Schweizer Günther spielt gemeinsam mit Caroline Preisel-Lechner und Margarita Auser-Lechner ein Stückchen von Wolfgang Neumüller im Hintergrund. Ein schöner Tag heißt es. Und anschließend singen uns die Geschwister Kirchebner den Schwarzer, einen wunderschönen Jodler.

Mit der Drei-Seiten-Musik wird es ganz genau 6:30. Sicher unterwegs sind Sie mit dem Radio Tirol Verkehrsservice. Alles ruhig auf Tirol Straßen. Sie kommen ohne Verzögerung voran. Wir wünschen weiterhin gute Fahrt.

Mit der Radio Tirol Sommerfrische fahren wir am Donnerstag immer mit. Und daher gibt es heute Volksmusik aus Schwarz in der Tirolreis. Volksmusik aus Schwarz ist gut. Ich habe Volksmusik aus dem Zillertal. Wir sind die nächste halbe Stunde betiteln, weil es in dem wunderschönen Tal einfach unglaublich viele gute Volksmusikantinnen und Volksmusikanten gibt. Wie auch die Emkärten Tiroler Tanzmusikanten mit ihrem Chef Stefan Neusel, der die Zillertaler Volksmusikszene in den letzten Jahren wohl ganz stark geprägt hat. Und deshalb hören wir gleich noch einmal. Jetzt aber mit den Zillertaler Weißenbläsern und der passenden Weiß, mein Hurmadl, habe ich es im Zillertal drin.

jedem bekannt und aus dem musikalischen Bezirk Schwarz nicht wegzudenken, die Schlitterer Sänger haben uns gesungen. Nicht nur ältere, erfahrenere Gruppen gibt es im Bezirk Schwarz, auch neue Formationen tun sich da immer wieder auf. So hat sich 2019 die Zillertaler Tanzlmusik zusammengefunden, den wir jetzt mit der Live-Version vom Zillertaler Marsch hören.

Die Brüder Denk aus dem Zillertal haben uns ein schönes Liedl gesungen. Volksmusik und Volkslieder aus dem Bezirk Schwarz gibt es heute in der Tiroler Weiß. Und wenn man schon im Zillertal sein darf, ein schönes Harfenstück natürlich nicht fallen. Die Geschwister Troppmeier spielen uns den Grillenbichl-Burschen.

ist der Tag schon bald um. Mit dem Familiendreigesang Gröll sind wir schon am Ende unserer musikalischen Reise in den Bezirk Schwarz angekommen. Ich darf Ihnen nämlich noch eine Veranstaltung fürs Wochenende mitgeben. Die Musikkapelle Leutasch richtet am 16. August das Bezirksmusikfest des Musikbezirks Seefelder Hochplateau aus und ladet herzlich zu einem Tag voller Musik, Geselligkeit und Unterhaltung ein. Am Sonntag startet die Feldmesse um 9 Uhr beim Quellenhofplatz und wird noch am Sternmarsch von allen Musikkapellen feierlich umrahmt. Anschließend gibt es am Festplatz beim Musikpavillon Kurzkonzerte der Musikkapellen und ab ca. 15 Uhr spielen dann die Hallgrafen zum Tanz auf. Am Sonntag, am kommenden Sonntag, ab 9 Uhr in der Früh in der Leute.

Bis morgen noch ist die Sommerfrische in Schwarz zu Gast. Unsere volksmusikalische Reise geht leider jetzt zu Ende. Nächste Woche besuchen wir den musikalischen Bezirk Lienz. Ich freue mich, wenn Sie wieder dabei sind. Bis dahin alles Liebe. Ciao. Pfiat euch.

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1: Am Mikrofon Daniela Nicolai. Der Weinbau gerät international unter Druck. Weltweit wird immer weniger Wein konsumiert, besonders von jungen Menschen. Zugleich verschärfen Klimawandel und US-Zölle die Lage. Die Branche reagiert darauf und reduziert in einigen europäischen Ländern bereits die Anbauflächen. Paula Schönberger und Johannes Ruprecht berichten.
2: Vor allem Rotwein wird immer weniger nachgefragt. In Frankreich werden deshalb bereits gezielt Rebflächen gerodet. Auch im Burgenland wird viel Rotwein angebaut. Die heimischen Winzer reagieren auf die veränderte Nachfrage und passen ihre Produktion an, sagt Fabian Sloboda, Winzer im Burgenland.
3: Zurzeit ist unser Verhältnis eher dem Weißwein gewidmet. Bei unserem Weingut sind ungefähr 80% Weißwein und 20% Rotwein.
2: Jedoch setzt vor allem die Trockenheit den heimischen Winzern zu, sagt Andreas Wickhoff vom Weingut Bründelmeier in Niederösterreich.
4: Wir werden jetzt sehen, wie sich die nächsten Wochen noch entwickeln, aber ich gehe stark davon aus, dass eben die Ausbeute auch heuer geringer wird.
2: Das könnte langfristig auch dazu führen, dass die Anbauflächen bei heimischen Betrieben noch kleiner werden.
1: Zwei Wochen nach dem Rücktritt des Wiener Wirtschaftskammerpräsidenten Walter Ruck beschäftigt die Causa nun offenbar auch die Justiz. Die Staatsanwaltschaft Wien bestätigt den Eingang einer Anzeige wegen Missbrauchs der Amtsgewalt gegen Ruck und gegen Wiens Bürgermeister Michael Ludwig. Nahe Odessa in der Südukraine hat eine russische Drohne einen Zug getroffen. Zwei Menschen sind dabei getötet worden, der Lokführer und sein Assistent. Alle 340 Passagiere konnten sich in Sicherheit bringen. Präsident Zelensky spricht von einem weiteren absichtlichen Angriff Russlands auf ein ziviles Ziel. Die Los Angeles Lakers wechseln um einen Rekordpreis den Besitzer. Um mehr als 12 Milliarden Dollar wird der ikonische Basketballclub verkauft. Einer der neuen Eigentümer gehört zum weiteren Kreis der Familie von US-Präsident Trump. Aus den USA berichtet ORF-Korrespondent Markus Müller.
5: Es ist der bisher höchste Preis, der für eine Sportmannschaft in den USA bezahlt worden ist. 12,5 Milliarden Dollar umgerechnet. Knapp 11 Milliarden Euro zahlen Joshua Kushner und Bob Iger für die Los Angeles Lakers. Iger war lange Chef des Unterhaltungskonzerns Disney und Joshua Kushner ist der Bruder von Jared Kushner, dem Schwiegersohn von US-Präsident Donald Trump. Und er hatte gerade erst versucht, einen Teil der Fußball-Weltmeisterschaft von der FIFA zu übernehmen, was am Widerstand der nationalen Fußballverbände gescheitert ist. Die Lakers sind vor einem Jahr von der ursprünglichen Eigentümerfamilie an einen anderen Investor verkauft worden, der sie jetzt weiterverkauft. Und der Preis ist seit dem letzten Jahr gestiegen um ein Viertel, also um 2,5 Milliarden US-Dollar.
1: Das waren die Nachrichten mit Daniela Nicolai. Zum Wetter.
6: Der Donnerstagabend verläuft ausnahmslos sonnig und heiß. In der kommenden klaren Nacht kühlt es deutlich ab. Die Temperaturen sinken auf 19 bis 9, in einzelnen Tälern sowie im oberen Mühl- und Waldviertel sogar gegen 5 Grad. Morgen Freitag scheint meist wieder den ganzen Tag die Sonne. Über weite Strecken ist es sogar wolkenlos. Dazu einmal mehr sehr heiß. Die Temperaturen erreichen 27 bis 35 Grad. Am Feiertag ähnliche Höchstwerte und meist wieder strahlend sonnig. Nur von Vorarlberg bis Oberkärnten gegen Abend. Vereinzelt gewittrig. Am Sonntag dann sogar bis zu 37 Grad und erneut etliche Sonnenstunden. Die Gewitter werden im Berg- und Hügelland aber schon häufiger. Soviel zum Wetter von Michael Mattern.
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1: Am Mikrofon Daniela Nicolai. Die extreme Trockenheit zwingt Rumänien dazu, sein einziges Atomkraftwerk vollständig außer Betrieb zu nehmen. Im AKW Cernavoda an der Donau wird nun auch der zweite Reaktor heruntergefahren. Der erste steht bereits seit Ende Juli still. Grund ist der historisch niedrige Wasserstand der Donau und damit der Mangel an Kühlwasser. Paul Krisay berichtet.
2: Bis zuletzt versuchen die rumänischen Behörden mit ungewöhnlichen Mitteln die Kühlwasserzufuhr für das Atomkraftwerk Cernavoda zu sichern. Das Militär sprengt vergangene Woche einen riesigen Felsen aus der Donau. Zusätzlich werden mit Steinen beladene Lastkähne versenkt. Doch auch das hat nicht gereicht, sagt Rumäniens Energiestaatssekretär Cristian Bușoi. Heute Morgen haben wir begonnen, den Reaktorblock 2 schrittweise herunterzufahren, bis der Wasserpegel einen sicheren Neustart ermöglicht. Bei normalem Betrieb produziert Cernavoda rund ein Fünftel des rumänischen Stroms. Trotz des Leistungsausfalls sei die Versorgung weiterhin gesichert. Stromausfälle seien äußerst unwahrscheinlich, heißt es von der Regierung.
1: Auf der griechischen Halbinsel Chalkidike wütet derzeit ein großer Waldbrand. Im Ferienort Siviri und umliegenden Dörfern wurden Bewohner und Urlauber zur Evakuierung aufgefordert. Die Küstenwache und private Boote halfen, die Menschen aus der Gefahrenzone in Sicherheit zu bringen. In Wien ist ein 61-Jähriger für den Mord in einer Döblinger Seniorenresidenz verurteilt worden. Er wurde schuldig gesprochen, Anfang des Jahres eine Bewohnerin getötet zu haben. Der Mann muss lebenslang in Haft. Das Urteil ist noch nicht rechtskräftig. Anja Bachleitner mit Einzelheiten.
3: Vor Gericht gibt der 61-Jährige heute an, dass er der hochbetagten Frau nach einem Sturz nur helfen wollte. Lediglich, dass er dabei Geld gestohlen hat, gibt er zu. Die 87-jährige Frau wurde am 20. Jänner diesen Jahres tot in ihrem Zimmer aufgefunden. Untersuchungen und Gutachten haben den Schilderungen des Mannes widersprochen. Die Frau dürfte demnach nach Gewalteinwirkung mit einem Kopfpolster erstickt worden sein. Laut Staatsanwaltschaft soll der Mann die Frau zufällig ausgewählt haben. Als Motiv für die Tat gelten Spielschulden. Der wegen Betrugs schwer vorbestrafte Mann weist laut einem psychiatrischen Sachverständigen eine schwere Persönlichkeitsstörung auf. Zusätzlich zur nicht rechtskräftigen lebenslangen Freiheitsstrafe wird er deshalb in ein forensisch-therapeutisches Zentrum eingewiesen.
1: Das Burgenland führt eine Lkw-Maut auf drei Landesstraßen ein. Die Maut gilt ab 1. Jänner 2027 für Lkw über 3,5 Tonnen. Eine Jahresvignette soll zwischen 650 und 1.000 Euro kosten. Das Land erwartet Einnahmen in Millionenhöhe. Das waren die Nachrichten mit Daniela Nicolai. Zum Wetter.
4: Bei durchwegs klarem Himmel kühlt es heute Nacht kräftig ab. Die Temperaturen sinken auf 19 bis 9 Grad. Morgen Freitag geht es dann wieder strahlend sonnig, meist sogar wolkenlos durch den Tag. Dazu einmal mehr sehr heiß. Die Temperaturen erreichen 27 bis 35 Grad. Am Feiertag ähnliche Höchstwerte und weiterhin viel Sonne. Nur von Vorarlberg bis Oberkärnten gegen Abend vereinzelt gewittrig. Am Sonntag dann sogar bis zu 37 Grad und meist noch einmal überwiegend sonnig. Die Gewitter werden im Berg und Hügelland aber schon deutlich häufiger. So viel zum Wetter von Michael Mattern.
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1: Am Mikrofon Daniela Nicolai. Der Flughafen von Catania auf Sizilien bleibt weiter geschlossen. Grund ist der Ausbruch des Vulkans Etna, der bereits eine Woche dauert. Damit kommt es mitten in der Hauptreisezeit zu massiven Einschränkungen, wie Julia Wötzinger berichtet.
2: Der Flughafen Catania wäre eigentlich bis heute Nachmittag geschlossen. Nun sind aber bis morgen 2 Uhr früh keine Starts und Landungen möglich. Weitere Verspätungen sind nicht ausgeschlossen. Seit Tagen fallen in Catania Flüge aus, waren verspätet oder wurden umgeleitet. Immer wieder bilden sich lange Warteschlangen. Der Flughafenbetreiber rät Passagieren, den Status ihres Fluges bei der jeweiligen Fluggesellschaft zu prüfen. Während die Vulkanasche für Probleme am Flughafen sorgt, ziehen die Lavaströme auf Europas aktivstem Vulkan auch zahlreiche Schaulustige an.
3: Das ist wirklich beeindruckend und vor allem zeigt es, wie klein man im Vergleich zum Universum ist,
2: sagt eine Besucherin am Etna.
1: In einer Munitionsfabrik nahe Rom hat es eine große Explosion gegeben. Auslöser dürfte ein Feuer im Bereich der Pulververarbeitung gewesen sein. Warum das Feuer in dem Werk eines deutsch-französischen Rüstungskonzerns ausgebrochen war, ist unbekannt. Auch ob jemand verletzt wurde, ist noch unklar. Im Burgenland müssen Lkw ab kommendem Jahr Maut bezahlen. Die Maßnahme war schon im Regierungsprogramm der rot-grünen Landesregierung vorgesehen. Heute wurde sie präsentiert. Zwischen 650 und 1.000 Euro soll eine Vignette kosten. Die Benutzungsgebühren sind vorerst für 3 Strecken geplant. Details von Andreas Berger.
4: Betroffen sind folgende Straßenabschnitte. Die B16 im Bezirk Eisenstadt-Umgebung zwischen dem Grenzübergang Klingenbach und dem Anschluss an die Autobahn A3. Die B61A im Bezirk Oberpullendorf sowie im Bezirk Oberwart die B63 und ein kurzer Teil der B50.
5: Das sind in Summe 144 Fahrstreifenkilometer und wir haben hier eine jährliche Belastung vom Schwerverkehr in der Größenordnung von 12 Millionen Kilometer.
4: Sagt Hannes Thies von der zuständigen Bau und Betrieb Burgenland. Die geplante Regelung umfasst Fahrzeuge ab einem Gewicht von 3,5 Tonnen. Vorgesehen sind Tages-, Wochen-, Monats- und Jahresvignetten in digitaler Form. Der Gesetzesentwurf geht morgen in Begutachtung. In Kraft treten soll es mit 1.1. kommenden Jahres.
1: Verteidigungsministerin Tanner von der ÖVP lehnt eine höhere Bezahlung für Zivildiener ab. Gefordert haben das die Grünen. Tanner sagt, dies würde dem Ziel der Wehrdienstreform entgegenlaufen, möglichst viele junge Menschen für das Bundesheer zu gewinnen. Die Reform des Grundwehrdienstes soll gemeinsam mit Änderungen beim Zivildienst beschlossen werden. Das waren die Nachrichten mit Daniela Nicolai. Zum Wetter.
6: Die Nacht verläuft trocken und sternenklar bei Tiefstwerten zwischen 9 und 19 Grad. Morgen Freitag bringt ein kräftiges Hoch weiterhin ungetrübten Sonnenschein und hochsommerliche Hitze, Höchstwerte 27 bis 35 Grad. Am Feiertag ähnlich heiß und weiterhin meist strahlend sonnig, nur von Vorarlberg bis Oberkärnten gegen Abend einzelne Wärmegewitter. Die werden am Sonntag im Berg- und Hügelland schon deutlich häufiger. Meist überwiegt aber noch einmal der Sonnenschein und die Temperaturen erreichen extrem heiße 27 bis 37 Grad. So viel zum Wetter von Michael Mattern.
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1: Im Studio begrüßt sie Daniela Nicolai. In Wien bleibt die S-Bahn-Stammstrecke gesperrt. Die Reparatur nach dem Kabelbrand wird Wochen dauern. Die EU plant ein Rückkehrzentrum für abgelehnte Asylwerber in Uganda. Und die erfolgreichen Abnehmspritzen sollen jetzt auch in Tablettenform auf den Markt kommen. Soweit einige Themen des Nachtjournals. Das Wetter morgen wird heiß mit viel Sonnenschein. Die Auswirkungen des nächtlichen Kabelbrandes beim Bahnhof Praterstern in Wien sind massiver als befürchtet. Die Reparaturarbeiten auf der S-Bahn-Stammstrecke werden wochenlang dauern. Der Zugverkehr bleibt erheblich eingeschränkt. Das hat Folgen für Pendler und Reisende. Paul Siehorsch berichtet.
2: Es war Chaos heute am Praterstern. In der Nacht hat ein Kabelschacht gebrannt und jetzt wurde bestätigt, dass der Schaden massiv ist. 20 Kilometer Kabel müssen repariert werden, so die ÖBB. Deshalb wird die Strecke zwischen Praterstern und Wien-Rennweg nicht wieder geöffnet. Ab 7. September ist ja ohnehin Baustelle auf dem Streckenabschnitt. Diese dauert dann bis Herbst 2027. Die Einschränkungen treffen Pendlerinnen und Pendler also früher als geplant und von heute auf morgen. Außerdem sind Reisende von und zum Flughafen Wien betroffen. Die beliebte S-Bahn S7 für diese Reisenden, die wird teilweise im Schienenersatzverkehr geführt. Für den City Airport Train fahren Busse. Damit haben sich Befürchtungen bewahrheitet, dass der Schaden durch den Brand in der Nacht eines Kabelschachts in dem Stellwerk Praterstern doch weitreichender ist als angenommen.
1: Das Bundesheer warnt vor russischer Spionage. Erstmals wurde eine Liste mit Namen und Fotos veröffentlicht und an alle Soldatinnen und Soldaten sowie die Miliz geschickt. Die mutmaßlichen Agenten sollen als Diplomaten getarnt in Österreich arbeiten. Mehr von Peter Daser.
3: Schon im Frühjahr sind einige russische Diplomaten aus Österreich ausgewiesen worden, die in Spionage verwickelt gewesen sein sollen. Nun warnt das Bundesheer mit einer ganzen Liste von über 20 Namen und Fotos vor möglichen russischen Spionen. Die Personen werden wörtlich als in Österreich stationierte Diplomaten der Russischen Föderation bezeichnet, die in Verbindung mit russischen Nachrichtendiensten stehen oder diesen angehören würden. Verteidigungsministerin Claudia Tanner sagt heute:
4: Es gibt diese Sorgen, dass es eben zu Aussperrungen kommt, auch zu direktem Kontakt mit Soldatinnen und Soldaten kommt.
3: Laut Außenministerin Beate Meindl-Reisinger sei Spionage eine Bedrohung für Österreichs Sicherheit. Sie verweist auf geplante schärfere Gesetze gegen Spionage, die sind aber noch nicht beschlossen.
1: Die EU unternimmt einen neuen Anlauf, außerhalb ihrer Grenzen Rückkehrzentren für abgelehnte Asylwerber zu errichten. Bisher sind solche Versuche an rechtlichen Bestimmungen gescheitert, etwa durch Italien mit einem Zentrum in Albanien. Jetzt soll offenbar mit Uganda verhandelt werden, wie Bernd Koschou berichtet.
5: Das Abschiebezentrum in Uganda solle für zunächst 5.000 bis 10.000 abgelehnte Asylsuchende aus Europa betrieben werden. Ab 2027 berichtet die griechische Zeitung Kathimerini und beruft sich auf diplomatische Quellen. Aus Österreichs Innenministerium heißt es dazu, über derartige Verhandlungen wurde mit Deutschland, den Niederlanden, Dänemark und Griechenland Stillschweigen vereinbart. Aber Außenministerin Beate Meindl-Reisinger war nach vorbereitenden Beratungen mit dem Innenministerium vor knapp einem Jahr in Uganda und soll dort entsprechende Gespräche geführt haben. Die rechtlichen Rahmenbedingungen in der EU, eine Rückführungsverordnung, dürfte Anfang 2027 in Kraft treten. Ein Problem aber könnte die Menschenrechtslage in Uganda sein. Homosexuellen droht dort unter bestimmten Umständen die Todesstrafe. Und freilich bräuchte es eine finanzielle Einigung mit Uganda oder einem anderen afrikanischen Staat.
1: Die Gewalt radikaler jüdischer Siedler gegen Palästinenser im besetzten Westjordanland lässt nicht nach. Seit Sonntag belagert eine Gruppe von Siedlern die Wohnhäuser palästinensischer Familien in der Ortschaft Kusra. Die israelische Armee scheint dagegen bisher machtlos zu sein. Aus Israel, Nikolaus Wildner.
6: Das Video einer Überwachungskamera aus dem palästinensischen Dorf Kusra bei Nablus zeigt, wie gestern ein gutes Dutzend radikaler Siedler eine Zufahrtsstraße zum Dorf mit Felsblöcken unbefahrbar macht, um die israelische Armee daran zu hindern, die Belagerung von zwei palästinensischen Familien zu beenden. Heute früh sei es der israelischen Armee nach eigenen Angaben zwar gelungen, die vor Ort errichteten Außenposten der Siedler zu entfernen, doch Aufnahmen vom Vormittag zeigen weiterhin Siedler vor Ort. Auch die palästinensischen Familien geben an, sich weiter nicht außer Haus zu trauen. Seit Anfang 2026 hat die UNO Attacken radikaler jüdischer Siedler auf rund 250 palästinensische Ortschaften im besetzten Westjordanland gemeldet. Rund ein Dutzend Palästinenser wurden dabei getötet und rund 1000 verletzt.
1: Abnehmspritzen werden seit einigen Jahren erfolgreich zur Behandlung von Adipositas, also starkem Übergewicht, eingesetzt. In der EU ist seit kurzem eines dieser Medikamente auch in Tablettenform zugelassen. Die Abnehmpillen kommen Anfang September in Deutschland auf den Markt. Österreich soll im Laufe des Jahres folgen. Marlene Nowotny informiert.
7: Weniger Appetit und ein längeres Sättigungsgefühl. Bei einer Therapie mit Abnehmspritzen können Patienten mit Adipositas ihr Körpergewicht um 15-20% reduzieren. Ähnliche, wenn auch etwas geringere Abnehmeffekte versprechen die Medikamente nun auch in Tablettenform. Die erste zugelassene Abnehmpille Wegovy muss täglich morgens auf nüchternem Magen eingenommen werden, sagt der Stoffwechselspezialist Florian Kiefer von der Med-Uni Wien.
8: Der Zugang wird dadurch niederschwelliger, das muss man ganz klar sagen. Das bedeutet auch, die Gefahr für Missbrauch steigt dadurch.
7: Denn obwohl die Medikamente nur für die Behandlung von Adipositas zugelassen sind, kommt es auch zu missbräuchlichem Einsatz als Lifestyle- oder Anti-Aging-Produkt. Damit verbunden steigt das Risiko von Medikamentenfälschungen und illegalen Online-Angeboten.
1: Das Wichtigste vom Sport jetzt, heute mit Martin Lang. Er meldet sich live vom Conference League-Qualifikationsspiel Austria gegen Jerusalem.
9: Da führen die Israelis in Wien Favoriten mit 2-1. Im Moment bedeutet das Gesamtgleichstand und Verlängerung knapp 10 Minuten vor Ende der regulären Spielzeit. Salzburg schaffte es ins Europa League Playoff mit einem 3-3 auswärts auf Zypern. Gegen Paphos zur Pause waren die Salzburger 0-2 zurück. Dann trifft dreimal Haris Tabakovic. Im Europa League Playoff treffen die Salzburger auf Mjelbe aus Schweden. Bei der Schwimmeuropameisterschaft in Paris holt Luka Mladenovic mit Bronze über 200 Meter Brust die erste Europameisterschafts-Langbahn-Medaille im Schwimmen. Bei der Beachvolleyball-EM stehen zwei österreichische Teams im Achtelfinale. Hammerberg und Berg als Gruppensieger und Waller und Bistouts haben das Ticket über die Zwischenrunde gelöst. Bei der Turn-Europameisterschaft in Zagreb kommt die Burgenländerin Charlize Mörz als Siebende der Sprungqualifikation ins EM-Finale. Und bei der Pferdesport-Weltmeisterschaft in Aachen erreicht Österreichs Voltigierer-Gruppe im Moment nach der Pflicht hinter Deutschland Platz 2. Und bei der Leichtathletik-Europameisterschaft in Birmingham ist Lukas Weiß-Heidinger derzeit im Diskusfinale mit dabei.
1: Danke, Martin Lang. Wir kommen noch zum Wetter.
10: Bei durchwegs klarem Himmel kühlt es heute Nacht kräftig ab. Die Temperaturen sinken auf 19 bis 9 Grad. Morgen Freitag geht es dann wieder strahlend sonnig, meist sogar wolkenlos durch den Tag. Dazu einmal mehr sehr heiß. Die Temperaturen erreichen 27 bis 35 Grad. Am Feiertag ähnliche Höchstwerte und weiterhin viel Sonne, nur von Vorarlberg bis Oberkärnten gegen Abend vereinzelt gewittrig. Am Sonntag dann sogar bis zu 37 Grad und meist noch einmal überwiegend sonnig. Die Gewitter werden im Berg- und Hügelland aber schon deutlich häufiger.
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1: Am Mikrofon Daniela Nicolai. Verteidigungsministerin Tanner von der ÖVP lehnt ein höheres Gehalt für Zivildiener ab. Die Grünen haben dies gefordert. Das kann noch zum Hindernis werden bei den Verhandlungen zur Wehrdienstreform, für die die Regierung die Zustimmung einer Oppositionspartei braucht. Peter Dasser berichtet.
2: Die Regierung plant, den Zivildienst automatisch zu verlängern, wenn zu wenige junge Männer zum Bundesheer wollen in Zukunft. Grünen-Chefin Leonore Gewessler hat so einen Automatismus dann auch für das Gehalt der Zivildiener gefordert. Verteidigungsministerin Claudia Tanner von der ÖVP lehnt aber mehr Geld für Zivildiener ab.
3: Das kann ich mir zum jetzigen Zeitpunkt nicht vorstellen, weil ich damit ja demgegen laufen würde, was wir sozusagen erreichen wollen, nämlich dass sich so viele wie möglich für das österreichische Bundesheer entscheiden.
2: Die Ministerin verweist dabei auf weitere Verhandlungen zum Reformpaket. Die Bundesregierung könnte zwar alleine über die geplante Verlängerung des Wehrdienstes entscheiden, beim Zivildienst braucht sie aber die Stimmen einer der beiden Oppositionsparteien.
1: In Clacton im Osten von Großbritannien hat eine Nachwahl um den dortigen Parlamentssitz stattgefunden. Der Rechtspopulist Nigel Farage trat gegen eine Reihe von Spaßkandidaten an. Die Parteien boykottierten die Wahl. Sie musste ausgetragen werden, weil Farage sein Abgeordnetenmandat wegen Vorwürfen über umstrittene Spendengelder zurückgelegt hat. Ein Ergebnis wird für morgen früh erwartet. Ein Dreivierteljahr nach Inkrafttreten des Social-Media-Verbots für unter 16-Jährige in Australien sind erste Zahlen dazu veröffentlicht worden. Laut dem Betreiberkonzern Meta sind seither fast 760.000 Benutzerkonten gesperrt worden. Mehr von Theresa Kulowitsch.
4: Man teile das Ziel der australischen Regierung, jungen Menschen sichere Erfahrungen im Internet zu ermöglichen. Das heißt es vom Meta-Konzern, dem Facebook und Instagram angehören. Mit der Sperre der 756.000 Konten komme man seiner gesetzlichen Verpflichtung nach. Denn seit letztem Dezember gilt ja das Social-Media-Verbot für unter 16-Jährige in Australien. Im April haben trotzdem noch 85% der Kinder und Jugendlichen zwischen 12 und 15 Social-Media-Plattformen genutzt. Daraufhin hat die australische Regierung auch die Geldstrafen für die Plattformen erhöht. Das Statement dürfte auch mit Blick auf den kommende Woche startenden Gerichtsprozess in den USA veröffentlicht worden sein. In dem geht es nämlich darum, dass Jugendliche abhängig und psychisch krank durch die Plattformen werden. Dazu hat es auch interne Dokumente gegeben, die eine Mitarbeiterin 2021 veröffentlicht hatte. Meta bestreitet diese Vorwürfe freilich.
1: Der Eurovision Song Contest wird im kommenden Jahr im bulgarischen Badeort Burgas am Schwarzen Meer ausgetragen. Das wurde heute bekannt gegeben. Burgas setzte sich gegen die Hauptstadt Sofia durch. Das ESC-Finale wird am 15. Mai 2027 stattfinden. Das Wetter.
5: Die Nacht verläuft trocken und sternenklar bei Tiefstwerten zwischen 9 und 19 Grad. Morgen Freitag bringt ein kräftiges Hoch weiterhin ungetrübten Sonnenschein und hochsommerliche Hitze, Höchstwerte 27 bis 35 Grad. Am Feiertag ähnlich heiß und weiterhin meist strahlend sonnig, nur von Vorarlberg bis Oberkärnten gegen Abend einzelne Wärmegewitter. Die werden am Sonntag im Berg- und Hügelland schon deutlich häufiger. Meist überwiegt aber noch einmal der Sonnenschein und die Temperaturen erreichen extrem heiße 27 bis 37 Grad. So viel zum Wetter von Michael Mattern.
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1: Freitag, der 14. August. Im Studio ist Daniela Nicolai. Die für Energiefragen zuständige Staatssekretärin Seehetner verteidigt die Kürzungen bei der Förderung für Photovoltaikanlagen. Die Regierung wolle künftig vor allem Stromspeicher fördern, weil die PV-Module mittlerweile viel billiger geworden seien.
2: Wir sehen gerade in der Photovoltaik, die über die letzten 10 Jahre sind diese PV-Module um 90% günstiger geworden, dass es hier nicht mehr das Problem die Nachfrage ist, sondern wir müssen uns eher damit beschäftigen, wie wir diese mittlerweile 600.000 PV-Anlagen, für die wir sehr froh sind, intelligent in unser Netz integrieren, so dass es uns eben genau gelingt, diese volatile Energie, von der wir in den Mittagsstunden zu viel haben, die auch in die Abendstunden zu bringen, dass wir auch am Abend uns durch eigenen Strom versorgen können.
1: Sagt ÖVP-Staatssekretärin Seehetner in der Zeit im Bild 2. In Kuba wird der 100. Geburtstag des vor 10 Jahren verstorbenen Revolutionsführers Fidel Castro gefeiert. Überschattet wird das Jubiläum von der schwersten Energie- und Versorgungskrise seit Jahrzehnten. Auch eine Folge der US-Sanktionen, die Donald Trump noch verschärft hat. David Kriegleder berichtet.
3: Aktivisten und Delegierte aus aller Welt würdigen auf einer mehrtägigen Konferenz in Havanna das Erbe von Fidel Castro. Präsident Miguel Díaz-Canel gibt sich kämpferisch gegenüber den USA. Die kubanische Revolution wird sich nie ergeben. Im ganzen Land finden Konzerte und Ausstellungen zu Ehren des Revolutionsführers statt. Doch hinter den Kulissen klagen viele Kubaner über schwere Versorgungsengpässe und Stromausfälle. In der jetzigen Krise hätte Fidel wahrscheinlich bessere Lösungen parat gehabt als seine Nachfolger, sagt Benito voll Nostalgie. Die kubanische Führung hat marktwirtschaftliche Reformen in Aussicht gestellt, so wie schon bei früheren Krisen.
1: Tigermücken breiten sich zunehmend auch in Österreich aus. In Wien sind die aus Südostasien stammenden Blutsauger seit 2021 heimisch und werden immer zahlreicher. Großflächige Bekämpfungsmaßnahmen sind bisher nicht geplant. Mehr von Nicola Corazza.
4: Mittlerweile ist mehr oder weniger ganz Wien von den asiatischen Tigermücken besiedelt.
5: Bis auf den ganz Westen, ganz Osten.
4: Die Biologin und Zoologin Karin Backran-Lebel von der AGES wertet mit ihrem Team Gelsenfallen aus.
5: Inzwischen haben wir vereinzelte Standorte in Wien, wo die Tigermücken die häufigste Art in den Fängen drinnen ist.
4: Die schwarz-weißen Tigermücken stechen auch tagsüber und können Tropenkrankheiten übertragen.
5: Derzeit ist aber die Wahrscheinlichkeit, dass man in Österreich diese Krankheit erwirbt, sehr, sehr gering.
4: So die AGES-Expertin. Um die Ausbreitung der Tigermücken einzudämmen, rät sie, auch kleine Wasserstellen wie Blumentopfuntersetzer zu entleeren. Die Stadt Wien setzt nicht auf die Methode, sterilisierte Tigermückenmännchen auszusetzen, zu aufwendig und der Erfolg sei unklar, heißt es.
1: Bei der Schwimmeuropameisterschaft in Paris gibt es die erste Medaille für Österreich. Luka Mladenovic gewinnt über 200 Meter Brust Bronze. Christoph Ott.
6: Der Salzburger holt mit einer Zeit von 2 Minuten, 8 Sekunden und 91 Hundertstel damit die erhoffte erste Medaille für das OSV-Team in Paris und seine insgesamt 10. Medaille bei internationalen Großevents.
7: Hätte mir das jemand vorher gesagt, hätte ich gesagt, du spinnst. Ich bin sehr glücklich, da erstmal vom Kopf so stabil zu sein und dann Dritter zu werden bei dem Feld. Glaube ich, ist was, auf was ich stolz sein kann.
6: Der 22-Jährige muss sich nur dem Briten Philipp Nowatzki und dem Niederländer Caspar Corbeau geschlagen geben. Erfreulich auch die Leistung von Christian Giefing. Der erst 18-jährige Burgenländer zieht als Schnellster seines Semifinallaufs über die 200 Meter Graul souverän ins Finale ein.
1: Bei der Leichtathletik-EM verpasst Lukas Weiß-Heidinger klar die Medaillenränge. Der Oberösterreicher wird im Diskuswerfen nur 10. Und die Austria hat mit Mühe das Playoff der Fußball-Conference League erreicht. Die Wiener setzten sich gegen Jerusalem erst im Elferschießen mit 4:2 durch. Das waren die Nachrichten, das Wetter.
8: Ein kräftiges Hoch bringt heute in ganz Österreich weiterhin ungetrübten Sonnenschein und hochsommerliche 27 bis 35 in 2000 Meter von Ost nach West 14 bis 20 Grad. Morgen am Feiertag ähnlich heiß und weiterhin meist strahlend sonnig, nur von Vorarlberg bis Oberkärnten gegen Abend einzelne Wärmegewitter. Die werden am Sonntag im Berg- und Hügelland schon deutlich häufiger und können kräftig sein. Meist überwiegt aber noch einmal der Sonnenschein und die Temperaturen erreichen extrem heiße 27 bis 37 Grad. So viel zum Wetter von Michael Mattern.
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1: Am Mikrofon Silvia Mises, es ist 1 Uhr. Die Arbeitskosten in Österreich sind im internationalen Vergleich besonders hoch. Das zeigt eine neue Studie aus Deutschland, berichtet Martin Rauter.
2: Arbeitet ein Beschäftigter in Österreich für eine Stunde, kostet das den Arbeitgeber im Schnitt knapp 46 Euro. Er zahlt damit etwa Sozialausgaben, aber auch relativ hohe Löhne, sagt Studienautor Alexander Herzogstein über die Österreicher.
3: Und das hat damit zu tun, dass sie einfach auch im Vergleich zu anderen Ländern sehr produktiv sind.
2: Doch selbst wenn die Produktivität wegen der vielen Krisen der letzten Jahre schwächelt, bleiben die Löhne hoch. Noch höher sind sie nur in 4 anderen EU-Ländern. Wohl auch deshalb will die Regierung die Lohnnebenkosten senken. Benjamin Bitschi vom WIFO.
4: Das wird natürlich zu einem kleinen Teil die Arbeitskosten bei uns ändern, aber nicht in einem Ausmaß, das jetzt sehr entscheidend ist.
2: Wichtiger sei etwa die Stärkung von Mangelberufen oder höhere Beiträge von Firmen, die häufig Beschäftigte entlassen.
1: In Schweden ist man künftig schon ab 14 Jahren strafmündig, statt wie bisher mit 15. Das hat das Parlament am Abend beschlossen. Außerdem wird die Strafmilderung für Jugendliche gestrichen. Das heißt, auch wer unter 18 ist, kann zu Haftstrafen von bis zu 18 Jahren verurteilt werden. Schweden reagiert damit auf die seit Jahren steigende organisierte Jugendkriminalität. Berichte über untragbare Zustände an Bord des US-Flugzeugträgers USS Lincoln im Nahen Osten sorgen für Aufregung. Die Rede ist von massiven Hygienemängeln und sogar Selbstmordversuchen bei der Besatzung. Jetzt soll der Träger ausgetauscht werden, berichtet aus den USA Markus Müller.
5: Kaputte Toiletten, zu wenig frische Nahrungsmittel und seit Monaten kein Landgang mehr. Die Stimmung bei den knapp 3000 Seeleuten an Bord des Flugzeugträgers USS Lincoln ist am Kippen. Das berichten immer mehr Angehörige von Besatzungsmitgliedern. Seit 9 Monaten ist das Schiff unterwegs und aktuell im Arabischen Meer eingesetzt. Normalerweise dauern die Einsätze der US-Marine nur etwa ein halbes Jahr, bevor die Schiffe wieder in ihren Heimathafen zurückkehren. Unfälle von Seeleuten, die über Bord gegangen sind, sollen in Wirklichkeit Selbstmordversuche gewesen sein. Alles Fehlinformationen, sagt dazu Verteidigungsminister Pete Hegseth. Die USS Lincoln soll jetzt von einem anderen Flugzeugträger abgelöst werden. Wie lange das dauern wird, ist allerdings noch offen.
1: Und jetzt zum Wetter mit Michael Mattern.
6: Heute geht es wieder in ganz Österreich strahlend sonnig, meist sogar wolkenlos durch den Tag. Dazu einmal mehr sehr heiß, die Temperaturen erreichen 27 bis 35, in 2000 Meter von Ost nach West 14 bis 20 Grad. Morgen am Feiertag ähnliche Höchstwerte und weiterhin viel Sonne, nur von Vorarlberg bis Oberkärnten gegen Abend vereinzelt gewittrig. Am Sonntag dann sogar bis zu 37 Grad und meist noch einmal überwiegend sonnig. Die Gewitter werden im Berg- und Hügelland aber schon häufiger. Und am Montag geht die Hitzewelle mit Regen und Gewittern zu Ende.
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1: Am Mikrofon Silvia Mises, es ist 2 Uhr. Nach dem gestrigen Kabelbrand bleibt Österreichs wichtigste S-Bahn-Strecke zwischen Praterstern und Wiener Hauptbahnhof gesperrt. Ab 7. September wird die Strecke ohnehin umgebaut. Durch die Reparaturarbeiten nach dem Brand bleibt sie jetzt aber sofort zu. Und das bis Oktober 2027. Auch die Fahrt zum Flughafen wird jetzt umständlicher, sagt ÖBB-Pressesprecherin Julia Krutzler.
2: Nämlich über den Wiener Hauptbahnhof, da kann man die Fernverkehrszüge nutzen oder eben auch den Vienna Airport Bus. Für die Fahrgäste, die mit der S7 fahren wollten zum Flughafen, haben wir auch einen Schienenersatzverkehr eingerichtet. Der fährt zwischen Wien-Mitte und Geiselbergstraße und in der Station Wien-Geiselbergstraße kann man dann wiederum auf die S7 umsteigen.
1: Auch die Züge des CAT können derzeit nicht fahren. Auch die Apfelernte dürfte wegen der massiven Trockenheit heuer geringer ausfallen. In der Steiermark etwa stehen die Apfelbauern sogar vor der Existenzgrenze, warnt der steirische Landwirtschaftskammerpräsident Andreas Steinegger.
3: Jene Flächen, die nicht über Bewässerung verfügen, sind groß gefährdet. Und die Betriebe müssen, wenn sie noch Kapitalkraft haben, natürlich in die Richtung Bewässerung gehen, weil es aus jetziger Sicht auch die einzige Möglichkeit ist.
1: Und die Äpfel dürften heuer auch deutlich kleiner ausfallen. US-Präsident Trump hat vor kurzem angekündigt, Zölle von bis zu 100% auf Drohnen zu verhängen. Damit soll die US-Produktion angekurbelt und die Abhängigkeit von chinesischen Zulieferern verringert werden. Die neuen Zölle sollen Anfang September in Kraft treten. Im Fußball-Europacup erreicht Salzburg das Europa-League-Playoff, die Wiener Austria die letzte K.O.-Quali-Runde für die Conference League. Martin Lang, die Austria steigt gegen Beta Jerusalem allerdings erst im Elfmeterschießen auf.
4: Nach 120 Minuten 1:2 und die Wiener Austria braucht gegen Beta Jerusalem den Elfmeter-Krimi. Den 5. entscheidenden Elfmeter verwandelt Jungstar Sanel Salic, den 1. Austria-Kapitän Manfred Fischer.
5: Heute hat der liebe Herrgott und alle Schutzengeln, die was gibt für uns, haben heute runtergeschaut. Ich freue mich, dass wir nochmal die zwei Bonusspiele kriegen und nochmal zeigen können, was wir kennen.
4: Im Conference League Playoff trifft die Austria auf Prag aus Portugal. Um die Europa League Teilnahme spielt Salzburg. Nach einem dramatischen 3:3 auf Zypern gegen Paphos treffen die Salzburger im Europa League Playoff auf Melby aus Schweden.